Wartet, da kommt noch was. So, fertig jetzt. R.E.M. Losing My Religion. Hallo, guten Morgen zusammen. Seid ihr Team Kaffee oder Team Tee? Gerade jetzt in der dunklen Jahreszeit, ne, gönnen wir uns ja auch gerne mal so ein klares

0: Heißgetränk namens Tee. Wenn man es denn mag.
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2: Herbstzeit ist Teezeit. Klar, gibt auch Leute, die trinken das ganze Jahr. Eistee zum Beispiel. Hier, Eistee Pfirsich zum Fortnite-Zocken. Trinken viele. Oder Könige von England, die trinken auch viel Tee. Schwarzen Tee mit Milch. Ja, Kaffee hat mir häufig auch viel zu viel Aroma. Oder Omas. Meine Oma trinkt gerne Tee. Influencerin, die auch, ja, aus riesigen Teetassen. Das sind dann eher so Keramikschalen. Eins vor Badewanne, da trinken die dann so ein halbes Jahr dran. Für mich ist Tee weniger Genuss als Medizin. Deswegen steht er bei DM auch immer neben den Pflastern. Kamille ist für Bauch, Salbei ist für Hals und Hagebutte ist, ja, wenn du deinen Geschmack verloren hast. Ja, wer trinkt denn Hagebutte? Klingt doch schon an einer Beleidigung. Guck mal da vorne, die alte Hagebutte. Ich kenne viele, die schwören auf Zitrone-Ingwer. Ja, weil die sagen, das ist der Boost für dein Immunsystem. Damit wirst du ja nie krank. Komischerweise sind das immer die Ersten, die krank werden. Wahrscheinlich den Boost zu spät gezündet. Ich würde sagen, trinkt, was ihr wollt. Blase, Nieren oder was Herzhaftes. Fondor mit heißem Wasser aufgekippt. Hier diese gelbe Dose, womit du selbst Schuhsohlen würzen kannst und es schmeckt. Alles frei nach dem Motto Carpe Diem. Lobe das Heißgetränk.
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0: Das Wetter.
1: In der Nacht gibt es nur wenige Wolken, teils ist es klar und Regen soll es auch keinen geben. Örtlich kann aber Nebel dabei sein. Dazu haben wir Tiefstwerte zwischen 9 und 6 Grad. Wenn der Nebel dann weg ist, kommt später am Tag auch die Sonne raus und dann werden es bis zu 21 Grad.
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2: Zurzeit liegen uns keine Meldungen vor. Wir wünschen allen unterwegs gute Fahrt.
1: Hi zusammen, Grüße gehen raus an alle, die in der Nachtschicht arbeiten oder an alle, die jetzt gerade erst Feierabend machen. Da wünsche ich euch gute Nacht. Ich halte hier noch ein bisschen die Stellung und spiele euch jetzt Anastasia. Schöner Hit aus dem Jahr 2000, One Day in Your Life. Ich bin Johanna Tänzer. Guten Morgen.
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1: Ich bin David Riemer. An allen rund 5.700 Bahnhöfen der Deutschen Bahn gilt seit heute ein Alkoholverbot. Bier, Wein und andere alkoholische Getränke dürfen damit auch auf den Bahnsteigen nicht mehr getrunken werden.
2: Ausgenommen sind Gaststätten in den Bahnhöfen und in Zügen bleibt Alkohol in der Regel auch weiterhin erlaubt. Die Bahn will mit dem Verbot ihre Bahnsteige sicherer und sauberer machen. Wer dort trotzdem Alkohol trinkt, soll von Sicherheitskräften angesprochen werden. Im äußersten Fall kann ein Hausverbot folgen. Das gilt auch an Tagen mit Großveranstaltungen oder Fußballspielen. An knapp 40 großen Bahnhöfen gibt es solche Regeln schon länger. Dort haben sie auch schon Wirkung gezeigt. Es gab weniger Konflikte und weniger Müll. Thomas Bleskin, Nachrichtenredaktion.
1: Der durchschnittliche Zusatzbeitragssatz für die gesetzliche Krankenversicherung kann im kommenden Jahr stabil bleiben. Das teilte Gesundheitsminister Linnemann auf Grundlage einer Finanzprognose mit. Die Ausgaben der gesetzlichen Kassen werden demnach im kommenden Jahr wesentlich geringer ansteigen als noch im laufenden Jahr. Ob die Krankenkassen dem folgen oder höhere Zusatzbeiträge bei ihren Mitgliedern und deren Arbeitgebern verlangen, ist aber noch offen. Neue Waschmaschine, neuer Föhn, neues Smartphone. In der EU kommen immer mehr Elektrogeräte auf den Markt, weit mehr als entsorgt werden. In Deutschland wird besonders viel gehortet.
3: Mehr als 32 Kilogramm pro Kopf, so viele Elektrogeräte wurden 2024 im Schnitt angeschafft in der EU. Das zeigen neue Zahlen der Europäischen Statistikbehörde. In Deutschland waren es sogar noch mehr. Gleichzeitig wurden EU-weit aber nur gut 12 Kilo Elektroschrott pro Person gesammelt, um ihn zu entsorgen oder zu recyceln. Das heißt, viele nutzen ihre Geräte jahrelang oder entsorgen sie illegal, etwa im Hausmüll. Laut der Behörde werden vor allem große Geräte beliebter wie Waschmaschinen, Geschirrspüler und Solaranlagen. Thomas Brock, Nachrichtenredaktion.
1: Zum Fußball. Erst am Dienstag hat Borussia Dortmund den Vertrag mit Cheftrainer Niko Kovac verlängert. Nur einen Tag später gab es direkt den ersten großen Dämpfer der Saison. In der Champions League verlor der BVB am zweiten Spieltag mit 0:1 bei Bodø Glimt. Der VfB Stuttgart dagegen konnte den zweiten Sieg im zweiten Spiel in der Königsklasse bejubeln. Bei Slovan Bratislava gewann der VfB mit 3:0.
4: Das Wetter.
5: Der Tag heute startet mit ein paar Wolken, es soll aber trocken bleiben und auch die Sonne guckt nachher mal raus und dann wird schön mild bei bis zu 21 Grad.
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6: Zurzeit liegen uns keine Meldungen vor, wir wünschen allen unterwegs gute Fahrt.
5: Hallo, schönen frühen Donnerstagmorgen. Johanna Tänzer ist hier und wenn ihr Fußballfan seid und Bock habt, mal in einem Kinofilm mitzuspielen, dann habe ich gleich was für euch. Nach drei Hits am Stück, los geht's mit Temper City, Self-Aware.
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0: Hey, wisst ihr, was ein ziemlich guter Flex ist? Ihr sitzt mit Freunden im Kino und sagt dann plötzlich, guck mal, da hinten links, das bin ich. Ja, für eine neue Kinoproduktion werden in NRW gerade rund 800 Komparsen, Kleindarsteller und Doubles gesucht. Gedreht wird ab Ende Oktober unter anderem in Düren, Mönchengladbach, Düsseldorf, Köln, Wuppertal und Dortmund. Und gesucht werden vor allem Fußballfans. Gregor Weber von der Castingagentur. Wen genau suchten ihr? Und das Wichtigste für mich, muss ich dafür abseits erklären können?
1: Nein, das muss man nicht. Also wir suchen tatsächlich das bunte Leben. Menschen zwischen 0 bis 80 Jahren, auch Kleinkinder, Babys. Und wenn man dann waschechter, tatsächlicher Fan ist, der mit Leidenschaft da mitfiebern kann, und es sind nicht nur, sage ich auch mal, Fußballszenen, die wir haben, es gibt auch andere Situationen, wo Fans vielleicht mal zusammenkommen, ich darf noch nicht zu viel verraten, dann ist man da bei uns richtig, wenn man mal beim Film dabei sein möchte. Und schön ist, wenn man ein Lieblingstrikot auch dabei haben könnte, das kann man alles im Casting ankreuzen.
0: Okay, cool. So, und für alle, die jetzt denken, oh, komm, da bewerbe ich mich mal, was muss ich denn dafür machen?
1: Man geht auf die Landingpage, die wir dafür geschaffen haben. Das ist rebellencasting.de. Da gibt man seine Daten ein. Und dann ganz wichtig, zwei aktuelle Fotos, tagesaktuelle Fotos hochladen. Einmal Porträtbild und das Ganzkörperbild gerne, wenn man das hat, in einem Trikot. Und selbst wenn man jetzt kein Fan ist, kann man natürlich trotzdem einen Fan spielen. Ne? Wir haben ja auch noch eine Kostümabteilung, die da nachhelfen kann.
0: Ja, okay. Eine Sache noch, Gregor. Verrätst du uns auch, um welchen Film es überhaupt geht?
1: Also diesmal, genau, sonst, wir dürfen es häufig eigentlich sagen, aber in dem Fall ist das so, dass wir das noch nicht verraten dürfen. Man darf verraten, dass es um Fußball geht und dass es um eine Vater-Sohn-Geschichte geht, Vater und Sohn, die an verschiedene Orte reisen und dort allerhand Herausforderungen erfahren. Und denk mal, es wird ein sehr schöner Film werden.
0: Cool, also wenn ihr zwischen 0 und 80 seid, recht große Spanne, und ja, Bock auf ein bisschen Kinoluft habt, dann könnt ihr euch ab sofort dafür bewerben. Danke auf jeden Fall an Gregor Weber von der Castingagentur.
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0: Wetter.
1: Der frühe Donnerstag startet örtlich mit Nebel. Später kommt aber auch noch die Sonne raus. Dazu gibt es ein paar kleine Wölkchen. Aber Regen soll es keinen geben. Und es wird richtig schön warm mit 18 bis 21 Grad.
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2: A40 Duisburg-Venlo zwischen Wachtendonk und Wankum. 1 Kilometer Stau. Wir wünschen allen unterwegs gute Fahrt.
1: Hallo, einen sehr schönen frühen guten Morgen und herzlich willkommen an diesem Donnerstag. Johanna Tänzer ist hier. Hi.
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1: Ich bin David Riemer. Ein Feierabendbier am Bahnsteig oder eins für den Weg zum Bundesligaspiel. Auf sämtlichen Bahnhöfen in Deutschland ist das seit Mitternacht verboten. Bundesweit gilt an allen rund 5700 Stationen der Deutschen Bahn inklusive der Bahnsteige ab heute ein Alkoholverbot. Ausgenommen davon sind Gaststätten in den Bahnhöfen. Auch in den Zügen darf in der Regel weiter Alkohol getrunken werden. Die Bahn will mit dem Verbot die Bahnhöfe sicherer und sauberer machen. Wer dagegen verstößt, muss im schlimmsten Fall mit einem Hausverbot rechnen. Der Bundestag will heute die rechtlichen Voraussetzungen für eine digitale Brieftasche zur persönlichen Identifizierung schaffen. Ab 2027 soll das Smartphone damit quasi zum Zwillingsausweis werden.
2: Normale Ausweise sollen nicht verschwinden. Die digitale Brieftasche ist als freiwilliges zusätzliches Angebot gedacht. Nutzerinnen und Nutzer können mithilfe der sogenannten EUDI-Wallet wichtige Dokumente digital auf ihrem Smartphone ablegen. Ihren Personalausweis etwa. Mittelfristig aber zum Beispiel auch Führerschein, Geburtsurkunde oder Zeugnisse. Damit soll dann vieles einfacher werden, etwa Online-Anträge beim Amt stellen, Bankkonten eröffnen, Verträge schließen, online einkaufen oder bestimmte Plattformen im Netz nutzen, wo das Alter nachgewiesen werden muss. Ronny Tochau, Nachrichtenredaktion.
1: Gute Nachricht für alle gesetzlich Versicherten. Die Zusatzbeiträge zur Krankenkasse bleiben im kommenden Jahr wohl stabil. Das teilte Gesundheitsminister Linnemann auf Grundlage einer Finanzprognose mit.
3: Der Schätzerkreis hat errechnet, im Schnitt können die Zusatzbeiträge so bleiben, wie sie aktuell sind, bei 2,9%. Die tatsächlichen Beiträge legt aber jede Krankenkasse selbst fest. Die Schätzung ist auch ein Realitätscheck gewesen für die Bundesregierung, denn die will ja mit ihrem Sparpaket verhindern, dass die Beiträge steigen. Gesundheitsminister Linnemann betont, die Finanzlage der Krankenkasse bleibe trotz Reform angespannt. Die Politik müsse die Finanzierung dauerhaft sichern. Thomas Bremser, Nachrichtenredaktion.
1: Zum Fußball. Borussia Dortmund hat in der Champions League beim norwegischen Außenseiter FK Bodø Glimt eine Niederlage kassiert. Der BVB verlor 0:1 und ließ wichtige Punkte liegen. Der VfB Stuttgart hat dagegen seine Pflichtaufgabe souverän gelöst. Die Schwaben gewannen beim slowakischen Außenseiter Slovan Bratislava mit 3:0.
4: Das Wetter.
5: Der Tag heute startet mit ein paar Wolken. Es soll aber trocken bleiben und auch die Sonne guckt nachher mal raus. Und dann wird schön mild bei bis zu 21 Grad.
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6: A43 Wuppertal-Recklinghausen zwischen Witten-Herbede und Wittenhäfen. Dichter Verkehr, 6 Minuten Zeitverlust. Wir wünschen allen unterwegs gute Fahrt.
5: Hallo zusammen, Johanna Tänzer hier. Guten Morgen. Ja, ich weiß, ist noch früh, aber guck mal, wir schaffen das zusammen mit einem Espresso von Sabrina Carpenter.

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0: Moskena für euch an diesem frühen Donnerstag.
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0: Guten Morgen an euch erstmal und auch guten Morgen an meinen Kollegen Sascha Fassbender. Hallo.
2: Einen schönen guten Morgen dir und auch schönen guten Morgen an alle Bahnhöfe.
0: Ja, ist auch wichtig, dass wir die auch mal grüßen, ne? Die Bahnhöfe.
2: Ja, ja, ja. Jawohl, ab heute gibt es ein Alkoholverbot an allen Bahnhöfen der Deutschen Bahn. An manchen Orten gilt das auch auf dem Bahnhofsvorplatz tatsächlich. Ausgenommen sind Gastrobetriebe in Bahnhöfen, also so Kneipen und Restaurants, die im Bahnhof dann ihren Sitz haben.
0: Ach krass. Weißt du, was ich mich direkt frage? Was ist bitte mit Karneval oder so ähnlichen Veranstaltungen, weißt du?
2: War auch meine allererste Frage. Auch so viele Fußballfans nutzen ja nun mal so am Spieltag so die Deutsche Bahn. Aber von zeitlichen oder so saisonalen Ausnahmen kann ich bei der Bahn jetzt nichts finden. Aber vielleicht drücken die ja hier und da auch mal so ein Auge zu.
0: Ja, aber in rund 4 Wochen ist ja der 11.11. Also da werden wir dann sehen. Mhm. Aber kurz noch zum Warum. Also wieso Alkoholverbot an Bahnhöfen?
2: Also für die Deutsche Bahn sind Bahnhöfe so eine Art Visitenkarte für den öffentlichen Verkehr. Und nicht zuletzt ist ein Hauptbahnhof ja auch eine Art erster Eindruck von der Stadt. Die Bahn verspricht sich von dem Alkoholverbot mehr Sicherheit und mehr Sauberkeit. Bei Verstößen will die Bahn, so heißt es, Menschen mit Alkohol in der Hand erstmal so mit Fingerspitzengefühl und mit Augenmaß ansprechen und begegnen. Wer sich danach nicht an das Verbot hält, kann tatsächlich auch Hausverweise und Hausverbote bekommen.
0: Okay, und das funktioniert ja offenbar, ne?
2: Laut Deutscher Bahn zumindest, ja, die setzt das ja an manchen Bahnhöfen in Deutschland schon um, das Alkoholverbot. Und laut der Bahn sei es da mittlerweile friedlicher und auch sauberer geworden. Ach ja, und in Zügen der Deutschen Bahn, also in Zügen selbst, ist Alkohol weiter erlaubt, im angemessenen Rahmen natürlich, heißt es.
0: Okay, also ab heute gilt ein deutschlandweites Alkoholverbot an Bahnhöfen der Deutschen Bahn. Aber Leute, ihr wisst ja alle, Kaffee mit Schuss merken sie nicht.
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0: das Wetter.
1: Der frühe Donnerstag startet örtlich mit Nebel. Später kommt aber auch noch die Sonne raus. Dazu gibt es ein paar kleine Wölkchen. Aber Regen soll es keinen geben. Und es wird richtig schön warm mit 18 bis 21 Grad.
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2: Zurzeit liegen uns keine Meldungen vor. Wir wünschen allen unterwegs gute Fahrt.
1: Moin zusammen, Johanna Tänzer hier an diesem frühen Donnerstag. Diese Woche erfüllen wir ja die letzten Wünsche mit unserem Wunscherfüller-Team. Superstar Lionel Messi, der kann sich tatsächlich alles selber kaufen, der braucht uns nicht. Und der kauft sich jetzt eine neue Yacht für ja so rund 9 Millionen Euro. Hey, na klar, kann man machen. Man muss auch sagen, der Mann hat ein wirklich gutes Herz. Er will die nämlich nicht für sich alleine behalten. Er will dieses Luxusding auch vermieten. Eine Woche kostet so zwischen 78.000 und 95.000 Euro. Ganz ehrlich, Schnapper. Wenn du da mal mit den Freunden zusammenlegst, ne, kann man sich auch schon mal eine schöne Woche machen.

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0: mir sicher, die Imagine Dragons haben diesen Song nur für uns Radiomenschen geschrieben. Radioactive, gerade hier bei uns gehört. Guten Morgen.
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2: Wie man Fehler überwinden und sich verändern kann, zeigt die wiederaufgebaute Potsdamer Garnisonskirche. Früher das Symbol für die unheilvolle Verbindung von Thron und Altar, steht sie heute für Demokratie und Frieden. Doch das wissen noch zu wenige Besucher. Bei Pfarrer Dr. Jan Kingsgren sind sie da richtig.
3: Die Liebsten sind mir tatsächlich, die kommen und dann erstmal sagen müssen, dass sie das hier eigentlich alles ganz furchtbar finden. Und dann geht man mit denen so anderthalb Stunden hier durch und spricht und kommt in Dialog. Also es ist ja hier nicht das Konzept, dass wir hier Geschichte erklären, sondern wir tauschen uns mit Menschen darüber aus.
2: Dass man trotz unterschiedlicher Positionen miteinander sprechen kann. Dass Kirche bereit ist, die eigene Vergangenheit kritisch zu sehen und aus Fehlern zu lernen, dafür steht das neue Konzept.
3: Hier gibt es Gottesdienste, gerade zu Gedenktagen, die mit der Geschichte des Ortes zu tun haben. Hier gibt es ein breites Bildungsprogramm. Hier gibt es eine Ausstellung, die versucht, die Geschichte dieses Ortes von 1735 bis 2024, also auch die Wiederaufbaugeschichte, kritisch zu beleuchten.
2: Und eine Aussichtsplattform auf 57 Meter Höhe mit Wow-Effekt, dem Rundblick über ganz Potsdam.
3: Es ist ein touristischer Ort, es ist teilweise ein Museum, es ist eine Kirche und deswegen nennen wir das Ganze kirchlichen Bildungsort.
2: Jürgen Marx von der Evangelischen Kirche für Augenblick mal.

0: Mit Malte Albrecht. Guten Morgen. Die Notfallversorgung in Deutschland soll neu geregelt werden. Der Bundestag stimmt heute über die Reform ab. Ziel ist es vor allem, in Notfällen Patienten passgenauer zu behandeln und Kosten zu sparen. Über die Fragen, ab wann muss man zur Notaufnahme und wer zahlt, wenn der Rettungswagen umsonst kommt, wird seit Jahren gestritten. Marc Weiß mit Infos dazu.
1: Bei uns in NRW war der Streit im Frühjahr eskaliert. Die Krankenkassen wollten die sogenannten Leerfahrten, wenn der Patient nicht ins Krankenhaus muss, gar nicht mehr bezahlen. Die Kommunen aber auch nicht. Inzwischen gibt es übergangsweise eine Kostenteilung. Mit der Reform soll es jetzt bundesweit klare Regeln geben, wer zahlt, und im Normalfall sind das nach den Plänen die Krankenkassen. Neu organisiert werden auch die Notaufnahmen in den Krankenhäusern. Da sie meistens überlaufen sind, soll demnächst schon am Telefon unter der 112 eine sogenannte Ersteinschätzung durch Fachpersonal stattfinden. In harmlosen Fällen werden Patienten dann an Bereitschaftsärzte oder Hausärzte verwiesen. Wer zur Notaufnahme kommt, durchläuft dort je nach Schwere des Falls unterschiedliche Ebenen. An ausgewählten Krankenhausstandorten sollen neue Notfallzentren eingerichtet werden. Sie bestehen aus der Notaufnahme des Krankenhauses, einer Notdienstpraxis der Kassenärztlichen Vereinigung und einem gemeinsamen Bereich. Damit sollen Notfallpatienten schneller in die für sie passende Abteilung gelangen. Die Notwendigkeit der Reform sehen viele, auch die betroffenen Experten. Rettungsdienste, Ärzte und Krankenhäuser kritisieren aber, dass für die neuen Regelungen zu wenig Geld eingeplant werde.
0: Und das sind weitere Nachrichten. Die Zusatzbeiträge für die gesetzliche Krankenversicherung sollen auch über den Jahreswechsel hinaus stabil bleiben. Das hat Bundesgesundheitsminister Lindemann am Abend bekannt gegeben. Er beruft sich auf den Schätzerkreis, der vorher darüber beraten hat. Und der empfiehlt für das kommende Jahr einen Beitragssatz von dem Schnitt 2,9%, wie auch schon in diesem Jahr. An allen Bahnhöfen in Deutschland gilt ab heute ein Alkoholverbot. Auf Bahnsteigen, in Wartehallen und teilweise auch auf den Vorplätzen darf kein Alkohol mehr getrunken werden. Kneipen im Bahnhof und Züge der Deutschen Bahn sind davon ausgenommen. Die Bahn will mit der Regel für mehr Sicherheit und Sauberkeit an Bahnhöfen sorgen. In Brüssel startet heute der Herbstgipfel der EU. Die 27 Staats- und Regierungschefs beraten über die weitere Unterstützung für die Ukraine.

0: die angespannten Handelsbeziehungen zu China und Maßnahmen für mehr Wettbewerbsfähigkeit. Der Kunstrasen in Norwegen liegt den deutschen Teams einfach nicht. Nach dem 3:3 der Bayern bei Stavanger hat Borussia Dortmund jetzt sogar in der Champions League verloren. Der BVB kassiert am Abend eine 0:1-Pleite beim norwegischen Außenseiter Bodø Glimt und ließ damit wertvolle Punkte liegen. Besser lief es dagegen für Stuttgart. Der BVB gewann bei Slovan Bratislava mit 3:0.
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2: Mit Harald Block, schönen guten Morgen. Der 24. Castor-Transport von Jülich ist im Zwischenlager Ahaus angekommen. Dieses Mal rollte der Atommülltransport ohne Zwischenfälle ins Westmünsterland und erreichte gegen 1.30 Uhr sein Ziel. Vor Ort hatten Atomgegner eine Mahnwache abgehalten. In der Nacht davor hatten sich Anti-Atom-Aktivisten von einer Wildtierbrücke über der A31 bei Schermbeck abgeseilt und den Transport vorübergehend gestoppt. 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
1: Das Wetter im Westmünsterland.
3: Geht sonnig weiter und auch warm. Bis zu 19 Grad bekommen wir. Dazu erst noch ein bisschen Nebel. Der löst sich schnell auf und dann scheint viel die Sonne. Hin und wieder ziehen auch so ein paar Wolkenfelder durch. Morgen ändert sich wenig. Abends kommt dann so ein bisschen Regen. Aktuell haben wir 9 Grad in Heiden am Kranmeer und in Gronau am Lagergelände.
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4: Da habe ich heute Morgen schon einen Blitzer gesehen auf dem Weg hier nach Worken. Und zwar in Südlohn am Ortseingang an der L572. Wenn wir von Stadtlohn aus reinfahren, blitzt es. Ich könnte jetzt mir selber Danke sagen, aber alles gut. Also ihr wisst jetzt Bescheid.
3: Danke Sina, kann ich ja auch sagen.
4: Wenn ihr sonst noch was seht, Blitzerverkehr oder mehr, 0800 77 55 010 ist die kostenlose Hotline, um eben anzurufen. Melden geht sonst auch immer per WhatsApp oder direkt über unsere App.
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3: Wie professionell wir sind, oder? Wir haben ja einfach ganz cool hier gerade durchgezogen. Aber was war denn das vorher? Kurz
4: Daniel.
3: Vorher?
4: Also man muss mal kurz sagen, wirklich, ich glaube 3 Sekunden, bevor wir gerade das Mikro aufmachen mussten, hat Daniel sich gestreckt, hat seine Hand so runterfallen lassen und rams auf das Studiopult.
3: Volles Brett. Mit dem Finger hier, guck mal da.
4: Ich glaube, er ist
3: das
4: auch ist gebrochen.
3: Ganz rot auch.
4: Wo jetzt, welcher?
3: Ach, wie der welcher? Mittel. Der Mittelfinger, genau.
4: Sag doch nochmal.
3: Oh, das tut richtig weh, ey. Ja, jetzt bin ich wach. Das war ja auch das Ziel vom Strecken.
4: Wird
3: ne?
4: ein guter Donnerstag für euch, hoffentlich ohne großartige Schmerzen. Moin zusammen.
3: Moin.
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0: Radio WMW ist hier am Donnerstagmorgen. Zuckerwatte, Schokobananen und Autoscooter gab es am letzten Wochenende ja in Gronau. Dieses Wochenende geht's damit in Bocholt weiter. Blöd nur, dass so ein Kirmesbesuch ganz schön ins Geld geht.
1: Boah ja, ne? Einmal Autoscooter, einmal Achterbahn, dann noch schnell was essen und zack, ist das Portemonnaie eigentlich komplett leer. Aber keine Sorge, wir von Radio WMW, wir haben Kirmeskohle für euch am Start.
0: Und passend zur Bocholter Kirmes machen wir jetzt den Kirmestest. Sina, ich nenne dir 5 typische Kirmes-Highlights und du musst jedes spontan auf einen Platz von 1 bis 5 setzen. Oh. Es gibt aber kein Zurück. Also der Platz, der einmal belegt ist, der ist halt belegt.
1: Okay, ich muss also festhalten, ohne zu wissen, was noch kommt. 1 bis 5. Gut, dann leg mal los.
0: Also hier kommt deine Kirmes-Top 5 Autoscooter.
1: Da krieg ich Nackenschmerzen, das packen wir auf die 4. Und ich habe auch Angst, mir die Finger zu quetschen. Nee, also nee.
0: Ach hey, ja, das geht ja schon gut los.
1: 4.
0: Ja, das nächste, gebrannte Mandeln.
1: Lecker. 2.
0: Gebrannte Mandeln auf die 2. Okay, Zuckerwatte?
1: Nee, finde ich ja gar nicht so gut.
0: Nee?
1: Ich mach's mal auf die 3, weil vielleicht kommt noch was richtig Blödes. Das kommt dann auf die 5. Also 2, 3 und 4 sind weg.
0: Mhm. Musikexpress ist das nächste.
1: Auf die 1. Also da muss ich jedes Mal, wenn ich auf die Kirmes gehe, dann muss ich in den Musikexpress, am besten mit jemand anderem, der von mir eingequetscht wird, weil ich möchte nicht außen sitzen.
0: Okay, als letztes haben wir noch Dosen werfen.
1: Ja, okay, das muss jetzt auf die 5.
0: Muss jetzt auf die 5, so sieht's aus.
1: Hätte ich sonst mit der Zuckerwatte getauscht, aber ich kann auch wirklich nicht werfen, muss ich sagen. Ich bin richtig schlecht im Werfen. Ich habe in der Schule bei den Bundesjugendspielen mal rückwärts geworfen. Vielleicht ist es auch okay, dass dann Dosenwerfen auf die 5 kommt.
0: Okay, klingt so, als wärst du zufrieden mit deiner Auswahl.
1: Ja, doch, das hätte ich jetzt gar nicht gedacht. Das war gut, aus dem Bauch heraus. Zack.
0: Aus dem Bauch heraus. Das Wichtigste ist auf jeden Fall, die Bocholter Kirmes, die soll Spaß machen, egal wie eure Top 5 aussieht. Und mit ein bisschen Kirmeskohle in der Tasche macht's auch gleich doppelt so viel Spaß.
1: Ja, und die Kirmeskohle schenken wir euch heute Morgen. Schickt uns einfach eine WhatsApp-Sprachnachricht und erzählt uns, mit wem ihr am liebsten auf die Kirmes geht und vor allem, was ihr auch gerne dann erleben wollt. Ne? Vielleicht seid ihr dann schon bald mit extra Kohle jetzt am Wochenende in Bocholt auf der Kirmes unterwegs.
0: Wir drücken fest in die Daumen. Sina Kolpers und Daniel Krawinkel hier. Schönen guten Morgen zusammen.
1: Moin.

0: Oh, das war so schön gestern. 17 Minuten nach 6 am Donnerstag. Wir beide waren ja gestern auf einem Seminar in Münster und haben zwischendrin immer mal kurz Pause gemacht, auch ganz bewusst draußen in der Sonne.
1: Ich habe auch hin und wieder ganz sehnsüchtig aus dem Fenster geguckt, weil ich einfach raus wollte. Aber wir haben es dann ja doch noch geschafft und sind nach dem Seminar noch eine richtig große Runde spazieren gewesen. Mhm. Ne? Das war richtig schön. Kai Zorn aus der Radio WMW Wetterredaktion, das kann sich auch heute sehen lassen. Ne?
2: Das wird ein richtig, richtig schöner Tag werden heute. Wir haben örtliche Nebelfelder, die lösen sich auf. Ansonsten gibt es viel Sonnenschein, ein paar harmlose Wolken und bis zu 19 Grad. Und geschützt in der Sonne fühlt sich das noch viel, viel wärmer an.
1: Das klingt mega, nehmen wir morgen gerne nochmal.
2: Ja, morgen gibt es nochmal eine Kopie, da wird es nochmal ähnlich warm mit um die 20 Grad, viel Sonnenschein und harmlosen Wolken. Zum Abend hin frischt der Wind langsam auf und dann ziehen von Ahaus, Gronau und Holland her immer mehr Wolken heran, die dann nach Einbruch der Dunkelheit Regen bringen. Und mit dem Regen wird der Wind ganz schön zackig zulegen. Danach wird es am Wochenende wechselhafter, am Samstag auch mit einzelnen Schauern und die Temperaturen gehen auf unter 15 Grad zurück.
0: Okay, aber bevor das soweit ist, bekommen wir heute und morgen hier im Westmünsterland noch richtig viel Sonne und die feiern wir.
1: Da bin ich auf jeden Fall dabei. Euch einen schönen Donnerstag.
0: Moin.
1: Morgen.
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0: 6.22 Uhr am Donnerstagmorgen bei Radio WMW.
1: Moin zusammen.
0: Morgen.
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1: Mit Harald Block, schönen guten Morgen. Der 24. Castortransport von Jülich ist im Zwischenlager Aos angekommen. Dieses Mal rollte der Atommülltransport ohne Zwischenfälle ins Westmünsterland und erreichte gegen 1.30 Uhr sein Ziel. Vor Ort hatten Atomgegner eine Mahnwache abgehalten. In der Nacht davor hatten sich Anti-Atom-Aktivisten von einer Wildtierbrücke über der A31 bei Schermbeck abgeseilt und den Transport vorübergehend gestoppt. Eine gute Busverbindung ist hier auf dem Land für viele Pendler, Schüler und ältere Menschen wichtig. Aber der ÖPNV ist im Betrieb teuer. Deshalb tut sich die Politik mit einem Beschluss über die Zukunft der Schnellbuslinie X80 zwischen Bocholt und Bad Bentheim auch schwer. Der Kreisausschuss hat die Entscheidung in der vergangenen Woche vertagt. Heute berät der Kreistag darüber. Details von Jonathan Butteweg aus den Radio WMW Nachrichten.
2: Zur Debatte stehen drei Alternativen. Eine Fortführung der Verbindung nach dem Ende des Probebetriebs wie bisher. Aber das kostet wegen des Wegfalls der Fördermittel gut 1,1 Millionen Euro im Jahr. Eine Verkürzung der Strecke auf den Abschnitt von Bocholt bis Frieden oder Gronau. Dabei ist zu berücksichtigen, dass der X80 in Bad Bentheim aktuell direkten Anschluss hat an den ICE nach Amsterdam oder Berlin. Dritte Möglichkeit ist eine komplette Einstellung der Linie. Der X80 fährt seit 2022 im Probebetrieb und transportiert mittlerweile rund 450 Fahrgäste am Tag.
1: Bei der internationalen Matching-Messe auf dem Hochschulcampus in Bocholt sollen heute Unternehmen und Studierende zusammenfinden. 24 Unternehmen aus Bocholt und der Region sind mit dabei, unter anderem Flender, Fiege, Jemaco, Schmitz Cargobull, Plan ET sowie verschiedene IT-Unternehmen. Die Matching-Messe findet dieses Mal extra am Vormittag von 10 bis 13 Uhr statt. Das Ziel ist, dass möglichst viele Studenten zwischen ihren Seminaren und Vorlesungen vorbeischauen, heißt es vom Stadtmarketing Bocholt. Unternehmen möchten auf der Messe Nachwuchskräfte gewinnen, auch für Praktika, Werkstudententätigkeiten sowie Bachelor- und Masterarbeiten. Die Skorios Wollis Borken bleiben in der neuen Erstligasaison ohne Satzgewinn. Im Münsterland-Derby gegen den USC Münster unterlag Borken mit 0:3. Nach 82 Spielminuten hieß es 17:25, 23:25 und 20:25. Vor dem Spiel gedachten die gut 800 Zuschauer mit einer Gedenkminute dem verstorbenen langjährigen Trainer der Skorios Wollis, Chang Cheng Liu. 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
0: Das Wetter im Westmünsterland.
3: Wieder richtig schön, viel Sonne und nur ein paar Wolkenfelder zwischendrin bei bis zu 19 Grad heute. Bevor die Sonne kommt, ist erst auch noch so ein bisschen Nebel unterwegs, der verschwindet aber schnell. Morgen auch erst so, gegen Abend legt dann der Wind zu und es wird auch nass. Das Wochenende wird dann wechselhaft. Aktuell um 9 Grad in Südlohn am Turmhaus und 10 in Isselburg am Wolfsee.
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4: Die neuesten Blitzer gibt's nur bei Radio WMW und da steht immer noch einer in Südlohn an der L572 am Ortseingang, wenn wir von Stadtlohn aus rein fahren. Und wenn ihr sonst noch was seht, ein Blitzer, Verkehr oder mehr, dann ruft gerne einfach kostenlos durch über die 0800 77 55 010. Melden geht sonst auch immer per WhatsApp mit einer Sprachnachricht oder direkt über unsere App.
3: Das ist kein normaler Morgen hier im Studio. Wir gehen nämlich noch gemeinsam auf die Kirmes.
4: Wir wollen Crepe essen, Dosen werfen oder auch Enten angeln. Und damit stimmen wir uns schon mal ein auf die größte Kirmes hier im Westmünsterland. Die startet morgen ja in Bocholt.
3: Kommt also gerne heute schon mit in den Kirmesrummel und bleibt einfach dran.
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4: Moin zusammen.
3: Morgen.

0: Guten Morgen, Radio WMB ist hier. 20 Minuten vor sieben haben wir es und viele hier im Westmünsterland scharren förmlich schon mit den Hufen. 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Eine der größten Innenstadtkirmessen in ganz Deutschland ist das. Gut eine halbe Million Menschen zieht's da ab morgen zu, was weiß ich, Musikexpress, Geisterbahn, Zuckerwatte und so.
1: Ja, und unter diesen vielen Menschen, die dann in Bocholt sich tummeln werden, gibt's im Wesentlichen drei Kirmestypen. Das sagt Olaf Rüther aus unserem Morningshow-Team.
2: Kirmes Typ 1, der Adrenalin-Junkie.
3: Der Adrenalin-Junkie ist immer auf der Suche nach Nervenkitzel. Er liebt den 80 Meter hohen Skyfall, der auch in Bocholt sein wird. Pause ist erst, wenn das Geld ausgeht.
2: Kirmes Typ 2, die menschliche Garderobe.
3: Fährt selbst maximal den Nostalgie-Klassiker Riesenrad. Ansonsten steht die menschliche Garderobe meist am Rand und hält Jacken, Taschen und Preise der anderen.
2: Und Kirmes Typ Nummer 3, der Kuscheltierjäger.
3: Der Kuscheltierjäger verbringt den gesamten Abend an Losbuden, beim Dosenwerfen, Pfeile werfen oder am Greifautomaten und träumt bis zum letzten Euro vom Hauptgewinn.
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0: Guten Start damit in den Donnerstag.
1: Moin zusammen.
0: Morgen.

0: Kurz vor sieben am Donnerstagmorgen. Zeit hierfür.
1: Fakt oder Fake?
2: Stimmt's oder werden wir jetzt gleich angelogen? Mal gucken, was unsere Kollegin heute Morgen versucht. Lisa Richter aus unserem Morningshow-Team, was behauptest du heute?
3: Die heutige Behauptung ist, Honig verdirbt quasi nie.
2: Ich glaube, das stimmt.
0: Ich glaube auch. Also der wird ja ziemlich hart. Da haben wir, glaube ich, das ein oder andere Glas von zu Hause. Also wo du noch nicht mal mehr mit dem Messer oder mit dem Löffel reinkommst. Aber wenn du den dann erhitzt, also mal ein bisschen in die Mikrowelle stellst, dann ist der wieder flüssig. Ich weiß nicht, ob dem das schadet, das kann durchaus sein, aber dann ist das gar kein Problem.
2: Also es ist ja ganz viel Zucker auch einfach.
0: Es ist eigentlich nur Zucker, was soll da dran kommen?
2: Und das wird ja nicht schlecht. Also ich habe jetzt die Tage noch von einem ganz lieben Nachbarn so ein kleines Töpfchen selbstgemachten Honig bekommen. Und da hat der auch nicht gesagt, musst du schnell essen oder irgendwie sowas, sondern also ich habe noch nie Schimmel an einem Honig gesehen. Nee. Also alles Mögliche schimmelt bei mir mal im Kühlschrank oder auch im Schrank, aber Honig?
0: Schön zu wissen.
2: Ja,
0: er hat ja, glaube ich, ein Ablaufdatum, ne? Aber einfach, weil
2: wegen
0: die haben müssen, glaube ich.
2: Ja, genau.
0: Ja,
2: also,
0: ja, ich würde sagen,
2: Honig hat.
0: Wie war denn nochmal die Frage?
3: Honig verdirbt quasi nie.
2: Ja, wir sagen, das ist ein Fakt.
3: Ja, ist richtig. Reiner, richtig gelagerter Honig verdirbt nie, dank seines sehr niedrigen Wassergehalts, also unter ca. 18%.
2: Ah, okay.
3: Ja, also Honig verdirbt nur, wenn zu viel Wasser hineingelangt.
2: Okay.
0: Also wir kippen alle am besten mal kein Glas Wasser in Honig.
2: Schön, das Ding
0: hinzudrehen. Dann hält er auch lang.
2: Schön, lecker. Jetzt habe ich schon wieder Hunger auf dem Brot mit Honig.
0: Ja, guten Appetit. Ne?
2: Danke, guten Morgen.
0: Moin zusammen.

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1: Mit Malte Albrecht. Guten Morgen. An den Bahnhöfen in Deutschland gilt ab sofort ein striktes Alkoholverbot auf den Bahnsteigen. Seit Mitternacht ist es in Kraft. Die Bahn will so für mehr Sicherheit und Sauberkeit sorgen. Thorsten Adolfs aus dem News-Team. Was bedeutet das neue Alkoholverbot beim Bahnfahren?
2: Ja, es bedeutet, dass jetzt zum Beispiel auf das Feierabendbier am Bahnsteig oder den Schluck auf dem Weg ins Fußballstadion verzichtet werden muss. Das Verbot gilt bundesweit an allen rund 5700 Stationen der Deutschen Bahn. Es gibt aber Orte, an die man ausweichen kann. In einer Bahnhofsgaststätte oder in einem Fernzug im Bordbistro darf weiterhin getrunken werden und dort verkauft die Bahn den Alkohol auch weiterhin selbst. Ziel der ganzen Aktion ist es, dass sich alle Reisenden und auch die Mitarbeiter an den Bahnhöfen wohler fühlen. Erste Erfahrungen an großen Knotenpunkten wie Berlin oder München zeigen schon, dass solche Regeln für weniger Müll und deutlich weniger Ärger sorgen.
1: Wie streng wird das Verbot kontrolliert?
2: Die Bahn hat angekündigt, dass ihre Sicherheitskräfte das Verbot mit Augenmaß umsetzen wollen. Niemand soll sofort rausgeworfen werden, wenn mal ein Schluck Alkohol getrunken wird. Die Mitarbeiter wollen in solchen Fällen auf die Reisenden zugehen und sie auf das Verbot ansprechen. Sollte das nicht funktionieren und es wird weiter getrunken, dann kann im schlimmsten Fall aber auch ein Hausverbot ausgesprochen werden.
1: Danke, Thorsten. Und das sind weitere Nachrichten. Der Bundestag will heute die größte Notfallreform seit Jahren beschließen. Geplant ist eine verpflichtende Ersteinschätzung, telefonisch oder digital, bevor Patienten in eine Klinik fahren. Wer kein akuter Notfall ist, wird künftig direkt an Praxen und Bereitschaftsärzte weitergeleitet. Echte Notfälle kommen dadurch schneller an die Reihe. Der Umstieg auf Elektrobusse im öffentlichen Nahverkehr droht in Stocken zu geraten. Der Bund plant für nächstes Jahr drastische Kürzungen bei den Fördermitteln. Laut einer Analyse des Verkehrsverbands VDV und der Klimaallianz Deutschland gefährdet das die europäischen Vorgaben zur Umrüstung und Arbeitsplätze in der Busindustrie. Borussia Dortmund hat sein zweites Spiel in der Champions League verloren. Das Team von Niko Kovac musste sich am Abend mit 0:1 gegen Bodø Glimt aus Norwegen geschlagen geben. Der VfB Stuttgart hingegen setzte sich gegen Slovan Bratislava mit 3:0 durch. Dass Bildung und gute Ernährung wichtig sind, wissen wir alle, aber Investitionen in die Kinder zahlen sich später auch für den Staat richtig aus. Eine aktuelle Studie des Instituts der deutschen Wirtschaft für UNICEF bringt es auf den Punkt, ein Kind, das in Armut aufwächst, trägt im Laufe seines Lebens im Schnitt rund 216.000 Euro weniger zu den öffentlichen Haushalten bei, etwa durch fehlende Abschlüsse oder höhere Sozialausgaben. Laut UNICEF wachsen mehr als 1 Million Kinder in Deutschland unter schwierigen Bedingungen auf. Die Studienmacher fordern deshalb mehr Unterstützung, etwa durch Ganztagsschulen und Familienzentren.
3: Und jetzt zum Westmünsterland.
4: Mittagblock, schönen guten Morgen. Eine gute Busverbindung ist hier auf dem Land für viele Pendler, Schüler und ältere Menschen wichtig. Aber der ÖPNV ist im Betrieb teuer. Deshalb tut sich die Politik mit einem Beschluss über die Zukunft der Schnellbuslinie X80 zwischen Bocholt und Bad Bentheim auch schwer. Der Kreisausschuss hat die Entscheidung in der vergangenen Woche vertagt. Heute berät der Kreistag darüber. 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
5: Da gibt's nichts zu meckern, wieder viel Sonne mit so ein paar Wolken zwischendrin bei bis zu 19 Grad heute. Bevor die Sonne gleich wirklich kommt, ist erst noch so ein bisschen Nebel mit dabei. Morgen ähnlich, abends ziehen dann die ersten Schauer durch und das Wochenende wird dann wechselhaft. Aktuell haben wir 8 Grad in Velen am Schloss und 9 in Gronau am Rock'n'Pop-Museum.
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6: Da haben wir einen Blitzer, einen Stau und einmal Achtung auf der B67, Bocholt Richtung Rehde. Da staut es sich gerade nach einem Unfall. Gesperrt wird da nicht, aber bitte fahrt da besonders vorsichtig und es kann ein bisschen dauern, meldet die Polizei. Werner hat uns Bescheid gesagt, dass da irgendwie was staut, also auch Dankeschön an dich. Und dann haben wir noch einen Stau auf der A3, Arnheim Richtung Köln. Zwischen Oberhausen-Holten und Duisburg-Wedau stockt es auf 4 Kilometern. Und die neuesten Blitzer, die gibt's nur hier bei Radio WMW. Einer steht weiterhin in Südlohn an der L572 am Ortseingang, wenn wir von Stadtlohn aus in den Ort reinfahren. Und wenn ihr sonst noch was seht, dann meldet euch gerne. Blitzerverkehr oder mehr 0800 77 55 010 ist unsere kostenlose Hotline zum Anrufen. Melden geht sonst auch immer per WhatsApp oder direkt über unsere App.
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6: Ist mir gestern wieder aufgefallen, ich könnte da jedes Mal anhalten und erstmal ein Foto knipsen.
5: Wo genau?
6: An diesen schönen Feldern hier im Westmünsterland. Die gibt's überall eigentlich, wo so ein paar Sonnenblumen und dann noch so lila Pflanzen da drumherum blühen. Sieht immer so verträumt aus, dann jetzt auch noch mit der Sonne im Moment. Also richtig cool.
5: Ja, und wir haben diese Kombi sogar zu Hause in der Vase stehen. Hey. Ja, meine Tochter hat die am Wegesrand nämlich gepflückt.
6: Schön.
0: Mhm. Hier ist eure Morning Show bei Radio WMW mit Daniel Krawinkel und Sina Kuipers.
5: Schönen Donnerstag.
6: Moin zusammen.
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0: Und wann läuft eurer? Also jetzt, wenn ihr arbeiten seid oder eher nachts? Radio WMW ist hier am Donnerstag, 7:11 haben wir's. Ich spreche vom Staubsaugerroboter.
1: Schwieriges Wort, allerdings. Deswegen habe ich den schon nicht. Nein, ich habe keinen, weil ich selbst Staubsaugen ja liebe.
0: Ja, das ist nochmal ein ganz anderes Thema für sich, ne? Aber wer einen hat, der erkennt sich hier vielleicht wieder.
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0: Donnerstagmorgen bei Radio WMW, 17 Minuten nach 7. Nur noch einmal schlafen und dann ist Kirmes in Bocholt.
1: Ja, viele nehmen sich extra frei, ne, um da zu feiern und nochmal einen Tag mit den Kids drüber zu gehen. Fest steht, die Bocholter Kirmes lockt jedes Jahr gut eine 500.000 Besucherinnen und Besucher an. Und wir schlendern jetzt einfach schon mal drüber.
0: Ja, hier in der Radio WMW Morning Show stimmen wir uns schon mal so ein bisschen ein und halten an der ein oder anderen Bude an. Mhm. Daniel, wo machen wir denn unseren ersten Stopp? Was hast du dir überlegt?
1: Also du darfst jetzt mal das machen, was sonst die Kids gerne tun. Entenangeln.
0: Geil, ey. Dafür steht hier wirklich ein Topf mit Wasser drin und gelbe Plastikenten. Und geil.
1: Kriegst hier dieses...
0: eine Plastik-Kinderangel.
1: Ja.
0: Das ist genau meine Größe.
1: Kannst du übrigens ausziehen, dann wird die noch ein bisschen größer.
0: Ah, länger mache ich die. Ach, du heiliger Bimbam, yo. Das ist jetzt schon... Ja, das sind so 20, 30 Zentimeter.
1: Ist jetzt eine Angel, ja.
0: Und dann Mento, oder wie? Warte mal, ich nehme mal eben das Mikro kurz rüber. Moment.
1: Ich würde sagen, du hast 20 Sekunden.
0: Okay, ab.
1: Ab. Jetzt.
0: 5 Enten gibt's, ne?
1: Ja,
0: und
1: genau.
0: Los. Und jetzt aber. Ach du. Komm, ja, geh da rein.
1: Das dauert
0: ja,
1: aber
0: ja,
1: du.
0: Ja,
1: naja,
0: ja,
1: die erste
0: ja,
1: hast du am Haken.
0: Eine habe ich. Ja, ja, ja. Oh, jetzt ist ja mein Kampfgeist
1: geweckt. 5 Sekunden hast du
0: Daniel,
1: noch.
0: Daniel, die Kleine. Nee, der Haken.
1: Ja, Käupers, das war es, ja, ehrlich gesagt.
0: Nett, guck mal. Ja,
1: die zählt
0: die
1: auch
0: zählt
1: noch.
0: Die zählt noch.
1: Die jetzt
0: zwei Großen.
1: Zwei.
0: Das sind doch locker jeweils 2 Punkte. Also ob ich, oder zählen wir nur die Menge?
1: Ich würde sagen, ja komm, es sind jeweils 2 Punkte, hast du 4 Punkte, aber bringt dir eh nichts, also weil ich habe halt nichts, also
0: ja.
1: Ich habe jetzt keinen Preis.
0: Kein kleines Stofftier jetzt für mich.
1: Nee, habe ich nicht.
0: Nee, schön wäre es gewesen, aber gut. Die Vorfreude auf die Kirmes?
1: Die ist gestiegen, oder? Würde ich sagen.
0: Ja, voll. Nee, doch schon, macht Spaß. 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
0: Ja, und wir ziehen schon mal über die Kirmes. Guck mal, Daniel, ich kann auch versuchen, dich zu angeln. Bis rüber kann ich sie schmeißen.
1: Nee, kannst du nicht.
0: Den
1: funktioniert
0: irgendwie
1: nicht.
0: Naja, okay,
1: der
0: gut.
1: Wille war
0: bevor es hier noch irgendwelche ausgestochenen Augen gibt. Guten Morgen.
1: Moin zusammen.

0: Vor 7:30 der Radio WMW Verkehr. Wir melden sofort, wenn etwas passiert. Achtung, auf der A31 gibt es gerade 2 Unfälle. Einmal Oberhausen Richtung Lingen zwischen Gronau-Ochtrup und Schüttdorf-Ost. 2 Kilometer Stau. Nach einem Unfall ist nur eine Spur frei. Ihr braucht da jetzt schon etwa 20 Minuten länger. Es staut sich ordentlich. Und auf der A31 Gronau Richtung Oberhausen zwischen Lechten-Ahaus und Gescher-Coesfeld hat es einen Wildunfall gegeben. Da liegen Fahrzeugteile auf der Fahrbahn und ein Fahrstreifen ist auch da blockiert. Bitte fahrt vorsichtig an das Stauende heran und besonders aufmerksam. Wenn es da was Neues gibt, hört es natürlich hier bei Radio WMW. Und wenn ihr noch was seht, Blitzerverkehr oder mehr, 0800 77 55 010 ist unsere kostenlose Hotline. Ruft gerne eben durch. Melden geht aber sonst auch per WhatsApp oder direkt über unsere App.
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1: Mit Harald Mörk, schönen guten Morgen. Eine gute Busverbindung ist vor allem hier auf dem Land für viele Pendler, Schüler und ältere Menschen wichtig. Aber der ÖPNV ist im Betrieb teuer. Deshalb tut sich die Politik mit einem Beschluss über die Zukunft der Schnellbuslinie X80 zwischen Bocholt und Bad Bentheim auch schwer. Der Kreisausschuss hat die Entscheidung in der vergangenen Woche vertagt. Heute berät der Kreistag darüber. Details von Jonathan Butteweg aus den Radio WMW Nachrichten.
2: Zur Debatte stehen drei Alternativen. Eine Fortführung der Verbindung nach dem Ende des Probebetriebs wie bisher. Aber das kostet wegen des Wegfalls der Fördermittel gut 1,1 Millionen Euro im Jahr. Eine Verkürzung der Strecke auf den Abschnitt von Bocholt bis Frieden oder Gronau. Dabei ist zu berücksichtigen, dass der X80 in Bad Bentheim aktuell direkten Anschluss hat an den ICE nach Amsterdam oder Berlin. Dritte Möglichkeit ist eine komplette Einstellung der Linie. Der X80 fährt seit 2022 im Probebetrieb und transportiert mittlerweile rund 450 Fahrgäste am Tag.
1: Beim Deutschen Roten Kreuz steht heute eine große Logistikübung an. 10 beladene 40-Tonner mit Hilfsgütern fahren von Nottuln über Coesfeld und Gelsenkirchen nach Haltern. An 3 Checkpunkten muss die Besatzung Aufgaben lösen. Weitere Infos von Martina Sendelt aus den Radio WMW Nachrichten.
3: Das angenommene Szenario ist ein Katastrophenfall in einem anderen EU-Land und der europäische Katastrophenschutzmechanismus wird aktiviert. Nach 2 Tagen Theorie im DRK-Logistikzentrum in Nottuln sollen die Fahrer und Logistikfachkräfte des DRK Westfalen-Lippe das Erlernte nun praktisch umsetzen. Es werden Hilfsgüter zusammengestellt und verladen, Sattelzüge vorbereitet und die einzelnen Schritte des Transports geplant und koordiniert. Während des Transports müssen die Teilnehmer auf fiktive Probleme an Grenzübergängen und kurzfristige Änderungen reagieren und sich mit anderen beteiligten Stellen vor Ort abstimmen. Die Übung wird von der EU gefördert.
1: Und das ist heute auch noch wichtig. Der 24. Castor-Transport von Jülich ist im Zwischenlager Aarhus angekommen. Dieses Mal rollte der Transport ohne Zwischenfälle ins Westmünsterland und erreichte gegen 1.30 Uhr sein Ziel. Vor Ort hatten Atomgegner eine Mahnwache abgehalten. Bei der internationalen Matching-Messe auf dem Hochschulcampus in Bocholt sollen heute Unternehmen und Studierende zusammenfinden. 24 Unternehmen aus Bocholt und der Region sind mit dabei, unter anderem Flender, Fiege, Jemaco, Schmitz Cargobull, Plan ET sowie verschiedene IT-Unternehmen. Die Matching-Messe findet heute Vormittag von 10 bis 13 Uhr statt. Die Skorios Wollis Borken warten auf den ersten Satzgewinn in der neuen Erstligasaison. Im Münsterland-Derby gegen den USC Münster unterlag Borken mit 0:3. Vor dem Spiel gedachten die gut 800 Zuschauer mit einer Gedenkminute dem verstorbenen langjährigen Trainer der Skorios Wollis, Chang Cheng Liu. 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
0: Das Wetter im Westmünsterland.
4: Einfach schön. Wieder viel Sonne mit so ein paar Wolken zwischendrin bei bis zu 19 Grad heute. Bevor die Sonne gleich wirklich kommt, ist erst auch noch so ein bisschen Nebel mit dabei. Morgen wird's ähnlich. Abends ziehen dann die ersten Schauer durch und das Wochenende wird dann wechselhaft. Aktuell haben wir 9 Grad in Heeg an der Mühle Flück. Und in Borken an der Reremigiuskirche.
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5: Da ist gut was los. 2 Blitzer, 1 Stau und 2 Unfälle. Beide auf der A31. Einmal Achtung, Oberhausen Richtung Lingen zwischen Gronau, Ochtrup und Ochtrup Nord. 3 Kilometer Stau. Nach einem Unfall ist nur eine Spur frei und ihr braucht locker 20 Minuten länger da im Moment. Und dann weiter auf der A31, diesmal Gronau Richtung Oberhausen. Zwischen Lechten-Ahaus und Gescher-Coesfeld hat es einen Wildunfall gegeben. Da liegen Fahrzeugteile auf der Fahrbahn und auch da ist eine Spur blockiert. Bitte fahrt vorsichtig an das Stauende heran. Und dann haben wir noch einen, ich sag mal, normalen Stau auf der A3 Arnheim Richtung Köln zwischen Kreuz Oberhausen und dem Kreuz Kaiserberg. 7 Kilometer, da dauert es locker eine Viertelstunde länger für euch. Die neuesten Blitzer, die gibt's auch nur hier bei Radio WMW. Einer steht in Sudervik, an der Dingspaloer Straße wird Richtung Bocholt in der Baustelle geblitzt und in Südlohn an der L572 am Ortseingang blitzt es, wenn wir aus Stadtlohn kommen. Dankeschön unter anderem an Simone fürs Bescheid geben. Und wenn ihr auch noch was seht, Blitzerverkehr oder mehr, 0800 77 55 010 ist unsere kostenlose Hotline. Gerne durchrufen. Melden geht aber auch per WhatsApp oder direkt über unsere App.
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0: fahren. Tschüss. Dankeschön.
1: Finn, das ist so süß. Schicke ich uns auch gerne noch. Warum ihr zur Bocholter Kirmes wollt und mit wem? Dann seid ihr auch noch mit im Lostopf. Viel Glück.
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3: Einen schönen Donnerstag.
1: Moin.
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0: Yeah! Radio WMW ist hier am Donnerstagmorgen. Das passt doch ganz gut. Mhm. 19 Minuten vor 8. So dieses Yeah-Feeling passt zu dem Duft von gebrannten Mandeln und Crepe, den wir heute Morgen schon in der Nase haben. Denn morgen startet hier im Westmünsterland die Bocholter Kirmes.
1: Ja, der Crepe-Duft, der könnte daran liegen, dass hier wirklich welcher steht. Wir schlendern nämlich einfach heute Morgen schon mal über die größte Kirmes hier im Westmünsterland. Sina war eben schon Entenangeln. Mhm. Jetzt ist Zeit für eine Pause. Unsere Chefin Lea Paslik, die betreibt hier einen Crepe-Stand. Und wie das so ist, da müssen wir uns jetzt erstmal entscheiden, Sina, was wir genau wollen. Ne?
2: Ja, ich kann direkt mal unterbrechen. Also erstmal, ich bin hier, glaube ich, ganz gut. Ich habe früher immer selber so Crepes gedreht. Da habe ich in der Schulzeit mir die Kohle mitverdient. Das heißt, es kann nur gut sein. Yes. Aber ich muss euch sagen, die Entscheidung liegt nicht ganz bei euch. Nutella haben wir oben in der Küche, das wisst ihr.
0: Ja, genau.
2: Bananen sind aber aus. Und, ja, nee. Das wäre doch zu schön, oder? Das wäre zu einfach. Ich habe euch Crepes gemacht und zwar mit veganer Leberwurst. Hä? Apfel-Leberwurst.
0: Und dieser Duft liegt jetzt auch hier in der Luft. So ehrlich muss man ja jetzt auch mal sein. Also,
1: wie das schon aussieht.
0: Das riecht halt wie eine Stulle, aber.
2: Ja, das wäre ja ein bisschen langweilig. Ich habe direkt gleich früher jetzt hier schön Nutella-Crepe.
0: Davon war ich jetzt schon ausgegangen. Also, ich hatte mich schon gefreut, als wir gesagt haben: Oh, da machen wir noch einen Stopp am Crepe.
2: Da kennt ihr euer Team aber schlecht.
0: Also, ja. Dann Mento.
2: Mit Leberwurst.
0: Ich schneide mir mal ein Stück ab.
1: Ich roll den erstmal so ein bisschen
0: auf. Es riecht halt wirklich
1: auf.
0: Wie so eine Stulle einfach.
2: Ich glaube nicht, dass das so schlimm ist.
0: Ich find's geil. Ich find's richtig gut.
2: Das war klar. Daniel, ist halt gar herzhaft, keine Regung im Gesicht.
1: Nee. Schmeckst du wirklich diese Leberwurst?
0: Ja, volle Granate und Apfel halt.
2: Ich habe eigentlich dick drauf geschmiert.
0: Ja, ich finde das richtig lecker. Diese Crepe-Konsistenz ist halt schon cool.
1: Jetzt habe ich es auch. Ja, hier, herzlichen Glückwunsch.
2: Ich mache euch gleich noch ein richtig Ding.
1: Diesen Teller auch noch gewonnen. Oh, nee. Nee, dann lieber das Original von der Kirmes.
2: Kriegt er noch.
1: Oh, gibt's ab morgen in Bocholt und von uns gibt's dafür Kirmeskohle. Damit wird der Besuch dann nicht ganz so teuer.
0: Genau, wenn ihr Kirmeskohle haben wollt von uns, dann einfach eine WhatsApp-Sprachnachricht schicken. Warum wollt ihr zur Bocholter Kirmes? Wo wollt ihr hin und mit wem eigentlich? Dann seid ihr im Lostopf. Wir drücken euch die Daumen.
1: Moin zusammen.

0: 15 Minuten vor 8. Anja hat sich einen Foodtruck für ihre Geburtstagsfeier gewünscht. Den kriegt sie natürlich von uns.
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3: Hallo Alexandra, Jürgen Bangert hier vom Wunscherfüller.
4: Hi.
3: Hi. Eigentlich geht's ja gar nicht um dich, sondern es geht eigentlich um deine Tochter, die sich von Herzen was wünscht.
4: Ja, die würde total gerne mal die Ehrlich Brothers live sehen.
3: Habt ihr noch nie gemacht?
4: Nein, haben wir noch nie gemacht.
3: Okay, und deine Tochter fragt dich wahrscheinlich jeden Abend, Mama, wann gehen wir mal zu den Ehrlich Brothers? Oder wie muss ich mir das gerade vorstellen bei euch?
4: Naja, man sieht sie ja öfter mal im Fernsehen, wenn die Shows laufen. Und es ist eigentlich immer, wenn es läuft, kommt dann mal, ich würde die gerne mal live sehen. Können wir da mal hingehen?
3: Ja. Ist aber auch nicht ganz einfach zu erfüllen immer. Ich sehe es ja ein.
4: Ja.
3: Ne?
4: Das stimmt.
3: So, und jetzt haben wir aber hier bei uns das große Glück, dass wir mit den Ehrlich Brothers dieses Jahr eine ganz tolle Sache machen dürfen. Und zwar eine ganz, ganz, ganz exklusive Zaubershow im House of Magic. Und dort werden sie dann für ein ganz, ganz, ganz ausgewähltes Publikum, ganz klein, werden sie ganz nah zaubern. Und das wird am 13. November sein. Habt ihr denn da überhaupt Zeit?
4: Bestimmt. Und wenn, werden wir uns Zeit nehmen?
3: Das wollte ich hören. So, und dann ist aber noch was. Es gibt ja eine neue Tour, Wonderworld, von den Ehrlich Brothers.
4: Ja.
3: Und da gibt's eine Preview, einen Abend vorher. Das ist der 12. November. Habt ihr da auch Zeit?
4: Auch das würden wir uns nehmen.
3: Dann ist doch die Sache beschlossen, oder?
4: Ach Gott, ja, danke.
3: Alexandra, ich zaubere das Kaninchen jetzt mal aus dem Hut. Ihr kriegt Tickets für die ganze Familie von uns für beide Veranstaltungen.
4: Dankeschön. Wow.
3: Simsalabim.
4: Wahnsinn. Dankeschön.
3: Bitteschön. Dann habt viel Spaß, ganz liebe Grüße an deine Tochter, deine Familie und genießt das Ganze. Ihr fahrt zu den Ehrlich Brothers.
4: Dankeschön.
3: Bitteschön.
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1: Mit Malte Albrecht. Guten Morgen. Heute soll im Bundestag die Entscheidung über eine höhere Tabaksteuer fallen. Allein nächstes Jahr will der Staat dadurch 756 Millionen Euro mehr Steuern einnehmen. Thorsten Adolfs aus dem News-Team. Nicht nur der Tabak, sondern auch das Dampfen von Liquids soll teurer werden.
2: Genau, die Steuer soll pro Milliliter Liquid nächstes Jahr auf 38 Cent steigen und bis 2030 auf 44 Cent. Klingt erstmal nach wenig, bedeutet aber, dass für so ein typisches 10 Milliliter Fläschchen ein Preisaufschlag von über einem Euro nur durch die Steuer fällig wird. Experten rechnen damit, dass das Vapen inklusive gestiegener Kosten für Transport und Energie in 4 Jahren statt aktuell 12 Euro eher 15 Euro kosten wird. Die Stimmung in der Branche ist jedenfalls mies, weil die Verschärfung in diesem Bereich doch ziemlich plötzlich kommt.
1: Ein weiteres Thema, das viele von uns wohl in Zukunft im Alltag betreffen wird, ist die digitale Brieftasche.
2: Ja, auch darüber wird heute abschließend beraten. Die Bürgerinnen und Bürger sollen ihre Identität damit künftig per Smartphone digital nachweisen und auch digitale Dokumente speichern, verwalten und einsetzen können. DIU heißt die App, die dafür installiert werden muss. Statt bei jedem Vorgang Ausweisdaten oder Bescheinigungen vorzulegen, soll man sich mit der Wallet beispielsweise bei einer Behörde ausweisen können, online ein Bankkonto eröffnen oder einen digitalen Nachweis für eine Bewerbung übermitteln können. Auch für Altersnachweise soll die App genutzt werden. Können, übrigens auch im EU-Ausland. Die Nutzung ist aber freiwillig. Voraussetzung ist natürlich, dass die jeweiligen Behörden und Unternehmen diesen Service auch anbieten.
1: Dankeschön, Thorsten. Und nun weitere Nachrichten. Die Zusatzbeiträge für die gesetzliche Krankenversicherung sollen auch über den Jahreswechsel hinaus stabil bei im Schnitt 2,9% bleiben. Das hat Bundesgesundheitsminister Lindemann am Abend bekannt gegeben. Grundlage ist eine aktuelle Finanzprognose. Die tatsächlichen Beiträge legt am Ende aber jede Krankenkasse selbst fest. Am Frankfurter Flughafen drohen Engpässe bei der Kerosinversorgung. Die Lufthansa lässt deshalb einige Maschinen schon vor dem Flug nach Frankfurt zusätzlich betanken. Dadurch sollen keine Flüge ausfallen. Grund für den Mangel ist laut dem Flughafenbetreiber Fraport, dass eine wichtige Pipeline gewartet wird. Laut Bild ist außerdem der niedrige Rheinpegel schuld. In vielen Kitas wird offenbar bei der Einstellung von Personal schon mal ein Auge zugedrückt. Das zeigt eine Studie der Bertelsmann Stiftung. Befragt wurden knapp 4.800 Kita-Leitungen und rund 23% sagten, dass neue Stellen oft unter dem eigentlich nötigen Qualifikationsniveau ausgeschrieben werden. Etwa jede 10. Leitung berichtete sogar, dass Personal eingestellt wurde, das für die Arbeit mit Kindern oder im Team nicht geeignet war. Die Stiftung fordert deshalb mehr Weiterbildung und einen engeren Austausch zwischen Kita-Leitungen und Trägern.
3: Und jetzt zum Westmünsterland.
4: Mit Harald Block, schönen guten Morgen. Der 24. Castor-Transport von Jülich ist im Zwischenlager Ahorst angekommen. Dieses Mal rollte der Atommülltransport ohne Zwischenfälle ins Westmünsterland und erreichte gegen 1.30 Uhr sein Ziel. Vor Ort hatten Atomgegner eine Mahnwache abgehalten. In der Nacht davor hatten sich Anti-Atom-Aktivisten von einer Wildtierbrücke über der A31 bei Schermbeck abgeseilt und den Transport vorübergehend gestoppt. 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
3: Das Wetter im Westmünsterland.
5: Sie lugt schon so ein bisschen durch. Die Sonne kommt langsam zu uns ins Westmünsterland und die bleibt auch den ganzen Tag. Nur so ein paar Wolkenfelder ziehen dazwischendrin mal durch bei bis zu 19 Grad. Morgen auch ähnlich, gegen Abend ziehen dann aber die ersten Schauer durch. Und das Wochenende wird dann wechselhaft. Aktuell immer 9 Grad in Nienburg, am Burgtor und in Rasfeld im Schloss.
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6: Dann wird 2 Blitzer, 1 Stau und 2-mal einen Unfall auf der A31. Einmal Oberhausen Richtung Lingen zwischen Gronau-Ochtrup und Ochtrup-Nord. Im Moment 2 Kilometer Stau. Nach einem Unfall ist nur eine Spur frei und es dauert locker 10 bis 20 Minuten länger an der Stelle. Und auf der A31 von Gronau Richtung Oberhausen zwischen Lechten-Ahaus und Gescher-Coesfeld hat es vorhin einen Wildunfall gegeben. Da sind teilweise noch Fahrzeugteile auf der Fahrbahn und ein Fahrstreifen ist auch da blockiert. Bitte fahrt da besonders aufmerksam. Und dann haben wir noch einen Stau auf der A3, Arnheim Richtung Köln. Zwischen dem Kreuz Oberhausen und Kaiserberg stockt es auf 5 Kilometern. Da dauert es 10 Minuten länger. Die neuesten Blitzer gibt es nur hier bei Radio WMW. Einer steht in Sudervik, allerdings Baloer Straße Richtung Bocholt wird in der Baustelle geblitzt. Und in Südlohn an der L572 am Ortseingang blitzt es, wenn wir von Stadtlohn auskommen. Und wenn ihr noch was seht, an diesem Donnerstagmorgen, Blitzerverkehr oder mehr, 0800 77 55 010 ist unsere kostenlose Hotline. Melden geht sonst auch über WhatsApp, einfach mit einer Sprachnachricht oder direkt über unsere App.
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6: Morgen!
5: Moin!

0: 11 Minuten nach 8. Entenangeln und Kreppfuttern haben wir schon abgehakt und schlendern weiter über die Kirmes hier bei Radio WMW. Denn ab morgen ist ja große Herbstkirmes in Bocholt angesagt. Gut eine 500.000 Menschen werden die nächsten Tage drüber schlendern und wir stimmen uns einfach schon mal drauf ein.
1: Ja, Daniel, und ich habe, nachdem ich ja beim Entenangeln alles gegeben habe, heute Morgen schon, möchte ich, dass du jetzt mal beim Dosenwerfen dich ausprobierst.
0: Ja, ich versuch's mal. Ich sag mal nichts leichter als das, aber es
1: wir
0: ist
1: haben
0: ja,
1: hier,
0: es
1: wie
0: sind
1: viele
0: ja
1: sind's?
0: Tischtennisbälle.
1: Sechs Plastikbecher, rote, muss man sagen. Und drei Bälle darfst du jetzt benutzen.
0: Ach, drei nur? Hier sind fünf in den
1: Nein,
0: Becher.
1: Nein, nur drei. Und er durfte auch nicht üben, Leute. Glaubt mir nicht, das habe ich nicht zugelassen.
2: Zunge aus dem Ne? Muss man ja, um sich zu konzentrieren.
1: Jetzt komm
2: raus.
1: Komm. Oh, da sind schon 1, 2, 3, 4 sind schon gefallen. Die anderen drei stehen ja, noch.
0: Wie soll ich die denn mit so einem Kack-Tennisball jetzt hier vom Tisch fegen?
1: Hey, ah, gut. Hast du noch einen?
0: Ich habe noch mehrere, waren ja 5
1: Nein.
0: drin.
1: Daniel, es ist vorbei. Okay, wir sagen mal so, 2 stehen noch. Es ist okay.
0: Immerhin.
1: Dafür kriegst du jetzt eine Plastiktüte mit irgendeinem kleinen Spielzeug, würde ich dir geben.
0: Die waren doch aber auch gefaked, oder? Ich sehe doch hier, da sind da zwei, die übereinander gestülpt sind,
1: damit
0: die schwerer sind.
1: Die Dosen sind auch schwerer als ein Plastikbecher.
0: Sag doch nicht sowas.
1: Ach, ihr merkt schon, der Kampfgeist ist geweckt auf jeden Fall in Sachen Kirmes. Wir sind voll drin im Feeling und wenn auch ihr Bock habt, morgen oder die nächsten Tage über eine der größten Innenstadtkirmesse in Deutschland bei uns zu schlendern, hier in Bocholt, Musikexpress fahren, was auch immer, nutzt jetzt die Chance auf unsere Kirmeskohle.
0: Das macht alles deutlich günstiger. 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
1: Alle jetzt so Dosen werfen, weil ich bin besser als der Krawinkel.
0: Das weiß ich nicht.
1: Moin!

0: ist jetzt eine sehr verrückte Nummer, muss ich sagen. Die Bild-Zeitung schreibt, dem Frankfurter Flughafen geht das Kerosin aus. 16 Minuten nach 8 haben wir es. Am Donnerstag könnten wir so drüber hinweglesen, aber morgen ist der letzte Schultag vor den Herbstferien. Da will der ein oder andere ja vielleicht auch nochmal in die Sonne fliegen. Also die Frage ist, steht der Urlaub da jetzt irgendwie auf der Kippe, Daniel?
1: Ja, so dramatisch ist es wohl nicht, aber das ist schon ein Ding. Die Lufthansa hat ihre Piloten und Pilotinnen angewiesen, von anderen Flughäfen Sprit mitzubringen. Also nicht nur halb voll zu machen, weil der Flug ja eh nicht so weit ist, sondern direkt den Flug von Frankfurt aus, der danach startet, mitzudenken. Dadurch werden die Maschinen dann natürlich viel schwerer und verbrauchen natürlich auch viel mehr. Anders geht's aber wohl nicht.
0: Ja, und beim Thema Gewicht muss dann an anderer Stelle gespart werden, irgendwie womöglich beim Gepäck von uns, oder?
1: Nee, es soll nur so viel zusätzlich getankt werden, dass sonst alles wie geplant ablaufen kann. Es gibt eben noch Sprit am Flughafen. Durch die Maßnahme soll nur dafür gesorgt werden, dass das auch noch lange so bleibt. Mhm. Die Probleme gibt's übrigens aus zwei Gründen. Zum einen wird gerade eine Kerosinpipeline am Flughafen gewartet. Und das nächste ist der niedrige Wasserstand des Rheins. Es kommen nur wenig Schiffe durch und die fahren, die können natürlich nicht voll beladen werden.
0: Okay, das ist also alles erstmal eine Vorsichtsmaßnahme mit diesem Extratanken und niemand muss Angst haben, dass sein Flug in den Herbstferien womöglich abgesagt wird, weil es keinen Sprit gibt am Frankfurter Flughafen. Es geht also entspannt weiter in den Donnerstag und für die einen oder anderen eben auch so langsam in Richtung Herbstferien hier im Westmünsterland, ne?
1: Schönen Start mit uns rein, Sina Kolpers und Daniel Krawinkel hier. Moin zusammen.
0: Schönen guten Morgen.

0: 8.21 Uhr, der Radio WMW Verkehr. Wir melden sofort, wenn etwas passiert. Es gibt Neuigkeiten von der A31 und zwar ist sie von Gronau Richtung Lingen zwischen Ochtrup Nord und Schüttorf Ost nach einem Unfall gesperrt. Da wird ein LKW gelöscht. Aktuell gibt es 2 Kilometer Stau. Ich wiederhole nochmal, die A31 ist aktuell zwischen Ochtrup Nord und Schüttorf Ost gesperrt. Da muss ein LKW gelöscht werden.
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1: Mit Harald Block, schönen guten Morgen. Was wird aus der Schnellbuslinie X80 von Bocholt nach Bad Bentheim? Im kommenden April endet der Probebetrieb und heute soll der Kreistag darüber entscheiden, wie es danach weitergeht. Zur Debatte steht eine dauerhafte Fortführung des Betriebs, eine Verkürzung der Strecke von Bocholt bis Frieden oder Gronau oder die komplette Einstellung. Nach Wegfall der Fördermittel kostet der Betrieb pro Jahr gut 1,1 Millionen Euro. Mittlerweile transportiert der X80 täglich rund 450 Fahrgäste. Beim Deutschen Roten Kreuz steht heute eine große Logistikübung an. 10 beladene 40 Tonner mit Hilfsgütern fahren von Nottuln über Coesfeld und Gelsenkirchen nach Haltern. An 3 Checkpunkten muss die Besatzung Aufgaben lösen. Weitere Infos von Martina Sendelt aus den Radio WMW Nachrichten.
2: Das angenommene Szenario ist ein Katastrophenfall in einem anderen EU-Land und der europäische Katastrophenschutzmechanismus wird aktiviert. Nach 2 Tagen Theorie im DRK-Logistikzentrum in Nottuln sollen die Fahrer und Logistikfachkräfte des DRK Westfalen-Lippe das Erlernte nun praktisch umsetzen. Es werden Hilfsgüter zusammengestellt und verladen, Sattelzüge vorbereitet und die einzelnen Schritte des Transports geplant und koordiniert. Während des Transports müssen die Teilnehmer auf fiktive Probleme an Grenzübergängen und kurzfristige Änderungen reagieren und sich mit anderen beteiligten Stellen vor Ort abstimmen. Die Übung wird von der EU gefördert.
1: Der 24. Castortransport von Jülich ist im Zwischenlager Ahaus angekommen. Dieses Mal rollte der Transport ohne Zwischenfälle ins Westmünsterland und erreichte gegen 1.30 Uhr sein Ziel. Vor Ort hatten Atomgegner eine Mahnwache abgehalten. In der Nacht davor hatten sich Aktivisten über der A31 abgeseilt und den Castor vorübergehend gestoppt. Bei der internationalen Matching-Messe auf dem Hochschulcampus in Bocholt sollen heute Unternehmen und Studierende zusammenfinden. 24 Unternehmen aus Bocholt und der Region sind mit dabei. Unter anderem Flender, Fiege, Jemaco, Schmitz, Cargobull, Plan ET sowie verschiedene IT-Unternehmen. Die Matching-Messe findet heute Vormittag von 10 bis 13 Uhr statt. Das soll möglichst vielen Studierenden ermöglichen, zwischen ihren Seminaren und Vorlesungen vorbeizuschauen, heißt es vom Stadtmarketing Bocholt. Die Unternehmen möchten auf der Messe Nachwuchskräfte gewinnen, auch für Praktika, Werkstudententätigkeiten sowie Bachelor- und Masterarbeiten. 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
0: Das Wetter im Westmünsterland.
3: Warm wird's, die Sonne ist heute gut mit dabei, zwischendrin ziehen aber auch mal so ein paar Wolkenfelder durch, bis zu 19 Grad sind dazu drin. Morgen auch erst sonnig, gegen Abend kommen dann die ersten Schauer. Am Wochenende dann auch zwischendrin mal nass. Aktuell haben wir 9 Grad in Schöppingen am Künstlerdorf und in Bocholt am historischen Rathaus.
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4: 3 Blitzer, ein Stau und eine Sperrung. Die A31 ist von Gronau Richtung Lingen inzwischen Ochtrup Nord und Schüttorf Ost aktuell noch gesperrt. Da wird ein LKW gelöscht nach einem Unfall. Aktuell 2 Kilometer Stau. Wenn es da was Neues gibt, hört ihr es natürlich hier bei uns. Außerdem haben wir einen Stau auf der A3 Arnheim Richtung Köln. Zwischen dem Kreuz Oberhausen und Kaiserberg stockt es auf 8 Kilometern. Da dauert es eine Viertelstunde länger. Die neuesten Blitzer gibt es nur hier bei Radio WMW. Einer steht in Gehmen an der Ahauser Straße, wird kurz vor der B70 stadtauswärts geblitzt. Und in Suderwick an der Dingsbaloer Straße Richtung Bocholt in der Baustelle. Genauso wie in Südlohn an der L572 am Ortseingang blitzt es, wenn wir von Stadtlohn aus reinfahren. Ein Dankeschön geht raus an Martin, Simone und Emma fürs Bescheid geben. Und wenn ihr sonst noch was seht, Blitzerverkehr oder mehr, 0800 77 55 010 ist die kostenlose Hotline. Ruft da gerne eben an. Melden geht aber auch per WhatsApp oder direkt über unsere App.
3: Sina ist schon wieder ganz begeistert. Ich bin, glaube ich, einfach verwöhnt.
4: Ja, ich habe gerade eben schon gesagt, ist es wieder schön da draußen, als die Sonne so langsam rauskam, bisschen so rosa, orange und Daniel guckt einfach nur so und sagt so, ja, ist ja nix, ja, das ist doch eine schöne Sache.
3: Ja, wir haben in den letzten Wochen so viele schöne Sonnenaufgänge gehabt. Okay. Sagen wir mal, heute der ist nicht in meiner Top 5.
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4: Du bist mir einer.
3: Moin.

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0: Viele hier im Westmünsterland scharren schon mit den Hufen. 8:45 haben wir es bei Radio WMW am Donnerstag. Es wird geschart mit den Hufen, denn morgen geht der Kirmeswahnsinn los. In Bocholt, eine der größten Innenstadtkirmessen in ganz Deutschland, startet. Gut eine 500.000 Menschen ziehen da die nächsten Tage durch Musikexpress, Geisterbahn, futtern eine Zuckerwatte.
1: Ja, und unter diesen vielen Menschen gibt es im Wesentlichen drei Kirmestypen. Das sagt Olaf Rüther aus unserem Morningshow-Team.
2: Kirmes-Typ 1, der Adrenalin-Junkie.
3: Der Adrenalin-Junkie ist immer auf der Suche nach Nervenkitzel. Er liebt den 80 Meter hohen Skyfall, der auch in Bocholt sein wird. Pause ist erst, wenn das Geld ausgeht.
2: Kirmes-Typ 2, die menschliche Garderobe.
3: Fährt selbst maximal den Nostalgie-Klassiker Riesenrad. Ansonsten steht die menschliche Garderobe meist am Rand und hält Jacken, Taschen und Preise der anderen.
2: Und Kirmes-Typ Nummer 3, der Kuscheltierjäger.
3: Der Kuscheltierjäger verbringt den gesamten Abend an Losbuden, beim Dosenwerfen, Pfeile werfen oder am Greifautomaten und träumt bis zum letzten Euro vom Hauptgewinn.
0: Daniel, welcher Typ bist du?
1: Boah, gute Frage.
0: Bist du die menschliche Garderobe?
1: Gar nicht so ein Kirmes-Typ, ehrlich gesagt.
0: Ja, okay, ich bin die Garderobe, habe ich gerade so gedacht. Weil wenn, fahre ich Musikexpress, naja, und dann stehe ich da halt. 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
1: Mit Malte Albrecht. Guten Morgen. Die Mieten bleiben ein riesiges Thema, vor allem in beliebten Ballungsgebieten. Aktuelle Zahlen vom Kiel-Institut für Weltwirtschaft zeigen, dass die Mieten in vielen Städten weiter steigen. Thorsten Adolfs aus den Nachrichten. Was passiert da gerade auf dem Wohnungsmarkt?
2: Ja, wer gerade eine Wohnung sucht, der braucht einen ziemlich langen Atem und auch mehr Geld als früher. Das Kiel-Institut für Weltwirtschaft hat ermittelt, dass die Mieten bei den angebotenen Wohnungen im letzten Quartal so stark gestiegen sind wie seit anderthalb Jahren nicht mehr. Das betrifft in erster Linie Großstädte wie Berlin, Düsseldorf und Hamburg. Bisher war es so, dass vor allem in Neubauwohnungen hohe Mieten verlangt wurden. Mittlerweile ziehen aber ältere Wohnungen die sogenannten Bestandswohnungen nach. Das heißt, die Preislücke zwischen alten und neuen Wohnungen, die wird kleiner und das setzt natürlich viele, die gerade eine Wohnung suchen, unter Druck.
1: Was plant die Politik, um die Mieter besser zu unterstützen?
2: Justizministerin Hubich will die Koalition dazu bringen, sich beim Mieterschutz endlich zu bewegen. Sie hat dem Kölner Stadtanzeiger gesagt, dass ihr Gesetzentwurf dazu schon seit dem Frühjahr auf dem Tisch liegt. Nur beschlossen wurde er halt noch nicht. Es geht konkret um strengere Regeln für Indexmieten, also Mieten, die an die Verbraucherpreise angepasst werden. Aber auch bei möblierten Wohnungen und Kurzzeitvermietungen, also zum Beispiel über Urlaubsportale, möchte Hubich Änderungen durchsetzen, die Mietern zugutekommen. Sie sagt, schon jetzt würden viele Menschen unter Wohnarmut leiden. Das heißt, es bleibt wegen der hohen Mieten kaum Geld für andere wichtige Dinge wie Essen und Kleidung übrig. Ihr Ziel ist deshalb ein ausgewogener Kompromiss, der die Interessen von Mietern und Vermietern fair unter einen Hut bringt.
1: Dankeschön, Thorsten. Und das sind weitere Nachrichten. Der Bundestag will gleich eine Reform der Notfallversorgung beschließen. Ziel ist es, den ärztlichen Notdienst, die Notaufnahmen der Krankenhäuser und Rettungsdienste besser aufeinander abzustimmen, um sie zu entlasten. Kern der Reform ist eine telefonische oder digitale Ersteinschätzung der Patienten. Mit einer drastischen Forderung sorgt US-Präsident Trump für Empörung. Bei einem Wahlkampfauftritt in Arizona hat er verlangt, Informanten aus dem eigenen Militär künftig zu erschießen, wenn sie geheime Einsatzpläne an die Presse weitergeben. Die Aussage heizt die ohnehin schon hitzige Debatte über die Todesstrafe in den USA weiter an. In Essen ist ein entflohener Häftling weiter auf der Flucht. Auch von seinen zwei Helfern fehlt nach wie vor jede Spur. Nach Angaben der Polizei sind seit dem Fahndungsaufruf zwar mehrere Hinweise eingegangen, ob etwas Brauchbares dabei war, ist aber noch unklar. Gestern hatten zwei maskierte Unbekannte bei einem Arztbesuch die Justizbeamten überwältigt und dem 34-Jährigen so zur Flucht verholfen. Die Polizei veröffentlichte im Zuge der Fahndung ein Foto von ihm. Laut dem NRW-Justizministerium saß er wegen Drogendelikten und gefährlicher Körperverletzung in Untersuchungshaft. Die Polizei warnt, dass die Männer bewaffnet sein könnten.
3: Und jetzt zum Westmünsterland.
4: Mittagblock, schönen guten Morgen. Eine gute Busverbindung ist hier auf dem Land für viele Pendler, Schüler und ältere Menschen wichtig. Aber der ÖPNV ist im Betrieb teuer. Deshalb tut sich die Politik mit einem Beschluss über die Zukunft der Schnellbuslinie X80 zwischen Bocholt und Bad Bentheim auch schwer. Der Kreisausschuss hat die Entscheidung in der vergangenen Woche vertagt. Heute berät der Kreistag darüber. 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
5: Da sind auch Wolken dabei, aber auch viel Sonne heute bei bis zu 19 Grad. Morgen nochmal genauso, dann ziehen gegen Abend aber die ersten Schauer rein. Die gibt's dann auch am Wochenende immer mal wieder zwischendrin. Aktuell haben wir 9 Grad in Aarhus am Barockschloss und 11 in Heiden am Römersee.
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6: Da ist gut was los. Wir haben 2 Blitzer, einen Stau und eine Sperrung. Die A31 Gronau Richtung Lingen ist aktuell zwischen Ochtrup Nord und Schüttorf Ost komplett gesperrt. Da wird ein LKW gelöscht. Das kann auch noch dauern. Aktuell gibt es da 2 Kilometer Stau. Wenn es was Neues gibt, hört es natürlich hier bei uns. Dann haben wir noch einen anderen Stau auf der A3 Arnheim Richtung Köln zwischen dem Kreuz Oberhausen und dem Kreuz Kaiserberg. 8 Kilometer stockt's da. Ihr braucht locker eine Viertelstunde plus. Und die neuesten Blitzer, die gibt's auch. Nur hier bei Radio WMW. Einer steht in Sudervik. An der Dingsbaloer Straße wird Richtung Bocholt in der Baustelle geblitzt. Und in Gehm an der Ahauser Straße stadtauswärts blitzt es kurz vor der B70. Wenn ihr sonst noch was seht, Blitzerverkehr oder mehr, 0800 77 55 010 ist unsere kostenlose Hotline. Ruft gerne durch. Melden geht sonst auch immer per WhatsApp. Gerne eine Sprachnachricht schicken. Oder ihr meldet euch direkt über unsere App.
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0: Es ist Finale, Leute. Viertel nach neun haben wir hier am Donnerstag. Nur noch diese Woche erfüllen wir eure Wünsche. Also macht schnell noch mit.
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0: 9:23 Uhr. Ein Update aus dem Radio WMW Verkehr. Gute Nachrichten: Die A31 ist aktuell nicht mehr gesperrt. Zwischen Gronau, Ochtrup und Schüttorf Ost hat es vorhin einen Unfall gegeben. Da musste ein LKW gelöscht werden. Die Straße war eine Weile gesperrt. Jetzt ist aber wieder freie Fahrt auf der A31. Allerdings gibt es noch ein paar Kilometer Stau und es kann so 20 Minuten länger dauern, bis sich das Ganze wieder aufgelöst hat. Aber ihr könnt da jetzt wieder vorbei. Also gute Nachrichten in dem Sinne. Und die neuesten Blitzer, die gibt es auch nur hier bei Radio WMW. Einer steht in Gemen an der Ahauser Straße stadtauswärts und in Suderwick wird an der Dingsbaloer Straße Richtung Bocholt in Höhe der Baustelle geblitzt.
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1: Mit Harald Block, schönen guten Tag. Eine bezahlbare Wohnung zu finden bleibt in Deutschland weiter Glückssache. Im dritten Quartal stiegen die Mieten von angebotenen Wohnungen um 1,2% im Vergleich zum Vorquartal, teilt das Kiel-Institut für Weltwirtschaft mit. Im Vergleich zum letzten Jahr waren es sogar 3,7%. Vor allem in Großstädten hat sich der Mietenanstieg erneut beschleunigt. Diana Kramer berichtet für Radio WMW.
2: Am stärksten gestiegen sind die Mieten im dritten Quartal in Berlin und Düsseldorf. Im Jahresvergleich liegt Hamburg an der Spitze mit einem Plus von fast 7%. Aber auch jenseits der Metropolen wird es immer teurer. In Bochum, Augsburg und Mannheim waren Mietwohnungen zwischen 5 und mehr als 6% teurer als noch vor einem Jahr. Das gilt für neue Mietverträge, aber auch für Bestandswohnungen. Dazu kommen für Mieter steigende Nebenkosten wegen der hohen Energiepreise, die Vermieter weitergeben.
1: Was wird aus der Schnellbuslinie X80 von Bocholt nach Bad Bentheim? Im kommenden April endet der Probebetrieb und heute soll der Kreistag darüber entscheiden, wie es danach weitergeht. Zur Debatte steht eine dauerhafte Fortführung des Betriebs, eine Verkürzung der Strecke von Bocholt bis Frieden oder Gronau oder die komplette Einstellung. Nach Wegfall der Fördermittel kostet der Betrieb pro Jahr gut 1,1 Millionen Euro. Mittlerweile transportiert der X80 täglich rund 450 Fahrgäste. Bei der internationalen Matching-Messe auf dem Hochschulcampus in Bocholt sollen heute Unternehmen und Studierende zusammenfinden. 24 Unternehmen aus Bocholt und der Region sind mit dabei, unter anderem Flender, Fiege, Jemako, Schmitz Cargobull, Plan ET sowie verschiedene IT-Unternehmen. Die Matching-Messe findet heute Vormittag von 10 bis 13 Uhr statt. Das soll möglichst vielen Studierenden ermöglichen, zwischen ihren Seminaren und Vorlesungen vorbeizuschauen, heißt es vom Stadtmarketing Bocholt. Die Unternehmen möchten auf der Messe Nachwuchskräfte gewinnen, auch für Praktika, Werkstudententätigkeiten sowie Bachelor- und Masterarbeiten. Die Jugendfeuerwehr der Stadt Ahaus und der Altstädter Verein Familie in Not können sich über jeweils 2.500 Euro freuen und der Löschzug Altstädte bekommt eine Finanzspritze in Höhe von 5.000 Euro. Das Geld wurde bei einem Benefizkonzert des Luftwaffenkorps Münster in der Stadthalle im Mai erspielt. Ende September hat Bürgermeisterin Carola Voss symbolisch die Schecks übergeben. Jetzt können sich der Löschzug, die Jugendfeuerwehr und der Verein Familie in Not über das Geld freuen. 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
3: Da ist auch Sonnencreme eine gute Wahl. Bei den Temperaturen stellen wir uns ja gerne rein in die Sonne, damit es sich ein bisschen wärmer anfühlt. Je nachdem, wie lange wir da stehen, ist es nicht ganz ungefährlich. Die Sonne ist gut mit dabei heute, nur so ein paar Wolkenfelder ziehen zwischendrin durch. Morgen auch ähnlich. Gegen Abend kommen dann aber die ersten Schauer und die sind dann auch am Wochenende mit dabei. Aktuell haben wir 11 Grad in Frieden am Marktplatz und in Rede an der Gudula-Kirche.
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4: 3 Blitzer und einen Stau haben wir aktuell auf der A3 Arnheim Richtung Köln. Zwischen Oberhausen-Holten und dem Kreuz Kaiserberg stockt es auf 4 Kilometern. Da braucht ihr gut 10 Minuten länger. Dann haben wir 3 Blitzer, die gibt es nur hier bei Radio WMW, also die neuesten hier. Und zwar haben wir einen in Sudervik an der Dingsbaloer Straße Richtung Bocholt. Der wird in der Baustelle geblitzt. In Geben an der Ahauser Straße blitzt es stadtauswärts. Und ein Blitzer wird gerade in Borken an der Landwehr wieder aufgebaut, Höhe Jägers, wenn wir Richtung Heiden unterwegs sind. Dankeschön an Martin, Simone und Andreas fürs Bescheid geben. Und wenn ihr auch noch was seht, einen Blitzerverkehr oder mehr, 0800 77 55 010 ist unsere kostenlose Hotline. Ruft eben an. Melden geht aber auch immer per WhatsApp oder direkt über unsere App.
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3: Schönen Donnerstag.
4: Moin zusammen.
3: Schönen guten Morgen.

0: Viertel vor zehn. Radio BMW ist hier am Donnerstag. Zuckerwatte, Schokobananen und auch Autoscooter gab es letztes Wochenende ja schon in Gronau. Dieses Wochenende geht's damit in Bocholt weiter. Blöd nur, dass so ein Kirmesbesuch ganz schön ins Geld geht, ne?
1: Ja, aber hallo. Also einmal Autoscooter, dann irgendwie nochmal Riesenrad und dann noch schnell was essen. Zack, ist das Portemonnaie schon eine Runde leer. Aber da helfen wir ja von Radio WMW. Wir haben Kirmeskohle heute Morgen für euch.
0: Viele von euch hätten die gerne. Wir haben jede Menge Sprachnachrichten per WhatsApp bekommen.
2: Guten Morgen, liebes Radio WMW-Team. Hier ist Marleen.
3: Guten Morgen, ihr Lieben. Der Thomas hier.
4: Guten Morgen.
5: Guten Morgen.
6: Guten Morgen, liebes WMW-Team.
7: Guten Morgen, der Patrick aus Rede.
8: Hallo, liebes Radio WMW-Team, hier ist Pia aus Burken.
9: Guten Morgen.
10: Hallo, mein Name ist Cornelia und ich würde gerne wieder mal nach Bocholt zur Kirmes, um in das Riesenrad reinzugehen.
11: Ja, ich würde gerne mit unseren beiden Kindern auf die Kirmes gehen, dass die schön reichlich Karussell fahren können.
12: Wir drei aus Stadtlohn haben total Lust, auf die Bocholter Kirmes zu gehen und brauchen dafür Kirmeskohle.
13: Ich würde ganz gerne unsere Kirmeskasse auffüllen, da wir jedes Jahr so viel Geld ausgeben dort, weil wir wirklich an allen Tagen auf der Kirmes sind.
14: Wir gehen traditionellerweise schon seit über 16 Jahren mit unserer Bocholter Clique jeden Sonntagmorgen früh shoppen und sind den ganzen Tag unterwegs.
15: Ich würde gerne mit meinem Verlobten über die Kirmes gehen, dann gerne in Shake and Roll, einen leckeren Langos essen und ein paar Bierchen trinken.
16: Dafür reisen wir extra 600 Kilometer an.
17: Wir gehen mit unserer ganzen Familie, das ist einfach Tradition, in Bocholt zur Kirmes zu gehen.
18: Vielen Dank. Tschüss.
1: Ich bin komplett geplättet. Leute, wir ziehen jetzt aber hier mal einen Cut und losen jetzt unter allen, die sich gemeldet haben, aus und sagen euch noch im Laufe des Tages Bescheid, wenn ihr von uns die Kirmeskohle heute noch bekommt.
0: Wir drücken auf jeden Fall fest in die Daumen. Sina Keupers und Daniel Krawinkel hier.
1: Einen wunderschönen guten Morgen. Kommt gut in den Donnerstag.
0: Schönen guten Morgen.

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1: Mit Malte Albrecht. Guten Morgen. Wer eine eigene Solaranlage auf dem Dach hat oder plant, muss sich womöglich auf neue Kosten einstellen. Die Bundesnetzagentur plant nämlich eine neue Abgabe. Dagegen regt sich schon deutlicher Widerstand. Thorsten Adolfs aus den Nachrichten. Was genau soll denn da kommen?
2: Die Netzagentur will ab 2029 einen neuen Aufschlag auf das Netzentgelt einführen, den sogenannten Prosumer-Aufschlag. Das betrifft dann Haushalte, die Strom selbst erzeugen und gleichzeitig verbrauchen, die also Produzenten und Konsumenten in einem sind. Die Behörde begründet den geplanten Aufschlag damit, dass diese Haushalte sich ja grundsätzlich auch weiterhin auf das klassische Stromnetz verlassen können, auch wenn sie es nicht nutzen, und deshalb sollten sie auch stärker an den Kosten beteiligt werden. 11 Verbände, darunter der Bundesverband Solarwirtschaft, wehren sich dagegen massiv. Sie warnen, dass dadurch der Ausbau der Solarenergie ausgebremst wird. Wer in eine neue Anlage oder einen Speicher investiert, der dürfe nicht mit zusätzlichen Gebühren bestraft werden, sagen die Verbände. Wie teuer es werden könnte, darüber streiten sich die Geister. Die Netzagentur schätzt die Kosten auf unter 100 Euro pro Jahr. Die Verbände befürchten dagegen, dass der Aufschlag bei bis zu 165 Euro liegen könnte. Und zwar unabhängig davon, wie viel Strom jemand tatsächlich verbraucht oder ins Netz einspeist. Die Verbände haben auch Zweifel an der Rechtmäßigkeit so einer Abgabe. Sie sagen, es gibt Gutachten, wonach die Pläne der Netzagentur gegen das Europarecht verstoßen könnten. Ob die Abgabe kommt und wie viel dann tatsächlich gezahlt werden muss, das soll sich noch in diesem Jahr entscheiden.
1: Thorsten Adolfs, danke für die Infos. Und jetzt weitere Nachrichten im Überblick. In Brüssel beginnt in diesen Minuten der Herbstgipfel der EU. Ein Thema der Staats- und Regierungschefs sind die Handelsbeziehungen mit China. Die EU will die eigene Industrie besser vor chinesischen Billigprodukten schützen. Streit dürfte es weiterhin über den nächsten langfristigen EU-Haushalt geben. An allen Bahnhöfen in Deutschland gilt ab heute ein Alkoholverbot. Auf Bahnsteigen, in Wartehallen und teilweise auch auf den Vorplätzen darf kein Alkohol mehr getrunken werden. Kneipen im Bahnhof und Züge der Deutschen Bahn sind davon ausgenommen. Die Bahn will mit der Regel für mehr Sicherheit und Sauberkeit an Bahnhöfen sorgen. Im Düsseldorfer Landtag geht es gleich um die schwächelnde Wirtschaft in NRW. Die FDP kritisiert die Entwicklung als unterdurchschnittlich und warnt deshalb vor anhaltenden Problemen für Unternehmen und Arbeitsplätze. Laut Statistischem Landesamt war die NRW-Wirtschaft im ersten Halbjahr nur um 0,3% gewachsen. Bundesweit waren es dagegen 0,9%. Kartoffeln werden deutlich teurer. Schon im September haben Verbraucher gut 11% mehr bezahlt als ein Jahr zuvor, teilte das Statistische Bundesamt mit. Zum Vergleich, die allgemeine Inflation lag bei 3,3%, also deutlich darunter. Grund ist die schlechte Ernte. In diesem Jahr werden voraussichtlich nur 10,4 Millionen Tonnen geerntet, rund ein Viertel weniger als im Vorjahr. Das liegt vor allem an kleineren Anbauflächen und der Trockenheit. Auch die Kartoffeln selber fallen deshalb kleiner aus. Und wegen des knappen Angebots sind die Erzeugerpreise schon deutlich raufgegangen. Das dürfte sich nach und nach auch im Supermarkt bemerkbar machen. Und das waren die Nachrichten mit Malte Albrecht.
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3: Heute wird es nochmal ganz schön. Bevor morgen die Wolken kommen, gibt es heute nochmal ordentlich Sonnenschein bei Temperaturen sogar bis 21 Grad. Morgen gibt es dann mehr Wolken und am Abend müssen wir dann mit Regen rechnen bei 22 Grad. Und auch der Samstag wird dann eher durchwachsen.
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3: Und wir schauen auf die Straßen, alle Staus ab 18 Minuten Zeitverlust. A1 Dortmund-Köln zwischen Burscheid und Köln-Niel, 6 Kilometer, plant da 22 Minuten mehr Zeit ein. 22 Minuten braucht ihr auch auf der A4 Aachen-Köln zwischen Kreuz-Köln-West und Köln-Eiffeltor wegen 5 Kilometern Stau. Die A4 Olpe-Aachen zwischen Kreuz-Köln-Ost und Köln-Klettenberg, 6 Kilometer, 21 Minuten on top. Die 40 Dortmund-Essen zwischen Dreieck-Bochum-West und Essen-Krai, 7 Kilometer, plant da 33 Minuten mehr Zeit ein. Die 42 Dortmund-Kamp-Lindfort zwischen Bottrop-Süd und Oberhausen-Neue-Mitte, 2 Kilometer, 18 Minuten mehr. Die 44 Kassel-Dortmund zwischen Werl-Süd und Kreuz-Dortmund-Unna, 4 Kilometer, dauert 18 Minuten. Und die A57 Nimwegen-Köln zwischen Krefeld-Gartenstadt und Kreuz-Meerbusch, 5 Kilometer, 23 Minuten mehr. Ich wünsche euch gutes Ankommen mit uns. Hallo, Kevin Zimmer hier. Ihr habt noch nicht mal mehr eine Stunde Zeit, für den Vogel des Jahres abzustimmen. Da wird ja der Ornithologe in mir wach. Ich habe gleich ein paar Vorschläge für euch. Gleich zwitschern wir uns ein.
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Neu von Ray Garvey und Rivers hier bei uns. Was ist das? Klingt wie ein Wecker oder wie eine rostige Schaukel oder eine kaputte Sirene. Ist aber tatsächlich ein Vogel. Und zwar ein Vogel mit dem wunderschönen Namen Nacktkehlglockenvogel. Hihi, der hat nackt gesagt. Ach ja, wann werde ich eigentlich erwachsen? Er ist der lauteste Vogel der Welt. Mit über 120 Dezibel ist er lauter als eine laufende Kettensäge oder ein Presslufthammer. Betet, dass der Nacktkehlglockenvogel nie euer Nachbar wird. Nervig, laut und nimmt nicht mal eure Amazon-Päckchen an. Stimmt bitte für einen anderen Vogel ab. 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
1: Mit Harald Block, schönen guten Tag. Eine bezahlbare Wohnung zu finden bleibt in Deutschland weiter Glückssache. Im dritten Quartal stiegen die Mieten von angebotenen Wohnungen um 1,2% im Vergleich zum Vorquartal, teilt das Kiel-Institut für Weltwirtschaft mit. Im Vergleich zum letzten Jahr waren es sogar 3,7%. Vor allem in Großstädten hat sich der Mietenanstieg erneut beschleunigt. Außerdem müssen viele Mieter deutlich höhere Nebenkosten zahlen. Dafür sorgen vor allem steigende Energiepreise, die von den Vermietern weitergegeben werden. Eine etwa 10-köpfige Gruppe hat am Wochenende in Ahaus zwei Männer überfallen und ausgeraubt. Die beiden Männer waren in der Nacht zum Samstag mit dem Fahrrad auf der Arnoldstraße unterwegs. In der Unterführung an der Pestalozzi-Schule trafen sie auf die Gruppe, die sofort angriff. Die Täter schlugen und traten auf ihre Opfer ein und verletzten sie dabei. Sie entwendeten eine Jacke, in der sich ein Schlüsselbund und eine Geldbörse befanden. Die Tatverdächtigen sind etwa 18 bis 22 Jahre alt. Mehrere trugen Caps der Marke Gucci. Wer in der Nacht zum Samstag gegen 1.30 Uhr die Tat beobachtet hat oder etwas über die Tatverdächtigen sagen kann, wendet sich bitte an die Kripo in Ahaus. Die Jugendfeuerwehr der Stadt Ahaus und der Altstädter Verein Familie in Not können sich über jeweils 2.500 Euro freuen und der Löschzug Altstädte bekommt eine Finanzspritze in Höhe von 5.000 Euro. Das Geld wurde bei einem Benefizkonzert des Luftwaffenkorps Münster in der Stadthalle im Mai erspielt. Ende September hat Bürgermeisterin Carola Voss symbolisch die Schecks dafür übergeben. 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
0: Das Wetter im Westmünsterland.
1: Heute mit viel Sonne, gelegentlich ziehen dünne, hohe Wolkenfelder durch. Die Höchstwerte erreichen bis zu 19 Grad. Morgen ändert sich kaum etwas. Abends ziehen allerdings von den Niederlanden und Gronau her Wolken mit Regen und Wind heran. Am Wochenende bekommen wir wechselhaftes Wetter mit Wolken, etwas Sonne und besonders am Samstag einzelnen Schauern. Die Nachmittagswerte gehen auf unter 15 Grad zurück.
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1: Derzeit keine größeren Störungen, aber geblitzt wird in Borken auf der Landwehrhöhe Jägers Richtung Heiden. Vielen Dank fürs Melden an Andreas und gute Fahrt. Wenn ihr unterwegs noch was seht, Blitzerverkehr und mehr, dann wählt die 0800 77 55 010. Das ist unsere kostenlose Hotline. Melden geht aber auch per WhatsApp oder direkt über unsere App.
2: So, wir haben ja gestern ganz ausführlich über den 120 Millionen Euro Lottogewinner aus NRW berichtet. Der wohnt ja im Kreis Mettmann. Jetzt hat man ihn gefunden. Der hat sich sogar anonym geäußert und erzählt, dass die 120 Millionen Euro auf sein Girokonto überwiesen werden. Also da kommt keiner von einer Lottogesellschaft mit einem Koffer voll Scheine vorbei, was ich fast schade finde. Aber ich sag mal so, ich will den Bankberater sehen. Ja, wenn der das sieht, 120 Millionen Euro auf dem Girokonto.
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2: Hallo Herr Schmidt hier von der Sparkasse. Ist das richtig mit den 120 Millionen auf Ihrem Girokonto? Ich sehe so viele Nullen. 120 Millionen Euro. Ja, ja, das ist richtig. Machen Sie sich keine Sorgen. Nehmen Sie sich ruhig was, wenn Sie wollen. Ich bin Kevin Zimmer. Schönen guten Tag. Baby,

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0: Calvin Harris zusammen mit Dragonbone Man und Giant.
1: Ich fand alles und jeden gut. Jeder einzelne war lustig und ja, also ich habe mich kaputt gelacht.
0: Sie hatte auf jeden Fall Spaß und hat eigentlich diesen Comedy-Abend gestern sehr gut zusammengefasst. Das Comedy Camp hat Halt gemacht in Duisburg mit ordentlich Stimmung und unter anderem Toni Bauer, Patrick Nederkorn von Heute Nederland, Hannes Höfer und Gastgeber Jürgen Bangert auf der Bühne. Und dann gab es noch eine Überraschung in Form eines Gastes. Aber eins nach dem anderen. Jürgen Bangert und Hannes Höfer hatten offenbar ziemlich viel Spaß.
2: Geil, einfach geil. Es ist ein tolles Theater und es waren sehr schöne Menschen.
3: Das klingt ein bisschen überrascht, so wie du das sagst. In Duisburg sind immer schöne Menschen. Also es war einfach mega.
2: Ja, ich habe es einfach ehrlich gesagt, oder? Guck mal hier, so, der schönste Duisburger war ja auf der Bühne.
4: Ja, vielen Dank. Ja, war super.
0: Ja. Am Ende, ihr hört es, das war Toni Bauer und gerade der wurde natürlich in seiner Heimatstadt richtig abgefeiert. Damit war das Line-up aber noch nicht komplett. Überraschungsgast war Lisa Feller. Die stand plötzlich auf der Bühne und die war von der Stimmung offenbar ein bisschen überwältigt.
5: Was war da denn los? Oh mein Gott, was haben die im Grundwasser? Also es war wirklich toll.
0: Ja, und die Comedy Camp Tour, die geht weiter. Am 24. Oktober sind wir mit den besten Comedians Deutschlands in Hamm. 2 Tage später in Velbert und am 14. November in Lechten im Dorf Münsterland. Tickets gibt es für alle Shows noch bei uns auf der Homepage. Klickt da sehr gerne rein und erlebt einen sehr, sehr schönen und sehr, sehr lustigen Abend.

Hier ist Radio WMW mit einer Warnmeldung von der A31. Zwischen Heeg und Ahaus ist ein größerer Bullock. Die Polizei ist in beiden Richtungen unterwegs, um den Verkehr in Höhe Heeg dann zum Stehen zu bekommen, damit da nicht mehr passiert. Dann wird versucht, den Bullen einzufangen, sagt die Autobahnpolizei in Münster. Also Vorsicht auf der A31.

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1: Mit Malte Albrecht. Guten Tag. In vielen Kitas besteht Optimierungsbedarf, wenn es um die Einstellung von Personal geht. Das ist das Ergebnis einer neuen Studie der Bertelsmann Stiftung. Darin heißt es, dass sich dringend etwas tun muss, um die Qualität der Betreuung zu sichern. Thorsten Adolfs aus dem News-Team. Was genau läuft denn im Moment bei der Suche nach neuem Kita-Personal schief?
2: Ja, das Problem ist, dass an vielen Stellen Abstriche gemacht werden müssen. Laut der aktuellen Studie geben viele Kita-Leitungen an, dass sie bei neuen Mitarbeitern oft Kompromisse eingehen müssen. Zum Beispiel, wenn es um das Fachwissen der Bewerber geht. Nur so könne der Betrieb überhaupt weiterlaufen, heißt es. Fast ein Viertel der Befragten sagt sogar, dass ausgeschriebene Stellen eigentlich unter dem Niveau liegen, das vor Ort für eine wirklich gute Arbeit in den Kitas nötig wäre. Es wird also oft mehr auf die reine Besetzung der Stelle geachtet, als auf die perfekte Qualifikation.

0: Und das ist natürlich für die Kita-Gruppen nicht ideal, weil dadurch wichtige pädagogische Kompetenzen auf der Strecke bleiben können.
1: Wie lässt sich das Ganze verbessern?
0: Die Kita-Leitungen wünschen sich ganz klar mehr Unterstützung durch die Träger, also zum Beispiel durch Städte, Kirchen oder Verbände. Sie sollten sich nicht aus der Verantwortung ziehen, wenn Stellen besetzt werden, sondern die neuen Leute aktiv begleiten, einarbeiten und für gute Fortbildungen sorgen. Außerdem gibt es laut der Studie oft Unklarheiten, wenn es um die Frage geht, wer bei der Einstellung überhaupt das Sagen hat. Die Bertelsmann Stiftung fordert deshalb von der Politik, klar festzulegen, wer bei Einstellungen zuständig ist. Außerdem müssten die Träger genug Zeit und Raum für den Austausch mit den Leitungen vor Ort haben, heißt es.
1: Danke, Thorsten. Und jetzt weitere Nachrichten. Der Bundestag hat die Reform der Notfallversorgung beschlossen. Durch die Neuregelung sollen Notaufnahmen entlastet und Patienten effektiver versorgt werden. Geplant ist dazu unter anderem eine telefonische oder digitale Ersteinschätzung. In der Debatte hatte Gesundheitsminister Lindemann die Reform verteidigt. Die Notaufnahmen könnten sich in Zukunft auf die Fälle konzentrieren, die wirklich schnelle Hilfe bräuchten. Bundesbauministerin Hubert sieht erste Anzeichen einer Trendwende beim Wohnungsbau. Der sogenannte Bauturbo nehme Fahrt auf, sagte sie der Augsburger Allgemeinen. Seit 14 Monaten steigen demnach die Baugenehmigungszahlen. Die Lage am Wohnungsmarkt bleibe zwar angespannt, entwickle sich aber in die richtige Richtung, so die Ministerin. Die Notrufsäulen an deutschen Autobahnen stehen auf dem Prüfstand. Die Autobahn GmbH prüft, ob das bisherige System erhalten bleiben soll. Das hat ein Sprecher bestätigt. Der Grund, weil immer mehr Menschen ein Handy haben, werden die Notrufsäulen kaum noch genutzt. Betrieb und Wartung kosteten aber allein im vergangenen Jahr 4,5 Millionen Euro. In Zürich wird es gerade spannend. In der FIFA-Zentrale treffen zum ersten Mal seit dem geplatzten Investorendeal des Weltverbands Präsident Infantino und seine schärfsten Gegner aus den europäischen Fußballverbänden aufeinander. Sie alle sitzen beim sogenannten Council-Meeting wieder gemeinsam an einem Tisch. UEFA-Boss Schäferin und DFB-Präsident Neuendorf fordern weiterhin Infantinos Rücktritt. Ein Thema soll auch der umstrittene FIFA-Friedenspreis für US-Präsident Trump sein. Und das waren die Nachrichten mit Malte Albrecht.
2: Das Wetter im Westmünsterland.
3: Da genießen wir heute nochmal die Sonne. Heute gibt's wirklich Sonnenschein satt bis zu 21 Grad. Ein paar Wolken sind auch noch unterwegs, ja. Morgen ziehen dann allerdings mehr Wolken auf und am Abend müssen wir bei 22 Grad mit Regen rechnen. Auch der Samstag wird eher durchwachsen.
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3: Und wir schauen auf die Straßen. Alle Staus ab 12 Minuten Zeitverlust. A1 Dortmund-Köln zwischen Burscheid und Köln-Niel 3 Kilometer, 12 Minuten mehr. A3 Oberhausen-Köln zwischen Kreuz Breitscheid und Kreuz Rating in Ost 2 Kilometer. Da plant mal 19 Minuten mehr ein. Die A4 Olpe-Aachen zwischen Kreuz Köln-Ost und Köln-Eifeltor 8 Kilometer, 18 Minuten. Und die A40 Dortmund-Essen zwischen Dreieck Bochum-West und Essen-Krai 6 Kilometer. Hier sind es 22 Minuten mehr. Allen unterwegs, gute Fahrt mit uns. Hallo, ich bin Kevin Zimmer. Es gibt jetzt neue Blitzer. Die erkennen nicht nur, dass du irgendwie zu schnell unterwegs bist. Nein, die erkennen auch über die Kamera, allein über die Kamera, ob du dein Handy während der Fahrt benutzt, angeschnallt bist, zu wenig Abstand hältst und vermutlich auch, ob das wirklich deine Frau da auf dem Beifahrersitz ist oder die Sekretärin.
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3: Oder ob du Gallensteine hast, ist tolle neue Technik. Aber die tollste Technik kann auch nichts gegen Blitzermeldungen bei uns im Radio. Also gerne weitermelden.

0: Ah ja, ein bisschen Sonne genießen heute, goldener Oktobertag nochmal. Ach, da passt das doch. Moving to the Sun hier bei uns. Ich glaube, die gute Fee freut sich schon, wenn wir Samstag aufhören, Wünsche zu erfüllen. Die ist ja gerade arbeitslos, weil wir das machen. Ich weiß gar nicht, was hat die in der Zeit gemacht? Ich hoffe, sie hat sich bei der Agentur für Arbeit gemeldet, hat Stütze beantragt.
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0: Ja, wir müssen uns aber keine Sorgen um die gute Fee machen. Die darf ja Sonntag wieder ran und eure Wünsche erfüllen. Bis dahin machen wir das noch. Alexandra haben wir heute glücklich gemacht. Und die haben wir im wahrsten Sinne des Wortes verzaubert. Sie hatte nämlich den großen Wunsch, die Ehrlich Brothers mal live zu sehen. Hier die Zauberjungs. Und das darf sie jetzt auch direkt zweimal. Einmal die ganz neue Show der Ehrlich Brothers, da wird sie dabei sein. Und dann ein kleines, exklusives Zauber-Event der beiden, nur für Gewinner von uns.
2: Alexandra, ich zaubere das Kaninchen jetzt mal aus dem Hut. Ihr kriegt Tickets für die ganze Familie von uns für beide Veranstaltungen.
3: Dankeschön.
2: Wow. Simsalabim.
3: Wahnsinn. Dankeschön.
2: Bitteschön. Dann habt viel Spaß, ganz liebe Grüße an deine Tochter, deine Familie und genießt das Ganze. Ihr fahrt zu den Ehrlich Brothers.
3: Dankeschön.
2: Bitteschön.
0: So, und womit dürfen wir euch noch glücklich machen? Ein bisschen Zeit haben wir ja noch, eure Wünsche zu erfüllen. Also einfach euren Wunsch ausfüllen. 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
1: Mit Harald Block, schönen guten Tag. Eine bezahlbare Wohnung zu finden bleibt in Deutschland weiter Glückssache. Im dritten Quartal stiegen die Mieten von angebotenen Wohnungen um 1,2% im Vergleich zum Vorquartal, teilt das Kiel-Institut für Weltwirtschaft mit. Im Vergleich zum letzten Jahr waren es sogar 3,7%. Vor allem in Großstädten hat sich der Mietenanstieg erneut beschleunigt. Außerdem müssen viele Mieter deutlich höhere Nebenkosten zahlen. Dafür sorgen vor allem steigende Energiepreise, die von den Vermietern weitergegeben werden. Eine etwa 10-köpfige Gruppe hat am Wochenende in Ahaus zwei Männer überfallen und ausgeraubt. Die beiden Männer waren in der Nacht zum Samstag mit dem Fahrrad auf der Arnoldstraße unterwegs. In der Unterführung an der Pestalozzi-Schule trafen sie auf die Gruppe, die sofort angriff. Die Täter schlugen und traten auf ihre Opfer ein und verletzten sie dabei. Sie entwendeten eine Jacke, in der sich ein Schlüsselbund und eine Geldbörse befanden. Die Tatverdächtigen sind etwa 18 bis 22 Jahre alt. Mehrere trugen Caps der Marke Gucci. Wer in der Nacht zum Samstag gegen 1.30 Uhr die Tat beobachtet hat oder etwas über die Tatverdächtigen sagen kann, wendet sich bitte an die Kripo in Ahaus. Die Jugendfeuerwehr der Stadt Ahaus und der Altstädter Verein Familie in Not können sich über jeweils 2.500 Euro freuen und der Löschzug Altstädte bekommt eine Finanzspritze in Höhe von 5.000 Euro. Das Geld wurde bei einem Benefizkonzert des Luftwaffenkorps Münster in der Stadthalle im Mai erspielt. Ende September hat Bürgermeisterin Carola Voss symbolisch die Schecks dafür übergeben. 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
0: Das Wetter im Westmünsterland.
1: Heute mit viel Sonne, gelegentlich ziehen dünne, hohe Wolkenfelder durch, die Höchstwerte erreichen bis zu 19 Grad. Morgen ändert sich kaum etwas, abends ziehen allerdings von den Niederlanden und Gronau her Wolken mit Regen und Wind heran. Am Wochenende bekommen wir wechselhaftes Wetter mit Wolken, etwas Sonne und besonders am Samstag einzelnen Schauern. Die Nachmittagswerte gehen auf unter 15 Grad zurück.
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1: Mit zwei Warnmeldungen. Auf der B54 steht ein Kilometer vor der Abfahrt Ortrop-Heeg ein defekter Lastwagen. Dank fürs Melden an Michael. Und auf der A31 ist zwischen Heeg und Ahaus ein größerer Bulle unterwegs. Die Polizei versucht, das Tier einzufangen und deshalb dafür den Verkehr anzuhalten. Deswegen staut es sich auf der A31 Oberhausen Richtung Gronau zwischen Gescher-Coesfeld und Heeg mit mindestens 10 Minuten Zeitverlust und in der Gegenrichtung, also Richtung Oberhausen zwischen Gronau, Ochtrup und Lechten-Ahaus, 2 Kilometer Stau, da dauert es mindestens 33 Minuten länger. Geblitzt wird außerdem in Borken an der Neumühlenallee und auf der Landwehrhöhe Jägers Richtung Heiden. Vielen Dank fürs Melden an André und an Andreas. Wenn ihr noch unterwegs was seht, Blitzerverkehr und mehr, dann wählt die 0800 77 55 010. Das ist unsere kostenlose Hotline. Melden geht aber auch per WhatsApp oder direkt über unsere App.
2: Und das Ganze mit Kevin Zimmer. Hallo, habt ihr noch was von eurem Ex oder eurer Ex zu Hause? Beziehungen gehen, aber irgendwas bleibt, heißt es ja immer so schön. Und manchmal kann man das halt noch ganz gut gebrauchen. Ne? Hier das Messerset, der Rasenmäher oder das Netflix-Abo, das immer noch unbemerkt vom Konto des anderen abgebucht wird. Trottel, konnte nie mit Geld umgehen. Und die werden jetzt in NRW ausgestellt, diese Dinge. Ein Museum kümmert sich um Dinge aus zerbrochenen Partnerschaften. Was da ausgestellt wird, schauen wir uns an. Gleich bei mir in der Show. Vorher noch 3 Hits für euch. Leonie ist mit dabei.
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2: Und wir starten mit Old City Fireflies. Euch einen schönen Donnerstag.

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0: Ah, da kriegt man so einen guten 90er-Vibe, oder? La Bouche und Be My Lover. Habt ihr zu Hause noch irgendwas vom Ex rumliegen oder der Ex? Eine alte Postkarte, ein Geschenk, irgendein Kram, bei dem ihr bis heute nicht wisst, was mache ich eigentlich damit? Ich habe eine Idee. Ab ins Museum. Das LWL-Museum für Kunst und Kultur bei uns in NRW in Münster sammelt gerade Erinnerungsstücke aus vergangenen Beziehungen. Kuratorin Patricia Nünning sagt, der Name Museum of Broken Relationships klingt zwar erstmal ziemlich traurig, aber eigentlich kann so eine Ausstellung auch verbinden.
1: Sie gehören dann praktisch zur Gemeinschaft all jener, die eben eine zerbrochene Beziehung erlebt haben und ein Objekt gespendet haben. Und zum anderen verbindet die Ausstellung auch, weil die Menschen, die kommen und die Geschichten lesen und die Objekte sehen, dann auch eine emotionale Verbindung zu den Menschen erhalten, die da ein Objekt gespendet haben.
0: Ja, und dafür muss es überhaupt nicht der Verlobungsring oder das große Liebesgeschenk sein. Gesucht werden auch ganz alltägliche Dinge. Ja, der Staubsauger, was weiß ich. Hauptsache, dahinter steckt eine Geschichte.
1: Das Wichtigste daran ist eben, dass die eine Art symbolischer Anker oder ein Erinnerungsstück darstellen. Das kann vom Kugelschreiber über die Postkarte bis zum Wasserkocher oder Föhn sein. Und so ähnlich sieht das dann auch aus. Wir haben schon eine Handvoll Objekte gesammelt. Da würde ich sagen, sind die üblichen Verdächtigen, wie zum Beispiel ein Ehering oder ein schönes Schmuckstück vom Ex-Partner oder auch ein Brautkleid dabei, Kuscheltier, das in sich drin, eine Tonaufnahme hat, eine persönliche, oder es wurde auch eine Pfanddose abgegeben, die dann für eine Suchtgeschichte steht.
0: Also falls ihr jetzt gerade schon Richtung Schublade mit den Ex-Erinnerungen schielt, auf der Homepage vom LWL-Museum für Kunst und Kultur steht, wie ihr euren Ex-Kram museumsreif machen könnt. Die Ausstellung eröffnet dann 2027 bei uns in NRW und zwar in Münster.
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0: Ja, das stimmt. Sie waren vor einer Überlastung des medizinischen Personals. Präsident Reinhardt befürchtet, dass durch die neuen Regeln zu viel Bürokratie entsteht, statt echte Probleme zu lösen. Außerdem fürchten die Mediziner, dass durch den Aufbau von neuen Parallelstrukturen Geld und Personal an anderen wichtigen Stellen im Gesundheitswesen fehlen könnten. Die Ärztekammer wirft der Politik vor, am tatsächlichen Bedarf bei der Notfallversorgung vorbeizuentscheiden und mit der Reform einfach nur neue Regeln aufzustellen.
1: Thorsten Adolfs, Dankeschön für die Infos. Und das sind jetzt weitere Nachrichten bei uns im Überblick. In Brüssel läuft der Herbstgipfel der EU. Ein Streitpunkt ist der Haushalt für die Jahre 2028 bis 2034. Die EU will mehr Geld von den Mitgliedstaaten. Bundeskanzler Merz sagte aber, von einer Einigung sei man weit entfernt. Deutschland und andere Staaten wie die Niederlande, Schweden und Österreich wollen weniger zahlen. In Pakistan sind beim Einsturz eines Schuldaches mindestens 29 Menschen ums Leben gekommen, darunter viele Schüler. Mehr als 40 weitere Menschen wurden teils schwer verletzt. Das Unglück passierte in der Stadt Peshawar im Nordwesten des Landes. In Pakistan stürzen immer wieder Gebäude ein. Gründe dafür sind oft schlechte Baustoffe und Mängel bei den Sicherheitsstandards.

0: Die Städte und Gemeinden in Deutschland haben im vergangenen Jahr so viel Gewerbesteuer eingenommen wie noch nie. Laut Statistischem Bundesamt waren es insgesamt rund 76 Milliarden Euro, etwa eine Milliarde mehr als im Jahr davor. Damit sind die Gewerbesteuereinnahmen schon das fünfte Jahr in Folge gestiegen. Wenn ihr gerne Musik auf YouTube hört, dann erfahrt ihr demnächst sofort, ob KI im Spiel war. Die Plattform will künftig Musik kennzeichnen, die mit künstlicher Intelligenz erstellt oder verändert wurde. Das hat die Google-Tochter angekündigt. Die Hinweise sollen erst einmal im eigenen Musikdienst erscheinen und später auch in der normalen YouTube-App. Erkennen will die Plattform solche Songs mithilfe eigener Technik und mit Informationen von Musikpartnern. Damit zieht YouTube mit den Konkurrenten Spotify und Apple gleich. Auch diese Anbieter setzen auf mehr Transparenz bei KI-Musik, allerdings mit unterschiedlichen Ansätzen. Und das waren die Nachrichten mit Malte Albrecht.
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2: Heute nehmen wir die Portion Sonne nochmal mit. Bis 21 Grad sind drin. Dazu halt ordentlich Sonnenschein. Paar Wolken gibt es auch, klar. Morgen sieht es dann viel, viel wolkiger aus. Bei 22 Grad kann es am Abend dann regnen. Und der Samstag bleibt dann eher durchwachsen.
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2: Und der Blick auf die Straßen jetzt, alle Staus für euch ab 12 Minuten Wartezeit. A1 Köln-Euskirchen zwischen Hürth und Kreuz-Bliesheim 6 Kilometer, 15 Minuten mehr. Die A4 Aachen-Köln zwischen Kreuz-Köln-West und Köln-Eiffeltor 5 Kilometer, 16 Minuten on top. Auf der A4 Köln-Aachen zwischen Dreieck-Köln-Holmer und Köln-Eiffeltor 6 Kilometer, hier sind es 12 Minuten. Und die A31 Oberhausen-Gronau zwischen Gescher-Coesfeld und Heeg 1 Kilometer, da sind es 21 Minuten mehr. Und das war's. Allen unterwegs, gute Fahrt. Und das Ganze mit Kevin Zimmer. Schön, dass ihr da seid. Guten Appetit. Ja, es ist ja Mittagessenszeit. Ich weiß nicht, trinkt ihr gerade eine Cola dazu? Ja, noch könnt ihr ja, ne? Die Zuckersteuer kommt auf zuckerhaltige Getränke, aber nicht für alle, eigentlich nur für die großen Magen, also Cola und Red Bull und so. Im Juli 2027 werden die Getränke mit viel Zucker also teurer. Davon erhofft sich der Finanzminister Lars Klingbeil mehr Einnahmen im Steuersack und eine bessere Gesundheit der Deutschen. Also wir alle, ne, sind gemeint. Ihr Moppelchen, ne? Finger weg von der Cola. Ja, aber es gibt eigentlich viel schlimmere Lebensmittel. Da wissen wir und ahnen es manchmal gar nicht, dass da super viel Zucker reingepumpt wird. Wir gehen gleich mal durch den Supermarkt, was wir da alles finden. Allein vom Durchlesen der Zutatenliste kriege ich Diabetes Typ 2.
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0: Gerade wird ja viel über die geplante Zuckersteuer gesprochen. Da denkt man natürlich sofort an Cola und so eine Fanta. Aber ich sag mal, da wissen wir ja, was wir in uns reinkippen, Kollege Robert Jans. Mhm. Was sind denn so die Zuckerbomben im Alltag, die wir vielleicht nicht so kennen?
1: Ja, also so klassischer Tomatenketchup, ne, den wir uns schön auf unsere Pommes klatschen. Der hat pro 100 Gramm mal entspannt über 20 Gramm Zucker. Also so ungefähr, damit man ein Bild vor Augen hat, 7 bis 8 Zuckerwürfel.
0: Ja, ich achte ja auf meine Figur, ich nehme nur Mayonnaise.
1: Ja, pass auf, ich habe was auch Gesundes, auch Fruchtjoghurt. Ja. Ne, den ich mir, du weißt ja, den ich mir hier morgens
0: immer reinhaue.
1: Ne? Da kommt in so einer kleinen Portion schon auch richtig krass was an Zucker zusammen. Wobei man fairerweise auch sagen muss, in der Nährwerttabelle, da wird auch der natürlich enthaltene Milchzucker mitgerechnet. Heißt also jetzt nicht automatisch, dass das dann alles der böse Haushaltszucker ist da drin.
0: Genau. Und ja. ich esse ja morgens auch einfach dann so ein gesundes Müsli. Da bin ich immer fein raus.
1: Ja, nicht unbedingt. Also gerade bei Knuspermüsli.
0: Ja, das meinte ich.
1: Das magst du doch
0: mit so Schokoflocken.
1: Ja, genau. Also da lohnt sich auch der Blick auf die Nährwerttabelle. Manche Sorten sind da nämlich auch eben echte Zuckerbomben. Und so Begriffe wie ne, so Honig oder Agavendicksaft. Das klingt zwar irgendwie natürlich und so ein bisschen nach Öko, aber am Ende liefern die auch vor allem eins, viel Zucker.
0: Ah, okay. Ja. Ich merke gerade, ich mache vieles falsch.
1: Wir alle.
0: Ja,
1: wir alle.
0: Jetzt brauche ich noch den richtigen Aha-Moment. Ja. Was gilt als wirklich total gesund, ist aber ein Zuckeralbtraum.
1: Ganz klar, Orangensaft. Ja, also so ein großes Glas mit so 250 Millilitern oder was da drin ist, ne, das hat ungefähr so 22 bis 23 Gramm Zucker. Und jetzt mal der Vergleich. Also in derselben Menge Coca-Cola stecken rund 27 Gramm. Also ist ein Fotofinish, ein Kopf-an-Kopf-Rennen. Der Unterschied, beim Saft kommt der Zucker aus den Früchten und er liefert zum Beispiel auch noch so Vitamin C. Trotzdem zählt die WHO den Zucker in Fruchtsäften zu den sogenannten freien Zuckern.
0: Und von diesen freien Zuckern sollte man sich laut WHO weniger als 50 Gramm am Tag gönnen. Gut, da war ich heute Morgen um 5 Uhr schon drüber. Na gut.
1: Ja, mein Gott.
0: Robert Jans, vielen Dank. Ja. Blick aufs Etikett lohnt sich.
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1: Mit Sven Hein. Schönen guten Tag. Heute gibt es auf dem Feierabendmarkt in Borken etwas Besonderes zu bestaunen. Von 13 bis 18 Uhr steht dort ein sogenannter Vibro-Truck, quasi zum Anfassen. Diese besonderen Messfahrzeuge sind seit rund anderthalb Wochen im Raum Borken unterwegs. Sie schicken mit Hilfe von Rüttelplatten Schallwellen in den Boden, um zu erfahren, ob tief im Untergrund warmes Tiefenwasser verborgen liegt, das als Erdwärme genutzt werden kann. Zum Beispiel für Heizungen, Fernwärme, Firmen oder Gewächshäuser. So sollen wir hier im Westmünsterland ein Stück weit unabhängiger von fossilen Energien werden. Eine etwa 10-köpfige Gruppe hat am Wochenende in Ahaus zwei Männer überfallen und ausgeraubt. Die beiden Männer waren in der Nacht zum Samstag mit dem Fahrrad auf der Arnoldstraße unterwegs. In der Unterführung an der Pestalozzi-Schule trafen sie auf die Gruppe, die sofort angriff. Die Täter schlugen und traten auf ihre Opfer ein und verletzten sie dabei. Sie entwendeten eine Jacke, in der sich ein Schlüsselbund und eine Geldbörse befanden. Die Tatverdächtigen sind etwa 18 bis 22 Jahre alt. Mehrere trugen Caps der Marke Gucci. Wer in der Nacht zum Samstag gegen 1:30 die Tat beobachtet hat oder etwas über die Tatverdächtigen sagen kann, wendet sich bitte an die Kripo in Ahaus. Und zum Schluss noch gute Nachrichten für den Heimatverein Lünden. Er bekommt finanzielle Unterstützung für die Lündener Mühle. Damit soll diese historische Mühle restauriert und erhalten werden. Die Sparkassenstiftung Frieden fördert das Vorhaben mit 10.000 Euro. Die Kappenwindmühle wurde 1849 erbaut und wurde bis 1956 aktiv genutzt. Seit Jahrzehnten erinnert nur noch der Mühlenstumpf an das frühere Wahrzeichen in Lünden. Nach der Sanierung des Stumpfs soll die Kappe mit den originalgetreuen Flügeln wieder angebracht werden. 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
0: Das Wetter im Westmünsterland.
1: Heute mit viel Sonne. Gelegentlich ziehen aber auch ein paar dünne, hohe Wolken durch. Die Temperaturen erreichen heute um die 19 Grad. Morgen ändert sich wenig. Gegen Abend ziehen dann aber von Westen her Wolken mit Regen und Wind durch. Am Wochenende bekommen wir Wolken, etwas Sonne und besonders am Samstag einzelne Schauer. Die Nachmittagswerte gehen dann runter auf unter 15 Grad.
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1: Auf der B54 steht einen Kilometer vor der Abfahrt Ochtrop-Heeg ein defekter LKW, meldet Michael. Kommen wir auf die A31. Da staut es sich in Höhe Heeg. In Richtung Gronau auf 2 Kilometern und in Richtung Oberhausen sind es 5 Kilometer. Denn da ist ein entlaufender Bulle unterwegs, der eingefangen werden muss. Rechnet da mal in Richtung Oberhausen auf der 31 mit einer Stunde, die es länger dauert. In Richtung Gronau sind es mindestens 12 Minuten aktuell. Dann gibt's noch einen Stau auf der A3 Arnhem-Oberhausen zwischen Amekeln und Wesel. 2 Minuten kommen da oben drauf, auch wenn es länger dauert. Kommt gut an.
2: Die Schweiz, kleines Land, aber auch da wird Fußball gespielt. Ja, was die so Fußball nennen. Und der FC Sion will ein neues Stadion. Okay, das wollen viele, aber es soll ein Stadion der Superlative werden. Wirklich total schick, tolle Architektur. Und das Besondere, es wird eine Achterbahn geben, ja? Die wollen um das Stadion herum eine Achterbahn fahren lassen. Ihr wisst ja, ich bin großer Achterbahn-Fan, also deswegen finde ich das eine sehr gute Idee. Und das Gute ist, wenn das Fußballspiel im Stadion langweilig ist, wo man in der Schweiz ja fast von... Naja gut, fährst du halt Achterbahn. Win-Win-Situation.
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2: Ich bin Kevin Zimmer, schönen Donnerstag. Ich überlege gerade, die Schweizer sind aber eigentlich eher immer so, sagt man denen ja nach, so ein bisschen langsamer unterwegs, ne? Die sprechen ja auch so langsam, ne? Vielleicht nehmen sie nicht so eine schnelle Achterbahn hier. Vielleicht will ja Schloss Beck hier bei uns in NRW die Marienkäfer-Achterbahn verkaufen.

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0: Der Donnerstag mit Kevin Zimmer. Wir haben euch ja gestern von dem Filmprojekt erzählt, das hier in NRW gedreht wird, wozu noch Statisten und Kleindarsteller und Darstellerinnen gesucht werden. Vor allen Dingen Menschen, die ja Fußballfans spielen sollen. Es geht nämlich um Fußball und eine Vater-Sohn-Beziehung in dem Film. Mehr durfte mir Gregor Weber von der Agentur nicht erzählen. Und Gregor ist nochmal dran. Hallo Gregor.
1: Hallo Kevin, schön wieder hier zu sein.
0: Ja, guck, das ging ja schnell jetzt, Mensch. Du. Ja. Seit deinem Aufruf hier bei mir in der Show ist viel passiert. Erzähl mal, was war los gestern?
1: Ja. Also erstmal vielen, vielen Dank an die Zuhörerinnen und Zuhörer, dass die sich so fleißig beworben haben. Wir haben seit gestern nochmal so 10.000, 11.000 mehr bekommen, tatsächlich Anmeldungen hier. Das System war ein bisschen überfordert teilweise, aber wir haben alle bekommen sozusagen. Also vielen, vielen Dank dafür. Es hat Spaß gemacht, man hat es gemerkt.
0: Es scheint ja auch ein sehr, sehr spannendes Projekt zu sein, was viele Menschen interessiert da. Es ist ein Kinofilm, ne?
1: Richtig, das ist korrekt. Es geht um Fußball, es geht um eine Vater-Sohn-Beziehung. Ich denke mal, da ist für jeden was dabei.
0: So, und jetzt sucht ihr ja schon wieder. Du hast mich angerufen und hast gesagt, Kevin, ich brauche nochmal deine Hilfe. Diesmal muss es ein bisschen spezieller sein, ne?
1: Richtig, genau. Da kam gestern nochmal die Anforderung von unserer Regie, dass wir NRW-weit noch nach einem 6- bis 8-jährigen blonden Mädchen um die 1,20 Zentimeter suchen. Da wird im Großraum Düren gedreht. Und was ich auch ganz lustig finde, in Dortmund, auch wieder NRW-weit der Aufruf, aber in Dortmund wird dann gedreht, so 20 Junggesellinnen, die einen Junggesellinnenabschied feiern.
0: Mädels.
1: Mit Party.
0: Ja. Ich glaube, da kannst du so im Raum Düsseldorf und Köln Glück haben auch.
1: Ja.
0: Gregor, dann vielen Dank. Wir freuen uns schon auf den Film. Hat man eigentlich schon so eine Ahnung, wann der dann in die Kinos kommen soll?
1: Ich habe munkeln gehört, dass das dann so 2027 wird, aber ein offizieller Kinostart steht noch nicht fest.
0: Da halten wir euch natürlich weiter auf dem Laufenden. Gregor, vielen Dank. Wir drücken die Daumen, dass du da die richtigen Protagonisten findest.
1: Danke an euch und auch danke an die lieben Menschen in NRW. Vielen Dank.
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1: Mit Christian Böder. Schönen guten Tag. Die Mietpreise kennen seit Jahren nur eine Richtung nach oben. Und zuletzt ging es sogar noch schneller rauf. Das hat das Kieler Institut für Weltwirtschaft mitgeteilt. Es hat sich die Zahlen aus dem dritten Quartal angeschaut. Verglichen mit dem Vorjahreszeitraum gab es bei den Mieten einen Anstieg um 3,7%. Danny Hoppe aus dem News-Team. Damit sind die Mieten sogar noch schneller gestiegen als die Inflation.
2: Genau, und das ist ein Problem, denn aus vielen Umfragen und Studien wissen wir ja, dass die hohen Alltagskosten für Lebensmittel oder Sprit vielen Menschen immer mehr zu schaffen machen. Und die Lage auf dem Wohnungsmarkt ist natürlich auch für viele eine große Herausforderung, gerade in den Städten und Ballungsgebieten. Das zeigen die Zahlen des Kiel-Instituts auch nochmal. Denn gerade in den Großstädten wird Wohnen immer teurer. Den stärksten Anstieg gab es hier bei den Mieten in Berlin und Düsseldorf. Aber auch in Städten wie Bochum, Augsburg und Mannheim sind die Preise zuletzt stark raufgegangen. Besonders gefragt sind deshalb inzwischen vor allem ältere Bestandswohnungen, also schon bewohnte Wohnungen, denn die sind in der Regel günstiger als Neubauwohnungen. Die Zahlen zeigen, der Mangel an bezahlbarem Wohnraum bleibt ein Problem. In Berlin findet deshalb heute auch ein Wohngipfel des Deutschen Gewerkschaftsbundes und des Deutschen Mieterbunds statt. Linken-Chef Pantisano fordert wegen des starken Preisanstiegs einen bundesweiten Mietendeckel. Wohnen sei ein Grundrecht und dürfe kein Luxus sein, sagt er.
1: Vielen Dank, Danny. Und hier haben wir weitere Nachrichten kompakt zusammengefasst. Der Bundestag hat eine Reform der Notfallversorgung beschlossen. Ein Kernpunkt der Pläne sind sogenannte integrierte Notfallzentren, wo die Notaufnahme eines Krankenhauses, eine Notdienstpraxis und eine erste Einschätzungsstelle direkt unter einem Dach zusammenarbeiten. Ziel der Reform ist es, Rettungsdienste und Notaufnahmen zu entlasten. Aktuell häufen sich die Vorfälle mit Frachtschiffen im Schwarzen Meer vor der rumänischen und bulgarischen Küste. Vor der rumänischen Küste nahe der ukrainischen Grenze ist auf einem Frachter für chemische Stoffe ein Feuer ausgebrochen. 8 Seeleute werden noch vermisst, so die Behörden. Andere Schiffe berichten von Drohnenangriffen auf den brennenden Frachter. Der Bundestag hat die Immunität des außenpolitischen Sprechers der SPD-Bundestagsfraktion Ahmetovic aufgehoben. Damit sind Durchsuchungen und Beschlagnahmungen bei möglich. Nach Medienberichten geht es um unzulässige Absprachen im Zusammenhang mit der Ausschreibung eines Klinikgeländes bei Hannover. In Essen haben zwei Unbekannte gewaltsam einen Häftling befreit. Mit dem Fall beschäftigt sich dann auch morgen der Rechtsausschuss des NRW-Landtags in einer Sondersitzung.

0: Der befreite Kriminelle und seine beiden Helfer sind immer noch auf der Flucht. Landesjustizminister Limbach hat die Befreiungsaktion scharf verurteilt und bezeichnete sie als einen dreisten Angriff auf den Staat. Die Tat ereignete sich gestern am helllichten Tag. Zwei Justizvollzugsbedienstete hatten einen Häftling zu einer Arztpraxis am Essener Kennedyplatz gebracht. Im Hausflur wurden sie dann von zwei maskierten Männern überfallen, überwältigt und gefesselt. Die Unbekannten und der Befreite entkamen in verschiedene Richtungen. Der 34-Jährige saß wegen Drogendelikte und gefährlicher Körperverletzung in Untersuchungshaft. Das waren die Nachrichten mit Christian Böder.
1: Das Wetter im Westmünsterland.
2: Erst freundlich, dann nicht mehr ganz so hübsch. Heute scheint nochmal kräftig die Sonne. Temperaturen steigen auf bis zu 21 Grad. Morgen gibt's mehr Wolken und abends müssen wir mit Regen rechnen bei 22 Grad. Am Samstag wird's ebenfalls dann eher durchwachsen.
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2: Jetzt nur die längeren Staus, alles ab etwa 13 Minuten Zeitverlust. A1 Köln-Euskirchen zwischen Hürth und Kreuz-Biesheim 6 Kilometer, hier sind es 14 Minuten mehr. A4 Aachen-Köln zwischen Kreuz-Köln-West und Köln-Eiffeltor 5 Kilometer, 25 Minuten. Die A4 Köln-Aachen zwischen Dreieck-Köln-Heumer und Köln-Eiffeltor 7 Kilometer, 14 Minuten. Die A40 Venlo-Duisburg zwischen Grenzübergang Strahlen-Autobahn und Wachtendong 5 Kilometer, 13 Minuten seid ihr durch. Und die A44 Dortmund Kassel zwischen Unna-Oste und Werl-Süd. 3 Kilometer kostet euch 15 Minuten. Kommt gut an mit uns. Hallo, Kevin Zimmer hier. Der Typ, der gestern 120 Millionen Euro gewonnen hat, der kommt ja aus NRW, aus dem Kreis Mettmann, den hat man jetzt gefunden und er hat dann anonym erzählt, ja, dass die Lottogesellschaft ihn angerufen hat, um ihm zu sagen, Junge, du hast gewonnen und es wird ein bisschen mehr. Das Geld kommt in so einem ungewöhnlichen Fall natürlich übrigens per Überweisung direkt aufs Girokonto. Da habe ich mir ein bisschen mehr Glamour vorgestellt. Plöpp, 120 Millionen auf dem Girokonto, so viele Nullen, ne, auf der rechten Seite. So viele Nullen habe ich auch, dummerweise auf der falschen Seite.
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0: 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Mit Sven Heim. Schönen guten Tag. In den nächsten Stunden gibt es auf dem Feierabendmarkt in Borken etwas Besonderes zu bestaunen. Noch bis 18 Uhr steht dort ein sogenannter Vibro-Truck. Diese besonderen Messfahrzeuge sind seit rund anderthalb Wochen im Raum Borken unterwegs. Sie schicken mit Hilfe von Rüttelplatten Schallwellen in den Boden, um zu erfahren, ob tief im Untergrund warmes Tiefenwasser verborgen liegt, das als Erdwärme genutzt werden kann. Zum Beispiel für Heizungen, Fernwärme, Firmen oder Gewächshäuser. So sollen wir hier im Westmünsterland ein Stück weit unabhängiger von fossilen Energien werden. Eine etwa 10-köpfige Gruppe hat am Wochenende in Ahaus zwei Männer überfallen und ausgeraubt. Die beiden Männer waren in der Nacht zum Samstag mit dem Fahrrad auf der Arnoldstraße unterwegs. In der Unterführung an der Pestalozzi-Schule trafen sie auf die Gruppe, die sofort angriff. Die Täter schlugen und traten auf ihre Opfer ein und verletzten sie dabei. Sie entwendeten eine Jacke, in der sich ein Schlüsselbund und eine Geldbörse befanden. Die Tatverdächtigen sind etwa 18 bis 22 Jahre alt. Mehrere trugen Caps der Marke Gucci. Wer in der Nacht zum Samstag gegen 1:30 die Tat beobachtet hat oder etwas über die Tatverdächtigen sagen kann, wendet sich bitte an die Kripo in Ahaus. Und zum Schluss noch gute Nachrichten für den Heimatverein Lünden. Er bekommt finanzielle Unterstützung für die Lündener Mühle. Damit soll diese historische Mühle restauriert und erhalten werden. Die Sparkassenstiftung Frieden fördert das Vorhaben mit 10.000 Euro. Die Kappenwindmühle wurde 1849 erbaut und wurde bis 1956 aktiv genutzt. Seit Jahrzehnten erinnert nur noch der Mühlenstumpf an das frühere Wahrzeichen in Lünden. Nach der Sanierung des Stumpfs soll die Kappe mit den originalgetreuen Flügeln wieder angebracht werden. 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
1: Das Wetter im Westmünsterland.
0: Heute mit viel Sonne. Gelegentlich ziehen aber auch ein paar dünne, hohe Wolken durch. Die Temperaturen erreichen heute um die 19 Grad. Morgen ändert sich wenig, gegen Abend ziehen dann aber von Westen her Wolken mit Regen und Wind durch. Am Wochenende bekommen wir Wolken, etwas Sonne und besonders am Samstag einzelne Schauer. Die Nachmittagswerte gehen dann runter auf unter 15 Grad.
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0: Auf der B473 Bocholt-Wesel dauert es in Hamminkeln an der A3 Anschlussstelle mal wieder an der Ampelkreuzung so ein bisschen länger. Mindestens 4 Minuten dichter Verkehr. Kommt gut an.
2: Ernsthaft? Schon wieder Ferien? Ja, morgen ist letzter Schultag bei uns in NRW, vergisst man ja fast. Und dann sind 2 Wochen Herbstferien, deswegen erwartet der ADAC morgen auch wieder volle Straßen ab. 14 Uhr so etwa wird's dann voller. Waren nicht gerade noch Sommerferien? Na ja, gut, das sei den Schülerinnen und Schülern in NRW ja gegönnt, aber uns die Staus nicht. Was mache ich dann? Mann, muss ich morgen wieder mit dem Hubschrauber zur Arbeit?
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0: Chris de Serendi ist Brite, wohnt aber aktuell in Berlin und macht dort fleißig Musik. Und jetzt lässt er uns direkt an seinem nächsten Song teilhaben. What a View. Ganz cooler Titel, wie ich finde. Aber was verbirgt sich eigentlich dahinter, hat er uns erzählt.
1: What a View is about celebrating that aesthetic that has brought you guys together. Could be your love, could be your friend. But whatever happens with that thing or that person, it makes the world better.
0: Ja, also ein Song, der ein bisschen einen positiven Vibe hat und die Welt ein bisschen besser machen möchte. Na dann.
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0: What a View. Jetzt bei uns, hier ist Chris de Serendi.
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1: Mit Christian Böder. Schönen guten Tag. Überfüllte Notaufnahmen und medizinisches Personal in Kliniken und beim Rettungsdienst am Limit. So sieht oft die Realität bei einem medizinischen Notfall aus. In Zukunft sollen Betroffene besser und schneller versorgt werden. Der Bundestag hat dazu am Vormittag eine Reform der Notfallversorgung beschlossen. Danny Hoppe aus dem Newsteam, dadurch soll künftig unter anderem telefonisch oder vor Ort festgelegt werden, welche Hilfe jemand braucht.
2: Genau, dafür sollen die Telefonnummern 112 und die ärztliche Bereitschaftsnummer 116 117 verzahnt werden. Das heißt, wenn man dort anruft, werden die Betroffenen dann an eine Arztpraxis, in die Notdienstpraxis oder in die Notaufnahme einer Klinik vermittelt. Da wird dann auch entschieden, ob das mit oder ohne Rettungsdienst passieren soll, hängt von der Schwere und Dringlichkeit des Notfalls ab. Außerdem sind in Zukunft sogenannte integrierte Notfallzentren geplant. Das sind Anlaufstellen, die an Kliniken angedockt sind. Auch dort soll dann entschieden werden, ob Patienten an eine angeschlossene Notdienstpraxis oder die Notaufnahme verwiesen werden. Ziel der Reform ist es, die Notaufnahmen zu entlasten und Patienten schneller und gezielter zu versorgen.
1: Mit den Plänen sind aber nicht alle zufrieden. Kritik kommt unter anderem von der Bundesärztekammer.
2: Ja, sie warnt vor mehr Bürokratie, zusätzlichen Belastungen und weniger Planungssicherheit für Ärztinnen und Ärzte. Und sie sagt, die Reform ändere an einem grundlegenden Problem nichts, nämlich dass es an Personal fehle. Und auch die Finanzierung sei nicht geklärt, kritisiert Bundesärztekammerchef Reinhardt. Bundesgesundheitsminister Linnemann sieht das natürlich anders. Er sagt, das Gesundheitssystem werde durch die Reform effizienter. Bisher entstünden hohe Kosten, wenn Rettungsdienste unnötig gerufen würden oder in den Notaufnahmen Menschen behandelt würden, die dort eigentlich nicht sein müssten. Das werde in Zukunft anders laufen, sagt er.
1: Vielen Dank, Danny. Und hier haben wir weitere Nachrichten kompakt zusammengefasst. Die Mieten in Deutschland steigen mittlerweile schneller als die Inflation. Zu dem Ergebnis kommt das Kieler Institut für Weltwirtschaft. Demnach stiegen die Mietpreise im dritten Quartal um 3,7% im Vergleich zum Vorjahreszeitraum. Den stärksten Anstieg verzeichneten Berlin und Düsseldorf. Papst Leo XIV. Erholt sich aktuell von seiner Lungenkrebsoperation. Der Vatikan sprach von einer guten Nacht für das Oberhaupt der katholischen Kirche. Schon am Abend hielt der 71-Jährige im Krankenhaus eine Messe ab. Aus den USA kommt eine Nachricht, die Musiker und Musikfreunde freuen dürfte. Die Videoplattform YouTube wird künftig Musik kennzeichnen, die mit künstlicher Intelligenz erstellt oder verändert wurde. Die Hinweise sollen zuerst im Musikdienst YouTube Music erscheinen und später dann auch in der normalen App. Viele von uns denken bei studentischem Leben an volle Hörsäle, gefüllte Mensen und viele junge Menschen beieinander. Tatsächlich kann Uni einsam machen, ein Gefühl, das immer mehr Studierende in Deutschland erleben. Mittlerweile ist es jeder Vierte. Das zeigt eine aktuelle Umfrage der Techniker Krankenkasse. Wichtigster Faktor ist dabei die jeweilige Wohnsituation. Und da sind die Ergebnisse doch überraschend. Denn gerade bei alleinlebenden Studis sind es weniger als 3 von 10, die sich einsam fühlen. Innerhalb einer WG und mehr noch in einem Studentenwohnheim fühlen sich junge Menschen am einsamsten. Verstärkt wird das Gefühl von Einsamkeit, wenn Studis frisch umgezogen sind und sich ein neues soziales Netzwerk aufbauen müssen. Soweit die Meldungen mit Christian Böder.
0: Das Wetter im Westmünsterland.

0: Der Nachmittag bleibt sonnig und trocken. Ab und zu ziehen dünne Wolkenfelder durch. Es wird 18 bis 19 Grad mild. Morgen ändert sich wenig. Am Abend kommt dann Regen. Aktuell sind es 18 Grad in Gronau am Rathausturm und 18 Grad auch in Velen am Schwarzen Bach.
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0: A31 Gronau Richtung Oberhausen zwischen Bottrop-Feldhausen und Gladbeck. 3 Kilometer Stau, da braucht ihr mindestens 11 Minuten länger. B525 Nottuln Richtung Gescher-Coesfeld zwischen Darup und Gescher. Dichter Verkehr, mindestens 6 Minuten Fluss. Und B473 Bocholt Richtung Wesel zwischen Bocholt und Hamminkeln an der Ampelkreuzung. Dichter Verkehr, mindestens 5 Minuten Plus. Wenn ihr unterwegs auch noch was seht, also Blitzer, Verkehr und mehr, einfach melden über die kostenlose 0800 77 55 010. Geht aber auch per WhatsApp oder direkt über unsere App.
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0: Buntes Laub sieht toll aus auf dem Fahrradweg, kann es aber ganz schön rutschig werden. Worauf ihr mit dem Rad jetzt achten solltet, klären wir gleich mit Radio WMW-Reporter Olaf Rüther. Der Radio WMW Herbstcheck in 10 Minuten um 14:45 etwa.
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0: Mit mir Benjamin Rotzler. Hallo zusammen.

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0: Soulmusik mit Gefühl. Das Original, Chaka Khan. Ain't Nobody. 14:15 gleich am Donnerstagnachmittag bei Radio Wimby. Ich bin Benjamin Rotzler. Und ich liebe den Herbst. Buntes Laub, goldenes Licht, diese ganz besondere Stimmung. Auf den Straßen hier im Westmünsterland bringt die Jahreszeit aber auch ein paar Herausforderungen mit sich. Deshalb machen wir auch heute Nachmittag den Radio Wimby Herbstcheck. Übers Auto haben wir gestern schon gesprochen. Das könnt ihr auf radiowimby.de nachhören. Jetzt geht's ums Fahrrad. Radio Wimby Reporter Olaf Rüther, was sollten wir da im Herbst checken?
1: Also wer mit dem Fahrrad früh losfährt oder abends nach 18:30 noch unterwegs ist, der kann gar nicht mehr ohne Licht. Da schaut mal, ob das funktioniert. Nicht nur, weil es 20 Euro kostet, wenn ihr im Dunkeln keins anhabt. Reflektoren in den Speichen werden jetzt auch doppelt wichtig, genauso wie reflektierende Kleidung, aber ich finde, das machen wir hier im Westmünsterland schon ziemlich gut. Was dagegen wenige beachten, weil wenig drüber gesprochen wird, es gibt für Herbst und Winter auch passende Fahrradbereifung mit weicherer Mischung und offenerem Profil. Das verstärkt den Grip. Wer seine normalen Reifen weiterfahren möchte, kann den Reifendruck etwas mindern. Auch dadurch hat man mehr Haftung auch auf Straßen, wo jetzt viel Laub liegt.
0: Funktioniert das Licht? Sind die Reflektoren dran und passen die Reifen zu nassen Straßen und Laub? Das sind ein paar gute Punkte für den nächsten Fahrradcheck. Bei Änderungen am Reifendruck bleibt am besten innerhalb der Angaben für eure Reifen. Der Radio Wimby Herbstcheck, damit wir alle gut und sicher durchs Westmünsterland kommen. Ich bin Benjamin Rotzler und hier geht's weiter mit Musik für euren Donnerstagnachmittag.
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0: Radio WMDS hier am Nachmittag. Kurz vor 3, 14.21 Uhr genau. Heute gibt's viel Sonnenschein. Wann habt ihr zuletzt Kastanien gesammelt? Die Hosentaschen sind danach immer voll. Im Bocholter Stadtwald klappt das gerade bestens, wenn sich das Laub der alten Bäume verfärbt. Es gibt Spielplätze und im Wildgehege könnt ihr Rehe und Wildschweine aus der Nähe sehen. Im Wildpark Frankenhof in Rieken laufen Rotwild, Dammwild, Wildschweine und Wisente. An den Automaten gibt's Futter, mit dem ihr viele Tiere direkt aus der Hand füttern könnt.
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1: Mit Sven Hein. Schönen guten Tag. Wir starten mit Bundespolitik. Der Bundestag hat der Reform der Notfallversorgung zugestimmt. Und das bedeutet, dass Patienten künftig durch ein Leitsystem effektiver versorgt werden sollen. So soll es etwa eine telefonische Ersteinschätzung geben. Außerdem werden flächendeckend sogenannte integrierte Notfallzentren aufgebaut. Wie Bundesgesundheitsminister Linnemann betonte, kommen Patienten so immer an die richtige Stelle und die Notaufnahmen werden entlastet. In den nächsten Stunden gibt es auf dem Feierabendmarkt in Borken etwas Besonderes zu bestaunen. Noch bis 18 Uhr steht dort ein sogenannter Vibro-Truck. Diese besonderen Messfahrzeuge sind seit rund anderthalb Wochen im Raum Borken unterwegs. Sie schicken mithilfe von Rüttelplatten Schallwellen in den Boden, um zu erfahren, ob tief im Untergrund warmes Tiefenwasser verborgen liegt, das als Erdwärme genutzt werden kann. Zum Beispiel für Heizungen, Fernwärme, Firmen oder Gewächshäuser. So sollen wir hier im Westmünsterland ein Stück weit unabhängiger von fossilen Energien werden. Und zum Schluss noch eine gute Nachricht für den Heimatverein Lünden. Er bekommt finanzielle Unterstützung für die Lündener Mühle. Damit soll die historische Mühle restauriert und erhalten werden. Die Sparkassenstiftung Frieden fördert das Vorhaben mit 10.000 Euro. Die Kappenwindmühle wurde 1849 erbaut und bis 1956 aktiv genutzt. Seit Jahrzehnten erinnert nur noch der Mühlenstumpf an das frühere Wahrzeichen in Lünden. Nach der Sanierung des Stumpfs soll die Kappe mit den originalgetreuen Flügeln wieder angebracht werden. 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
2: Danke, Sven.
0: Das Wetter im Westmünsterland.
2: Noch ist es sonnig und trocken im Westmünsterland. Dünne Wolkenfelder ziehen nur ab und zu durch. Die Temperaturen liegen bei 18 bis 19 Grad. Auch morgen bleibt es zunächst so. Am Abend kommt Regen. Aktuell sind es 18 Grad in Heek an der Windmühle Flück und 19 Grad in Bahnhof Regen am Wildpark Frankenhof.
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2: Alles frei soweit, aber wenn ihr noch was habt, Blitzer, Verkehr und mehr, einfach Bescheid sagen über die kostenlose 0800 77 55 010, geht aber auch per WhatsApp oder direkt über unsere App. Dieses Herbstwetter diese Woche gefällt mir richtig gut. Bleibt das heute Nachmittag so und was erwartet uns ab morgen? Das frage ich gleich unseren Wettermann Kai Zorn. Hier ist Radio WMW. Vorher drei Hits am Stück.
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2: Mit Benjamin Rotzler. Hallo.

0: 14.41 Uhr bei Radio Wien, wie am Donnerstagnachmittag.
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0: Also ich weiß ja nicht, wie es euch geht, aber ich finde das Herbstwetter diese Woche echt angenehm. Unser Wettermann Kai Zorn ist da. Kai, wie wird denn der Nachmittag?
2: Ach, das finde ich auch. Und es geht auch angenehm heute Nachmittag weiter. Mit so viel Sonnenschein und knapp 20 Grad, die sich aber geschützt auf der Haut in der Sonne wie um die 25 Grad anfühlen. Das geht übrigens morgen in die nächste Runde. Da starten wir auch nochmal mit viel Sonne. Im Laufe des Tages kommen ein paar dünne hohe Wolken dazu, auch mit bis zu 20 Grad, die sich wärmer anfühlen. Und erst am Abend, wenn die Dunkelheit einbricht, verschwindet nicht nur logischerweise der Sonnenschein, sondern auch der klare Himmel und es zieht ein Regengebiet heran.
0: Vor dem Regen ist ja noch die Eröffnung der Bocholter Kirmes, da ist es ja nach deinen Worten noch schön. Also, und ab Samstag, wie wird's da?
2: Deutlich kühler. Am Samstag haben wir noch Wolken, Sonne und einzelne Schauer. Am Sonntag wechseln sich Wolkenfelder und Sonne ab. Ab Montag kommt dann immer mehr die Sonne heraus, aber der Ostwind wird ziemlich scharf und die Temperaturen pendeln sich dann so bei 12 bis 13 Grad ein. Und zusammen mit dem Wind wird es sich im Gegensatz zu jetzt deutlich kühler anfühlen.
0: Der Herbst und seine beiden Gesichter. Eins davon erleben wir heute, die anderen erleben wir dann in der kommenden Woche, die andere Seite des Gesichtes. Danke Kai, ich bin Benjamin Rotzler hier bei Radio WMW am Nachmittag.

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1: Mit Christian Böder. Schönen guten Tag. Der Bundestag hat heute ein volles Programm. Es soll übergleich mehrere Gesetze beraten werden. Eines davon ist das Gesetz zur sogenannten digitalen Identität. Es soll dafür sorgen, dass in Deutschland die digitale Brieftasche kommen kann. Danny Hopper aus dem News-Team. Konkret heißt das, dass auf dem Smartphone wichtige digitale Dokumente gespeichert werden können.
2: Genau, viele von uns kennen das wahrscheinlich. Man sucht irgendeinen Ausweis, zum Beispiel den Reisepass, und findet ihn nicht, obwohl man schon alle möglichen Schubladen durchwühlt hat. Das soll mit der digitalen Brieftasche einfacher werden. Da sollen dann alle möglichen Dokumente wie Personalausweis, Führerschein, Fahrzeugschein oder eben auch der Reisepass gespeichert sein, sodass man alles jederzeit per Smartphone parat hat. Und die digitale Brieftasche kann auch grenzüberschreitend in anderen EU-Mitgliedsländern genutzt werden. Flächendeckend soll sie ab Januar zur Verfügung stehen. Das ist der Plan der Bundesregierung. Wichtig zu sagen ist noch, das Ganze ist freiwillig und kein Muss.
1: Viele Menschen in Deutschland finden die Idee gut und sind auch offen dafür. Das zeigt jetzt eine Umfrage des Digitalverbands Bitkom.
2: Ja, mehr als 1000 Menschen wurden befragt und 53% von ihnen wollen die digitale Brieftasche demnach nutzen. Nur 21% sagen, dass sie das auf keinen Fall tun wollen. Ein großes Problem hat die digitale Brieftasche laut Bitkom aber, und das ist, dass viele Menschen noch nie von ihr gehört haben, nämlich fast die Hälfte der Befragten. Und da müssen aus Sicht des Digitalverbands, der Bund, die Länder, aber vor allem auch die Ämter und Behörden vor Ort ihre Hausaufgaben noch besser machen. Sie müssten schnell und deutlich kommunizieren, welche Vorteile die digitale Brieftasche auf dem Smartphone mit sich bringe, sagt Bitkom.
1: Vielen Dank, Danny. Und hier haben wir weitere Nachrichten in der Zusammenfassung und wir bleiben beim Bundestag. Der hat schon eine Reform der Notfallversorgung beschlossen. In der Nacht könnte dann auch das Okay für die geplante Erhöhung der Tabaksteuer kommen. 756 Millionen Euro mehr Steuern werden davon allein im kommenden Jahr erwartet. 3 Tage nach einem Trainsurfing-Vorfall in Köln ist ein Jugendlicher im Krankenhaus verstorben. Der 14-Jährige war auf dem Dach eines Zuges mitgefahren und hatte beim Berühren der Oberleitung starke Stromschläge versetzt bekommen. Er war am Sonntagabend lebensgefährlich verletzt zwischen 2 Wagen eines Regionalzugs gefunden worden. In Brüssel streiten sich aktuell die Staats- und Regierungschefs der EU über den nächsten gemeinsamen Haushalt, der auf 7 Jahre festgelegt ist. Im Rat sei man von einer Einstimmigkeit weit entfernt, sagte dazu Kanzler Merz vor dem Spitzentreffen. Laut ihm kann sich kein Mitglied den Vorschlag der EU-Kommission leisten. Gefühlt wird alles teurer. Jetzt ist auch die Lieblingsfrucht der Deutschen dran, die Kartoffel. Schon im September haben Verbraucher gut 11% mehr bezahlt als ein Jahr davor. Das teilte das Statistische Bundesamt mit. Zum Vergleich, die allgemeine Inflation lag bei 3,3%, also deutlich darunter. Grund ist die schlechte Ernte. In diesem Jahr werden voraussichtlich nur 10,4 Millionen Tonnen geerntet, rund ein Viertel weniger als im Vorjahr. Das liegt vor allem an den kleineren Anbauflächen und der Trockenheit. Und wegen des knappen Angebots sind die Erzeugerpreise schon deutlich gestiegen. Das dürfte sich nach und nach auch im Supermarkt bemerkbar machen. Das waren die Nachrichten mit Christian Böder.
3: Das Wetter im Westmünsterland.
4: Hochflorian sorgt weiter für trockenes Wetter. Die Sonne scheint häufig. Dazu wird es 18 bis 19 Grad warm. Dünne Wolken ziehen nur gelegentlich vorbei. Morgen bleibt es ähnlich. Am Abend kommt Regen. Aktuell sind es 19 Grad in Nienburg am Wichumer Trimpfad und 19 Grad auch in Heiden am Heimathaus.
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4: B224 Gelsenkirchen Richtung Rasfeld zwischen Hassel und Schermbeck. Dichter Verkehr mindestens 5 Minuten plus. B473 Bocholt Richtung Wesel zwischen Bocholt und Terminkeln an der Ampelkreuzung. Dichter Verkehr mindestens 7 Minuten plus dort. Und wenn ihr auch noch was seht, Blitzer, Verkehr und mehr, einfach anrufen. Die kostenlose 0800 77 55 010 geht aber auch per WhatsApp oder direkt über unsere App.
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1: Stellt euch vor, ihr sitzt im Kino und könnt plötzlich sagen, da hinten, da hinten im Bild, das bin ich. Für einen neuen Kinofilm werden in NRW rund 800 Leute vor der Kamera gesucht, vor allem Fußballfans. Wen genau und wie ihr euch bewerben könnt, hört ihr gleich gegen 14:45 hier bei Radio WMW.
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1: Mit Benjamin Rossler. Guten Tag.

0: 15.13 Uhr, also Viertel nach drei gleich, der Donnerstagnachmittag bei Radio WMB. Stell dir vor, du gehst mit Freunden ins Kino, der Film läuft und du sagst ganz lässig, Moment, da hinten, das bin ich. Ja, das wäre schon ein cooler Kinoabend und die Chance darauf gibt's gerade tatsächlich. Für eine neue Kinoproduktion werden in NRW rund 800 Komparsen, Kleindarsteller und Doubles gesucht. Gedreht wird ab Ende Oktober unter anderem in Düren, Mönchengladbach, Düsseldorf, Köln, Wuppertal und Dortmund. Vor allem Fußballfans sind gefragt. Gregor Weber von der Castingagentur. Wen sucht ihr genau und muss ich die Abseitsregel beherrschen?
1: Nein, das muss man nicht. Also wir suchen tatsächlich das bunte Leben, Menschen zwischen 0 bis 80 Jahren, auch Kleinkinder, Babys. Und wenn man dann waschechter, tatsächlicher Fan ist, der mit Leidenschaft da mitfiebern kann, und es sind nicht nur, sage ich auch mal, Fußballszenen, die wir haben, es gibt auch andere Situationen, wo Fans vielleicht mal zusammenkommen, ich darf noch nicht zu viel verraten, dann ist man da bei uns richtig, wenn man mal beim Film dabei sein möchte. Und schön ist, wenn man ein Lieblingstrikot auch dabei haben könnte. Das kann man alles im Casting ankreuzen.
0: Klingt, als könnte ich mich einfach mal bewerben. Gregor, wie geht das?
1: Man geht auf die Landingpage, die wir dafür geschaffen haben. Das ist rebellencasting.de. Da gibt man seine Daten ein und dann ganz wichtig, zwei aktuelle Fotos, tagesaktuelle Fotos hochladen. Einmal ein Porträtbild und das Ganzkörperbild gerne, wenn man das hat, in einem Trikot. Und selbst wenn man jetzt kein Fan ist, kann man natürlich trotzdem einen Fan spielen. Ne? Wir haben ja auch noch eine Kostümabteilung, die da nachhelfen kann.
0: Eine Frage muss ich aber noch loswerden. Für welchen Film stehen die Leute denn da jetzt vor der Kamera?
1: Also diesmal, wir dürfen es häufig eigentlich sagen, aber in dem Fall ist das so, dass wir das noch nicht verraten dürfen. Man darf verraten, dass es um Fußball geht und dass es um eine Vater-Sohn-Geschichte geht, Vater und Sohn, die an verschiedene Orte reisen und dort allerhand Herausforderungen erfahren. Und denk mal, es wird ein sehr schöner Film werden.
0: Also, wenn ihr zwischen 0 und 80 Jahre alt seid und Lust auf ein bisschen Kinoluft habt, bewerben könnt ihr euch ab sofort. Rebellencasting.de ist die Adresse. Danke an Gregor Weber von der Castingagentur. Ich bin Benjamin Rotzler und jetzt gibt's wieder den besten Mix auf die Ohren hier bei Radio WMB.
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0: Elton John, I'm Still Standing, 15.22 Uhr, kurz vor 4, hier ist Radio BMW. Nebel über Moor, bunte Blätter, klare Luft. Herbst kann ganz schön still und schön sein. Im Zwillbrocker Venn bei Frieden ziehen die Flamingos im Spätherbst langsam ins Winterquartier. Die weite neblige Moorlandschaft hat an klaren Oktobertagen aber eine ganz besondere mystische Stimmung. Anlaufstelle ist die biologische Station Zwillbrock und im Biotopwildpark Arnolder Schweiz an der Grenze zu den Niederlanden gibt es täglich öffentliche Schaufütterungen bei Wölfen, Luchsen und Fischottern. Das Ganze dann kommentiert von den Pflegern. Also mal ein kleiner Ausflugstipp, wer Lust hat in diesen Tagen, einfach mal machen.
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1: Mit Sven Hein. Schönen guten Tag. Wir starten mit Bundespolitik. Der Bundestag hat der Reform der Notfallversorgung zugestimmt. Und das bedeutet, dass Patienten künftig durch ein Leitsystem effektiver versorgt werden sollen. So soll es etwa eine telefonische Ersteinschätzung geben. Außerdem werden flächendeckend sogenannte integrierte Notfallzentren aufgebaut. Wie Bundesgesundheitsminister Linnemann betonte, kommen Patienten so immer an die richtige Stelle und die Notaufnahmen werden entlastet. In den nächsten Stunden gibt es auf dem Feierabendmarkt in Borken etwas Besonderes zu bestaunen. Noch bis 18 Uhr steht dort ein sogenannter Vibro-Truck. Diese besonderen Messfahrzeuge sind seit rund anderthalb Wochen im Raum Borken unterwegs. Sie schicken mithilfe von Rüttelplatten Schallwellen in den Boden, um zu erfahren, ob tief im Untergrund warmes Tiefenwasser verborgen liegt, das als Erdwärme genutzt werden kann. Zum Beispiel für Heizungen, Fernwärme, Firmen oder Gewächshäuser. So sollen wir hier im Westmünsterland ein Stück weit unabhängiger von fossilen Energien werden. Und zum Schluss noch eine gute Nachricht für den Heimatverein Lünden. Er bekommt finanzielle Unterstützung für die Lündener Mühle. Damit soll die historische Mühle restauriert und erhalten werden. Die Sparkassenstiftung Frieden fördert das Vorhaben mit 10.000 Euro. Die Kappenwindmühle wurde 1849 erbaut und bis 1956 aktiv genutzt. Seit Jahrzehnten erinnert nur noch der Mühlenstumpf an das frühere Wahrzeichen in Lünden. Nach der Sanierung des Stumpfs soll die Kappe mit den originalgetreuen Flügeln wieder angebracht werden. 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
2: Danke Sven.
0: Das Wetter im Westmünsterland.
2: Trocken, sonnig und mild, so bleibt es heute. Es sind 18 bis 19 Grad, nur dünne hohe Wolken ziehen mal durch. Morgen bleibt es erstmal so, am Abend wird's regnerisch. Aktuell sind's 19 Grad in Schöppingen am Alten Rathaus und 19 Grad auch in Borkengehmen an der Jugendburg.
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2: B224 zwischen Dorsten und Schermbeck, dichter Verkehr mindestens 5 Minuten plus. Wenn ihr noch was seht, Blitzerverkehr und mehr, einfach anrufen. Und zwar die kostenlose 0800 77 55 010, geht aber auch per WhatsApp oder direkt über unsere App. Finalwoche bei unserem Radio WMW Wunscherfüller. Gleich verraten wir euch, wer sich als nächstes über einen erfüllten Wunsch freuen darf. Bleibt dran, hier bei Radio WMW.
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2: Mit Benjamin Rotzler. Guten Tag.

0: Miss Ellie Goulding, Love Me Like You Do. 15.42 Uhr, also Viertel vor vier gleich, der Donnerstag bei Radio WMW. Wir haben schon so viele Wünsche von euch erfüllt und hier kommt schon der nächste.
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2: Ist da die Eleonore?
3: Ja.
2: Jürgen Bangert hier vom Wunscherfüller. Ich grüße dich.
3: Ja, hallo.
2: Eleonore, erzähl uns mal selber, was möchtest du gerne erleben?
3: Dieses Jahr hat meine Schwester mir auch schon mal so ein kleines Hans-Zimmer-Konzert geschenkt und das hat mich so beeindruckt, dass ich das dann gesagt habe, oh, also das würde ich mir nochmal gerne angucken, auch gerne ein bisschen größer, vielleicht mit mehr Musikauswahl und das habe ich gedacht, das könnte man vielleicht mit meinem Mann oder befreundeten Pärchen vielleicht machen, also dann habe ich gedacht, vielleicht probiere ich es einfach und hab diesmal mal Glück.
2: Ja, der Mann ist ja eine Legende. Also die Musik vor allen Dingen. Also wo willst du anfangen? Bei König der Löwen, Gladiator, alleine was der in Hollywood bewegt hat. Was ist so dein Lieblingsfilm mit Hans Zimmer Musik?
3: Der Fluch der Karibik tatsächlich.
2: Fluch der Karibik, geil, ne?
3: Ja, die Musik ist wirklich einmalig. Genau.
2: Ja, es ist herrlich. Also der Mann hat mehr als nur eine Generation geprägt mit der Musik.
3: Genau.
2: Und wen willst du mitnehmen?
3: Ich würde gerne meinen Mann mitnehmen und dann tatsächlich ist noch ganz offen, weil ich gar nicht damit gerechnet habe, dass ich die Tickets wirklich gewinnen würde.
2: Das heißt, der weiß auch noch nichts von seinem Glück.
3: Nee, das habe ich noch gar nicht so richtig erzählt, weil eigentlich gewinne ich nie irgendwas oder super selten.
2: Weil dann habt ihr heute Abend ein wunderschönes Thema, wenn ihr euch seht.
3: Ja, auf jeden Fall.
2: Wenn wir euch nämlich jetzt zu The World of Hans Zimmer schicken.
3: Ja, super. Ich bin ganz aufgeregt.
2: Eleonore, wir erfüllen dir diesen Wunsch. Sehr gerne.
3: Vielen, vielen Dank.
2: Bitteschön.
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1: Mit Christian Böder. Schönen guten Tag. 2 Wochen gilt der neue Tankrabatt in Deutschland schon und die Frage, die über allem steht, ist dieselbe wie beim ersten Mal. Geben die Mineralölkonzerne die Steuersenkung von 17 Cent auch wirklich an uns Verbraucher weiter? Danny Hoppe aus dem News-Team, das IFO-Institut und das Deutsche Institut für Wirtschaftsforschung sagen nein.
2: Genau, sie kommen bei ihren Berechnungen zu dem Schluss, dass bisher nur 2/3 der Steuersenkung auch wirklich bei uns angekommen sind. Das DIW zum Beispiel verweist auf Frankreich. Dort gibt's keinen Tankrabatt. Die Spritpreise bei uns seien aber im Schnitt nur um 10 bis 11 Cent pro Liter stärker gesunken als bei den Franzosen, heißt es. Ähnlich sehen es auch der ADAC und das Bundeskartellamt. Die Behörde sagt, bei Benzin sei die Lücke etwas größer als bei Diesel. Für eine umfassende Bewertung sei es aber noch zu früh. Die Mineralölwirtschaft weist wie üblich alles von sich. Der Tankrabatt werde in vollem Umfang weitergegeben. Die Weltmarktpreise für Kraftstoffe seien eben permanent in Bewegung, sagt zum Beispiel der Wirtschaftsverband Fuels und Energie. Dass die Autofahrer in Deutschland frustriert sind, kann man aber nachvollziehen, wenn man sich in Europa umschaut. Denn selbst mit Tankrabatt war der Durchschnittspreis für E10 in Deutschland der vierthöchste in der EU.
1: Vielen Dank, Danny. Und hier haben wir weitere Nachrichten. In der Zusammenfassung, schon ab kommendem Jahr sollen die Menschen in Deutschland sich mit der digitalen Brieftasche ausweisen können, in der alle wichtigen Ausweisdokumente auf dem Smartphone gebündelt werden. Und viele Menschen in Deutschland finden das gut. Das zeigt eine Umfrage des Digitalverbandes Bitkom. Mehr als die Hälfte der Befragten sagten, dass sie das Wallet nutzen wollen. Weil sie für den iranischen Geheimdienst Anschläge in Deutschland geplant haben, sind 2 54 und 43 Jahre alte Männer zu mehrjährigen Haftstrafen verurteilt worden. Die Richter am Hamburger Oberlandesgericht sahen es als erwiesen an, dass die beiden unter anderem Mordanschläge auf den Vorsitzenden der Deutsch-Israelischen Gesellschaft Beck und den Chefs des Zentralrats der Juden Schuster verüben wollten. Die Städte und Gemeinden in Deutschland haben im vergangenen Jahr so viel Gewerbesteuern eingenommen wie noch nie. Laut Statistischem Bundesamt waren es insgesamt rund 76 Milliarden Euro, etwa 1 Milliarde mehr als im Jahr davor. Damit sind die Gewerbesteuereinnahmen schon das 5. Jahr in Folge gestiegen. Der Verbraucherzentrale Bundesverband ist gegen den Messenger-Dienst Snapchat vor Gericht gezogen und hat gewonnen. Es geht um den Chatbot der App namens MyAI, der sich als Freund oder Freundin ausgibt und dazu ermuntert, persönliche Daten zu teilen. Die seien dann genutzt worden, um gezielt Werbung auszuspielen. Gerade bei Minderjährigen entsteht allerdings ein verführerisches Vertrauensverhältnis, das dazu auch verführt, sensible Informationen preiszugeben. So der Vorwurf des Verbraucherzentrale Bundesverbandes. Das ist aber rechtswidrig, sagen die Kölner Richter. Sie bemängeln auch, dass in der App voreingestellt ist, dass Nutzer Werbung zu Alkohol und Glücksspiel gezeigt bekommen. Der Messenger-Dienst Snapchat ist besonders bei jungen Menschen beliebt. Die Zielgruppe sind ab 13-Jährige. Das waren die Nachrichten mit Christian Böder.
3: Das Wetter im Westmünsterland.
4: Auch zum Feierabend bleibt es sonnig und mild. Mit 18 bis 19 Grad ist es immer noch angenehm. Dünne Wolkenfelder ziehen nur gelegentlich durch. Morgen bleibt es erstmal ruhig, am Abend zieht Regen heran. Aktuell sind es 19 Grad in Willen an der Pfarrkirche St. Andreas und 19 Grad auch in Hoxfeld an der Sternwarte.
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4: Staus und Störungen habe ich gerade keine zu vermelden, aber geblitzt wird aktuell in Gronau auf der Enschede Straße, Höhe Kreuzung Amtsfernweg in beide Richtungen. Das meldet Frank. Danke dafür. Und wenn ihr auch noch was seht, Blitzerverkehr und mehr, einfach anrufen. Die kostenlose 0800 77 55 010 geht aber auch per WhatsApp oder direkt über unsere App.
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4: Leon Winscheid und Atze Schröder kommen für einen Live-Podcast nach Münster und wir verschenken einige der letzten Tickets. Wie ihr sie bekommen könnt, erzählen euch Daniel Krawinkel und Sina Kolpers gleich bei mir gegen 3:45 hier bei Radio WMW.
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4: Mit Benjamin Rotzler. Hallo zusammen.

0: Belong Together, Marc Amber. 16.12 Uhr, also gleich Viertel nach vier am Donnerstagnachmittag bei Radio BMW. Schönes Wetter genießen wir ja jetzt am Nachmittag zusammen und auch morgen früh lohnt es sich wieder dran zu bleiben bei Radio BMW. Daniel Krawinkel und Sina Kolpers, ihr habt was ziemlich Exklusives am Start morgen früh.
1: Ja, es ist nicht völlig verrückt. Heute Morgen hatten wir noch Kirmeskohle für die Bocholter Kirmes, die jetzt am Wochenende startet. Aber morgen früh, da haben wir ja wirklich was ganz Exklusives. Ne? Wir schicken euch nach Münster in die Halle Münsterland.
2: Ja genau, vielleicht für alle, die nicht so Bock auf Kirmes-Feeling haben oder so, sondern ein bisschen mehr, wo es so, ich sag mal, ans Eingemachte geht. Es geht um den Podcast, vielleicht kennt ihr ihn, Betreutes Fühlen von Atze Schröder, dem Comedian, und Dr. Leon Windscheid, dem Doktor der Psychologie, der damals bei Wer wird Millionär gewonnen hat, dem die MS Günther gehört, der ist ja auch ganz viel im Fernsehen zu sehen. Und dieser Podcast über, naja, psychologische Themen, der ist live am Samstag in Münster. Ihr könnt noch dabei sein.
0: Aber Tickets gibt's nicht mehr wirklich, ja?
1: Nee, da gibt's wirklich nicht mehr viele Tickets. So ein paar ganz vereinzelte gibt's noch. Wir haben gerade mal geguckt. Aber ja, wenn ihr zusammensitzen wollt zum Beispiel, dann wird's schon schwierig. Aber wir haben eben noch Tickets für euch. Die haben wir uns vorher schon gesichert. Und es ist wirklich ein einmaliges Ding. Ne? Einmal im Jahr machen die das. Ja. Der Podcast ist ja wirklich sehr bekannt. Und einmal im Jahr gibt's eine Live-Aufzeichnung. Eben jetzt, am Wochenende, am Samstag in Münster.
2: Und ihr könnt dabei sein. Einfach morgen früh einschalten von 6 bis 10.
0: Alles ist gesagt. Ich danke euch beiden für die Vorausschau auf eure Morningshow morgen früh. Ich bin Benjamin Rotzler und ihr hört den Nachmittag von 2 bis 3 bei Radio BMW.
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1: Mit Sven Hein. Schönen guten Tag. Wir starten mit Bundespolitik. Der Bundestag hat die Notfallreform beschlossen, mit den Stimmen der Koalition und der Grünen. AfD und Linke enthielten sich bei der Abstimmung. Kommen wir zum Inhalt dieser Notfallreform. Patienten sollen im Notfall künftig zielgenauer und besser versorgt werden. Mehr dazu hat jetzt Tine Klimach.
2: Künftig soll in einer fachlichen Ersteinschätzung telefonisch oder vor Ort festgelegt werden, welche Hilfe jemand braucht. Je nach Dringlichkeit werden dann Patienten in eine Arztpraxis, in eine Notdienstpraxis oder in die Notaufnahme vermittelt, sagte Gesundheitsminister Carsten Lindemann im Bundestag. Daneben soll es in Kliniken angedockte Notfallzentren geben. Patienten soll hier der Weg in eine angeschlossene Notdienstpraxis oder die Notaufnahme gewiesen werden. Rettungsdienste und Notaufnahmen sollen so von vermeidbaren Behandlungsfällen entlastet werden.
1: Seit anderthalb Wochen sind im Raum Borken sogenannte Vibro-Trucks unterwegs, vor allem nachts. Das sind Spezialfahrzeuge oder besser gesagt Messfahrzeuge, denn sie schicken mit Hilfe von Rüttelplatten Schallwellen mehrere Kilometer weit in die Erde, um nach Erdwärmequellen zu suchen. Wer so einen Vibro-Truck mal aus nächster Nähe sehen will, kann das noch bis 18 Uhr auf dem Feierabendmarkt in Borken. Jonathan Butteweg aus den Radio WMW Nachrichten hat ein paar Infos zu diesen Vibro-Trucks.
3: Vibro-Trucks fahren aktuell vor allem nachts durch den Raum Borken. Sie drücken auf ihren Routen immer wieder große Metallplatten auf den Boden und schicken Vibrationen mehrere Kilometer tief in die Erde. Die Signale werden von verschiedenen Gesteinsschichten zurückgeworfen. So entsteht eine Art Ultraschallbild vom Untergrund. Der Geologische Dienst NRW will damit prüfen, wo sich zwischen den Gesteinsschichten heiße Quellen verbergen. Die könnten als Erdwärme genutzt werden, zum Beispiel für Heizung, Fernwärme, Firmen oder Gewächshäuser. So sollen wir hier im Westmünsterland ein Stück weit unabhängiger von fossilen Energien werden.
1: Viele haben es an der Zapfsäule schon bemerkt. Der Tankrabatt kommt nicht wirklich bei uns an. Das sieht auch das Deutsche Institut für Wirtschaftsforschung so. Grund sei wohl der mangelnde Wettbewerb bei Raffinerien und Großhändlern. Und so kommen nur rund 2/3 dieser Preissenkungen bei den Verbrauchern an. Um das deutlich zu machen, wurden die Spritpreise auch in der EU verglichen. Auch mit Tankrabatt war der deutsche Durchschnittspreis für E10 der vierthöchste in der EU. Deutlich hinter Dänemark, den Niederlanden und Finnland und knapp vor Frankreich, wo es keinen Tankrabatt gibt. Der deutsche Dieselpreis war der 6. höchste, deutlich hinter Finnland, Dänemark und den Niederlanden und einige Cent hinter Belgien und Frankreich. Zum Schluss noch herzlichen Glückwunsch an Tim Holtweg aus Fehlen. Er gehört zu den besten Azubis im IHK-Bezirk Bottrop-Gelsenkirchen. Gestern wurde er mit weiteren besten Azubis im Moviepark Germany in Bottrop-Kirchhellen ausgezeichnet. Der Fehlener hatte seine Baustoffprüfer-Ausbildungsabschlussprüfung mit der Note sehr gut bestanden. Ein besonderer Dank galt den Neugesellen für ihre starke Leistung, aber auch den Ausbildungsbetrieben, den Ausbilderinnen und Ausbildern, den Berufskollegs sowie den ehrenamtlichen Prüferinnen und Prüfern. 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
4: Danke Sven.
0: Das Wetter im Westmünsterland.
4: Noch einmal Herbst von seiner besten Seite. Sonnig und sehr mild. Bis zu 19 Grad gibt es jetzt. Nur ein paar dünne Wolken ziehen durch. Morgen ändert sich wenig. Am Abend wird es dann nass. Aktuell sind es 19 Grad in Hochmoor am Kuhlenfenn und 19 Grad auch in Mariafehn an der Marienkirche.
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4: B473, Bocholt, Richtung Wesel, zwischen Bocholt und Hamminkeln an der Ampelkreuzung, dichter Verkehr mindestens 9 Minuten plus. Und geblitzt wird aktuell in Gronau auf der Enscheder Straße, Höhe Kreuzung Amtsfennweg in beide Richtungen, das meldet Frank, danke dafür. Und wenn ihr auch noch was seht, Blitzerverkehr und mehr, einfach anrufen, die kostenlose 0800 77 55 010, geht aber auch per WhatsApp oder direkt über unsere App. Morgen startet die Bocholter Kirmes. Welche Attraktionen auf euch warten und wie zum Auftakt gefeiert wird, hört ihr gleich bei Was geht hier bei Radio WMW. Vorher noch rasch 3 Hits am Stück.
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4: Mit Benjamin Rotzler. Auf Richtung Feierabend.

0: Viertel vor fünf an diesem Donnerstagnachmittag. Benjamin Rotzler hier. Hallo Westmünsterland.
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0: Freut euch drauf. Morgen beginnt das größte Volksfest im Westmünsterland, die Bocholter Kirmes. Bis einschließlich Montag bieten 320 Schausteller auf dem Berliner Platz und in der Innenstadt Attraktionen wie den Invader und den Freefall Tower Skyfall. Das Fest startet morgen mit einer Happy Hour und abends mit einem großen Feuerwerk. Unsere Schausteller sind gerne in Bocholt, weil hier die Kirmes einen hohen Stellenwert hat und friedlich miteinander gefeiert wird, betont Stadtmarketing-Geschäftsführer Ludger Dikus im Vorfeld der Kirmes. Das kann ich nur bestätigen. Zur Bocholter Kirmes trifft man sich und feiert, egal ob als Nachbarschaft, Familie, Arbeitskollegen oder Schulfreunde. Das ist schon was Besonderes. Und empfehlenswert ist auch der XXL Schumacher Stand vor dem Mariengymnasium mit Zeltpartys. Unter anderem mit Anna-Maria Zimmermann am Sonntag ab 13 Uhr, Freitag die Bocholter Nacht, Samstag Saturday Night Fever und Montag Frühschoppen und großes Kirmesfinale. 4 Tage volles Programm. Bocholt im Ausnahmezustand.
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1: Mit Christian Böder. Schönen guten Tag. Vom Perso über den Reisepass bis hin zum Führerschein. Bald schon gibt es die Möglichkeit, alles auf dem Smartphone dabei zu

0: Sich Anbieter mit, darunter auch die Post. Weitere Funktionen sollen schrittweise dazukommen. Geplant ist, dass in Zukunft auch Dokumente wie der Führerschein, der Fahrzeugschein oder Zeugnisse digital auf dem Smartphone sicher verfügbar sind. Beim Datenschutz soll gelten, übertragen werden nur die Informationen, die für den jeweiligen Nachweis nötig sind. Wer zum Beispiel sein Geburtsdatum belegen muss, soll dafür nicht auch noch seine Adresse preisgeben müssen. Die App wird durch eine PIN, Gesichtserkennung oder einen Fingerabdruck geschützt. Und wichtig ist auch, die Nutzung bleibt freiwillig. Und bis die digitale Brieftasche bei viel mehr Anbietern und für möglichst viele Dokumente funktioniert, wird es noch ein bisschen dauern.
1: Und hier haben wir weitere Nachrichten kompakt zusammengefasst. Der seit 2 Wochen geltende Tankrabatt wird noch nicht von den Mineralölkonzernen weitergegeben. Nach Angaben des IFO-Instituts und des Deutschen Instituts für Wirtschaftsforschung sind es erst aktuell nur 2/3 der Steuersenkungen, die auch bei den Verbrauchern ankommen. Laut Bundeskartellamt ist die Lücke etwas größer bei Benzin als bei Diesel. Nach massivem öffentlichen Druck hat US-Präsident Trump einen Rückzieher gemacht und eine heftig umstrittene Live-Übertragung einer Hinrichtung abgesagt. Trump erklärte in sozialen Medien, der Verurteilte werde wie vorgesehen durch ein Erschießungskommando des US-Militärs exekutiert, aber dieses Ereignis werde nicht übertragen. Der verurteilte Amokläufer hatte 2009 auf einem Militärstützpunkt in Texas 13 Menschen erschossen. In Brüssel läuft der Herbstgipfel der EU. Ein Streitpunkt ist der Haushalt für die Jahre 2028 bis 2034. Deutschland und andere Staaten wie die Niederlande, Schweden und Österreich wollen weniger zahlen. Fast alle Autofahrer kennen sie, aber nur wenige haben sie in den vergangenen Jahren auch nutzen müssen. Die Notrufsäulen an den deutschen Autobahnen. Schon bald könnten sie komplett verschwinden. Die Autobahn GmbH prüft, ob das Meldesystem weitergeführt werden soll. Das zeigt eine Antwort des Bundesverkehrsministeriums auf eine parlamentarische Anfrage hin. Hintergrund für das Aus ist schlichtweg die technische Entwicklung, die die Notrufsäulen überflüssig macht. Fast alle Autofahrer haben ein Smartphone mit dabei. Dazu kommt auch das automatische Notrufsystem eCall, das alle nach 2018 gefertigten Autos eingebaut haben sollten. Eingeführt wurden die ersten Notrufsäulen Mitte der 50er Jahre. Aktuell gibt es noch 17.000 davon. Ihr Betrieb kostete im vergangenen Jahr 4,5 Millionen Euro. Soweit die Meldungen mit Christian Böder.
2: Das Wetter im Westmünsterland.
3: Zum Feierabend bleibt es trocken und freundlich. Es hat noch 18 bis 19 Grad. Ab und zu ziehen dünne Wolken durch. Morgen ändert sich wenig. Am Abend kommen Wolken mit Regen. Aktuell sind es 19 Grad in Bessum am Krieger Ehrenmal und 19 Grad auch in Werth an der Windmühle.
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3: B473, Bocholt Richtung Wesel, zwischen Bocholt und Terminkeln, dichter Verkehr an der Ampelkreuzung, mindestens 5 Minuten plus. Und geblitzt wird aktuell in Gronau auf der Enscheder Straße, Höhe Kreuzung Amzernweg in beide Richtungen, das meldet Frank, danke dafür. Wenn ihr noch was seht, Blitzerverkehr und mehr, einfach anrufen. Die kostenlose 0800 77 55 010 geht aber auch per WhatsApp oder direkt über unsere App.
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3: Mit Benjamin Rossler. Hallo zusammen.

0: 17.12 Uhr, also gleich schon Viertel nach fünf, Radio WMBC am Donnerstagnachmittag. Wir sind das Radio, das eure Wünsche erfüllt, aber ja, nur noch diese Woche.
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0: Der Espresso am späten Nachmittag zum Munterwerden. Sabrina Carpenter, Radio WMW ist hier, 17.23 Uhr.
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1: Mit Sven Hein. Schönen guten Tag. Seit 2 Wochen gilt der aktuelle Tankrabatt. Nach Einschätzung von Wirtschaftswissenschaftlern kommt der aber gar nicht vollständig bei uns allen an. Das zeigen auch Berechnungen des IFO-Instituts und dem Deutschen Institut für Wirtschaftsforschung, DIW. Da wurden teils deutliche Lücken sichtbar. Auch das Bundeskartellamt sieht keine vollständige Weitergabe des Tankrabatts. Ursula Winkler hat weitere Infos.
2: Der Tankrabatt müsste den Liter Sprit um knapp 17 Cent günstiger machen. Aber Berechnungen vom Deutschen Institut für Wirtschaftsforschung ergeben, dass nur etwa 2/3 der Steuersenkung weitergereicht wurden, zuletzt um die 9 Cent. Laut IFO-Institut war es etwas mehr. Demnach werden je nach Sorte 13 bis knapp 15 Cent Rabatt weitergegeben. Die Mineralölbranche widerspricht. Die Steuersenkung werde in vollem Umfang weitergegeben. Dort verweist man auf die Weltmarktpreise. Aktuell ist Super E10 gut 3 Cent teurer als am ersten Tag des Tankrabatts. Diesel ist minimal billiger.
1: Patienten sollen im Notfall besser durch das Gesundheitssystem gesteuert werden. Das nennt sich Notfallreform und die hat die Mehrheit im Bundestag heute beschlossen. Das Ziel dieser Reform ist, dass weniger Leute in die Notaufnahme kommen, denn sie müssen dort wirklich behandelt werden. Und das sorgt dafür, dass das Personal und das Notärzteteam zu viel zu tun bekommt. Tine Klimach, du hast dir diese Notfallreform mal etwas genauer angeschaut. Wie genau soll das Ganze jetzt umgesetzt werden?
3: Die Notaufnahmen sind oft proppevoll. 3 Stunden Wartezeit, keine Ausnahme, gerade am Wochenende, wenn kein Hausarzt greifbar ist.
4: Grob 1/3 der Menschen, die die Notaufnahme aufsuchen, sind nach Einschätzung der Notfallmediziner kein wirklicher Notfall.
3: So Gesundheitsminister Carsten Lindemann heute im Bundestag. Ziel ist also, vorher besser auszusortieren, wer Hilfe braucht und wer nicht.
1: Okay, dann wird da also künftig neu unterschieden in Not- und Akutfälle.
3: Es gilt nach wie vor, ist es lebensbedrohlich, dann die Nummer 112 wählen, wenn zum Beispiel jemand bewusstlos ist, nicht mehr atmet, starke Herzbeschwerden hat oder stark blutet. Auch bei Vergiftung, Stromunfällen oder Komplikationen in der Schwangerschaft, die 112. Ist die Lage nicht lebensbedrohlich, aber trotzdem dringend, dann den Patientenservice, die 116, 117 für die erste Einschätzung anrufen. Es soll bald in den Krankenhäusern sogenannte Notfallzentren geben. Dort soll dann entschieden werden, ob Patienten in die Notaufnahme gehören oder ob sie in einer Notdienstpraxis versorgt werden können.
1: Letzte Frage, was ist der Vorteil für mich als Patienten?
3: Im besten Fall schnellere Hilfe. Denn mit der Notfallreform sollen die Patienten ausgesiebt werden, die zum Beispiel mit einer verschleppten Grippe in die Notaufnahme gehen oder mit einem Hexenschuss. Das ist beides auch sehr unangenehm und auch schmerzhaft, keine Frage, aber eben kein lebensbedrohlicher Notfall. Also wenn man sich unsicher ist, immer die Notrufnummer anrufen und sich beraten lassen. Da sitzen ja Experten. Gerade auch bei Kindern gerät man ja schnell in Panik. Auch hier gilt, wenn das Kind nicht ansprechbar ist, teilnahmslos ist, Atemnot hat oder auch heftig gestürzt ist, dann sollte man schnell handeln und den Rettungsdienst anrufen. Oder wenn man unterwegs ist, direkt in die Notaufnahme fahren.
1: Tine, besten Dank. Und auch diese Themen haben wir aktuell für euch im Blick. Im Kreistag geht es zur Stunde um die Zukunft der Schnellbuslinie X80. Sie pendelt zwischen Bocholt und Bad Bentheim. Zur Debatte stehen 3 Alternativen. Eine Fortführung der Verbindung nach dem Ende des Probebetriebs im Frühjahr nächsten Jahres wie bisher. Aber das kostet wegen des Wegfalls der Fördermittel dann gut 1,1 Millionen Euro pro Jahr. Variante 2, eine Verkürzung der Strecke auf den Abschnitt von Bocholt bis Frieden oder Gronau. Dritte Möglichkeit ist eine komplette Einstellung der Schnellbuslinie. Der X80 fährt seit 2022 im Probebetrieb und transportiert mittlerweile rund 450 Fahrgäste am Tag. Schauen wir zum Schluss noch auf ein tierisches Erlebnis. Das gab es am Vormittag auf der A31 bei Heeg. Da hatte sich ein entlaufender Bulle hin verirrt. Und der hat dann dafür gesorgt, dass die Polizei den Verkehr in Richtung Heeg erstmal verlangsamen und schließlich zum Erliegen brachte. Dann musste der Bulle irgendwie eingefangen werden. Das schaffte schließlich ein Tierarzt mit einem Betäubungsschuss. Gegen Mittag konnte die Polizei die A31 bei Heeg dann wieder freigeben. Zwischenzeitlich gab es lange Staus und über eine Stunde Wartezeit.
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5: Danke Sven.
0: Das Wetter im Westmünsterland.
5: Ein sonniger, sehr milder Herbsttag geht zu Ende. Es bleibt trocken bei 18 bis 19 Grad. Morgen scheint zunächst wieder die Sonne. Am Abend kommt Regen und am Wochenende wird es kühler mit einzelnen Schauern, vor allem am Samstag. Aktuell sind es 18 Grad in Amelow am Heimathaus Noldes und 19 Grad Abend in Bocholt am Handwerksmuseum.
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5: 31 Gronau Richtung Oberhausen zwischen Gladbeck und Dreieck Bottrop. Dichter Verkehr, da braucht ihr mindestens 5 Minuten länger. Und geblitzt wird aktuell in Gronau auf der Enscheder Straße, Höhe Kreuzung Amtsfennweg in beide Richtungen. Das meldet Frank. Vielen Dank dafür. Und wenn ihr auch noch was seht, Blitzerverkehr und mehr, einfach anrufen. Die kostenlose 0800 77 55 010 geht aber auch per WhatsApp oder direkt über unsere App. Habt ihr auch schon einen Robby zu Hause? Staubsauger-Roboter gehören für viele längst zum Alltag. Wie gut sie sich als Haushaltshelfer schlagen, darum geht's gleich hier bei Radio WMW mit einem kleinen Augenzwinkern.
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5: Ich bin Benjamin Rotzler. Hallo.

0: 17:44, also gleich Viertel vor sechs bei Radio BMW. In vielen Haushalten wohnt inzwischen ein Robby. Er fährt durchs Wohnzimmer, weicht Stuhlbeinen aus und saugt den Boden, während wir etwas anderes machen. Staubsaugerroboter sind für viele ganz normal geworden. Aber wie gut funktioniert das mit dem kleinen Haushaltshelfer eigentlich im Alltag?
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3: 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Krümel, Lego, Wollmäuse.
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0: Und ich sage jetzt Tschüss für heute. Benjamin Rotzler, mein Name. Gleich ab 6 übernimmt Markus Steinacker das Studio. Schönen Abend noch mit uns. Bis morgen um 14 Uhr. Da haben wir dann unsere nächste Verabredung hier bei Radio WMW.

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1: Mit Christian Böder, schönen guten Tag. Es ist ein langer Tag heute im Berliner Bundestag. Über eine ganze Reihe an Gesetzen der schwarz-roten Koalition wurde und wird heute abschließend beraten. Lenny Hoppe aus dem News-Team. Jetzt am Nachmittag wurde zum Beispiel die gesetzliche Grundlage für die digitale Brieftasche beschlossen.
2: Genau, in Zukunft soll es möglich sein, sich mit der DU-App auf dem Smartphone auszuweisen. In dieser digitalen Brieftasche können zum Beispiel der Personalausweis, der Reisepass oder der Führerschein als digitales Dokument hinterlegt werden. Soll den Alltag erleichtern, das Smartphone soll so zum Ausweis werden. Ältere Menschen sollen ihren Personalausweis nicht mehr erneuern müssen und beim Umzug muss der neue Wohnort im Reisepass nicht mehr nachgetragen werden. Beschlossen wurde schon vorher außerdem die Reform der Notfallversorgung. Damit sollen Notaufnahmen und Rettungsdienste entlastet werden. Patienten sollen außerdem schneller an den richtigen Arzt kommen. Kernziel ist es, dass nur noch die Menschen in die Notaufnahme kommen, die dort auch wirklich hingehören.
1: Und es geht aktuell ja noch weiter im Bundestag. Um kurz nach 11 in der Nacht geht es ja dann unter anderem um die Tabaksteuer.
2: Ja, geplant ist eine regelmäßige Erhöhung der Steuer auf Tabakprodukte über einen Zeitraum von 4 Jahren. Im Jahr 2030 könnte eine Packung mit 20 Zigaretten dann knapp 4 Euro mehr kosten als jetzt. Durch die Tabaksteuer erhofft sich die Bundesregierung allein im nächsten Jahr rund 756 Millionen Euro mehr Steuern. Gleichzeitig sollen vor allem Kinder und Jugendliche durch die hohen Preise vom Rauchen abgehalten werden. Neben den schon genannten Gesetzen ging und geht

0: Antrag beim Bundesverfassungsgericht eingereicht mit Erfolg. Im Mittleren Osten verlagern sich die Angriffe zunehmend auf die arabische Halbinsel. Innerhalb von 2 Wochen haben die vom Iran unterstützten Houthi-Milizen im Jemen 20 Mal den internationalen Flughafen von Riad angegriffen, der Hauptstadt von Saudi-Arabien. Insgesamt starben dabei 17 Menschen und mehr als 330 wurden verletzt. Die Mieten in Deutschland steigen mittlerweile schneller als die Inflation. Nach Angaben des Kieler Instituts für Weltwirtschaft stiegen die Mietpreise im 3. Quartal um 3,7% im Vergleich zum Vorjahreszeitraum. Den stärksten Anstieg verzeichneten Berlin und Düsseldorf. Nach der spektakulären Befreiung eines Häftlings in Essen beschäftigt sich morgen der Rechtsausschuss des NRW-Landtags mit dem Fall. Der befreite Kriminelle und seine beiden Helfer sind immer noch auf der Flucht. Die Tat ereignete sich am helllichten Tag. 2 Justizvollzugsbedienstete hatten einen Häftling zu einer Arztpraxis am Essener Kennedyplatz gebracht. Im Hausflur wurden sie dann von 2 Maskierten überfallen, mit einer Waffe bedroht und gefesselt. Die Unbekannten und der Befreite entkamen. Der 34-Jährige saß wegen Drogendelikten und gefährlicher Körperverletzung in U-Haft. Das waren die Nachrichten mit Christian Böder.
1: Das Wetter im Westmünsterland.
2: Es geht noch aufgelockert in die Nacht, dann ziehen teilweise schon dichtere Wolken rein, stellenweise gibt es auch wieder Nebel. Morgen ist es dann auch eher dichter bewölkt, morgen Abend erreichen uns erste Regenschauer bei den Temperaturen, passiert aber nicht viel, in der Nacht um 10 Grad, am Tag maximal noch 19 bis 22.
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2: Der Feierabendverkehr rollt, beziehungsweise er steht leider größtenteils. Hier kommt alles ab 20 Minuten Zeitverzug. A3 Oberhausen Richtung Köln zwischen Solingen und Kreuz Leverkusen 8 Kilometer, 41 Minuten plus. Die A4 von Aachen in Richtung Köln zwischen Frechen-Nord und Köln-Eifeltor 6 Kilometer Stau, 40 Minuten plus. Die A4 von Olpe in Richtung Aachen zwischen Kreuz Köln-Ost und Kreuz Köln-Süd 6 Kilometer, 22 Minuten plus. Die A44 Dortmund Richtung Kassel zwischen Lichtenau und Diemelstadt, 10 Kilometer Stau, 24 Minuten plus. Und die A59 Düsseldorf in Richtung Köln zwischen Dreieck Monheim Süd und dem Ausbauende der A59, 5 Kilometer Stau, eine halbe Stunde plus. Kommt gut durch. Dass zu viel Zucker nicht gut ist, das ist jetzt nichts Neues. Dass die Bundesregierung die Zuckersteuer deshalb einführen will, schon. Und in dem Zusammenhang lohnt sich das eben doch mal genauer hinzugucken. Wo lauern denn geheime Zuckerfallen? Hört ihr gleich. Markus Steinacker hier. Hallo.

0: Schönen Donnerstagabend, Markus Steinacker hier und gerade wird ja viel über die geplante Zuckersteuer der Bundesregierung gesprochen. Da denkt man natürlich sofort an Cola und Limo und sowas, aber da wissen wir ja immerhin, was wir in uns reinkippen, sag ich mal. Kollege Robert Jans, was sind denn so die versteckten Zuckerbomben im Alltag?
1: Also so der klassische Tomatenketchup, ne, den wir uns so schön auf unsere Pommes klatschen. Mhm. Der hat pro 100 Gramm mal ganz entspannt über 20 Gramm Zucker, also so ungefähr 7 bis 8 Zuckerwürfel. Auch der Fruchtjoghurt, den ich mir hier morgens immer reinhaue, da kommt in so einer kleinen Portion richtig was an Zucker zusammen. Wobei man fairerweise auch sagen muss, in der Nährwerttabelle, da wird auch der natürlich enthaltene Milchzucker mitgerechnet. Heißt also nicht automatisch, dass das jetzt alles der böse Haushaltszucker ist.
0: Ja gut, aber dann esse ich morgens einfach mein gesundes Müsli und bin fein raus,
1: ne? Ja, nicht unbedingt. Also gerade beim Knuspermüsli, das magst du doch so gerne, ne? Da lohnt sich der Blick auf die Nährwerttabelle. Manche Sorten sind da nämlich auch echte Zuckerbomben. Und Begriffe wie Honig oder Agavendicksaft, ja, die klingen zwar erstmal natürlich und nach Öko, aber am Ende liefern die auch oft, vor allem eins, viel Zucker.
0: Okay, dann bräuchte ich jetzt bitte noch einen richtigen Aha-Moment, Robert. Was gilt denn als wirklich gesund? Ist aber ein Zuckeralbtraum.
1: Ganz klar Orangensaft. Ja. Ein großes Glas mit 250 Millilitern hat ungefähr 22 bis 23 Gramm Zucker. Und jetzt der Vergleich, in derselben Menge Coca-Cola stecken rund 27 Gramm. Also zuckermäßig ist das ein Kopf-an-Kopf-Rennen. Der Unterschied, beim Saft kommt der Zucker aus den Früchten und liefert zum Beispiel auch Vitamin C. Trotzdem zählt die WHO den Zucker in Fruchtsäften zu den sogenannten freien Zuckern.
0: Okay, ja, von diesen freien Zuckern sollte man sich laut WHO weniger als 50 Gramm am Tag gönnen, noch besser unter 25. Also der Blick aufs Etikett lohnt sich nicht nur bei Cola. Und was ihr von der Zuckersteuer haltet, das haben wir euch auf der Straße gefragt. Hören wir gleich in gut einer halben Stunde. Jetzt hören wir erstmal Pink, Just Like a Pill. Ich hoffe, keine Globuli-Pillen hier wegen Zucker, ne? Ist ja auch drin.
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1: Mit Sven Hein, schönen guten Abend. Seit 2 Wochen gilt der aktuelle Tankrabatt. Nach Einschätzung von Wirtschaftswissenschaftlern kommt der aber gar nicht vollständig bei uns allen an. Das zeigen auch Berechnungen des IFO-Instituts und dem Deutschen Institut für Wirtschaftsforschung, DIW. Da wurden teils deutliche Lücken sichtbar. Auch das Bundeskartellamt sieht keine vollständige Weitergabe des Tankrabatts. Ursula Winkler hat weitere Infos.
2: Der Tankrabatt müsste den Liter Sprit um knapp 17 Cent günstiger machen. Aber Berechnungen vom Deutschen Institut für Wirtschaftsforschung ergeben, dass nur etwa 2/3 der Steuersenkung weitergereicht wurden, zuletzt um die 9 Cent. Laut IFO-Institut war es etwas mehr. Demnach werden je nach Sorte 13 bis knapp 15 Cent Rabatt weitergegeben. Die Mineralölbranche widerspricht. Die Steuersenkung werde in vollem Umfang weitergegeben. Dort verweist man auf die Weltmarktpreise. Aktuell ist Super E10 gut 3 Cent teurer als am ersten Tag des Tankrabatts. Diesel ist minimal billiger.
1: Patienten sollen im Notfall besser durch das Gesundheitssystem gesteuert werden. Das nennt sich Notfallreform und die hat die Mehrheit im Bundestag heute beschlossen. Das Ziel dieser Reform ist, dass weniger Leute in die Notaufnahme kommen, denn sie müssen dort wirklich behandelt werden. Und das sorgt dafür, dass das Personal und das Notärzteteam zu viel zu tun bekommt. Tine Klimach, du hast dir diese Notfallreform mal etwas genauer angeschaut. Wie genau soll das Ganze jetzt umgesetzt werden?
3: Die Notaufnahmen sind oft proppevoll. 3 Stunden Wartezeit, keine Ausnahme, gerade am Wochenende, wenn kein Hausarzt greifbar ist.
4: Grob 1/3 der Menschen, die die Notaufnahme aufsuchen, sind nach Einschätzung der Notfallmediziner kein wirklicher Notfall.
3: So Gesundheitsminister Carsten Lindemann heute im Bundestag. Ziel ist also, vorher besser auszusortieren, wer Hilfe braucht und wer nicht.
1: Okay, dann wird da also künftig neu unterschieden in Not- und Akutfälle.
3: Es gilt nach wie vor, ist es lebensbedrohlich, dann die Nummer 112 wählen. Wenn zum Beispiel jemand bewusstlos ist, nicht mehr atmet, starke Herzbeschwerden hat oder stark blutet. Auch bei Vergiftung, Stromunfällen oder Komplikationen in der Schwangerschaft, die 112. Ist die Lage nicht lebensbedrohlich, aber trotzdem dringend, dann den Patientenservice, die 116, 117 für die erste Einschätzung anrufen. Es soll bald in den Krankenhäusern sogenannte Notfallzentren geben. Dort soll dann entschieden werden, ob Patienten in die Notaufnahme gehören oder ob sie in einer Notdienstpraxis versorgt werden können.
1: Letzte Frage, was ist der Vorteil für mich als Patienten?
3: Im besten Fall schnellere Hilfe. Denn mit der Notfallreform sollen die Patienten ausgesiebt werden, die zum Beispiel mit einer verschleppten Grippe in die Notaufnahme gehen oder mit einem Hexenschuss. Das ist beides auch sehr unangenehm und auch schmerzhaft, keine Frage, aber eben kein lebensbedrohlicher Notfall. Also wenn man sich unsicher ist, immer die Notrufnummer anrufen und sich beraten lassen. Da sitzen ja Experten. Gerade auch bei Kindern gerät man ja schnell in Panik. Auch hier gilt, wenn das Kind nicht ansprechbar ist, teilnahmslos ist, Atemnot hat oder auch heftig gestürzt ist, dann sollte man schnell handeln und den Rettungsdienst anrufen. Oder wenn man unterwegs ist, direkt in die Notaufnahme fahren.
1: Tine, besten Dank. Und auch diese Themen haben wir aktuell für euch im Blick. Im Kreistag geht es zur Stunde um die Zukunft der Schnellbuslinie X80. Sie pendelt zwischen Bocholt und Bad Bentheim. Zur Debatte stehen 3 Alternativen. Eine Fortführung der Verbindung nach dem Ende des Probebetriebs im Frühjahr nächsten Jahres wie bisher. Aber das kostet wegen des Wegfalls der Fördermittel dann gut 1,1 Millionen Euro pro Jahr. Variante 2, eine Verkürzung der Strecke auf den Abschnitt von Bocholt bis Frieden oder Gronau. Dritte Möglichkeit ist eine komplette Einstellung der Schnellbuslinie. Der X80 fährt seit 2022 im Probebetrieb und transportiert mittlerweile rund 450 Fahrgäste am Tag. Schauen wir zum Schluss noch auf ein tierisches Erlebnis. Das gab es am Vormittag auf der A31 bei Heeg. Da hatte sich ein entlaufender Bulle hin verirrt. Und der hat dann dafür gesorgt, dass die Polizei den Verkehr in Richtung Heeg erstmal verlangsamen und schließlich zum Erliegen brachte. Dann musste der Bulle irgendwie eingefangen werden. Das schaffte schließlich ein Tierarzt mit einem Betäubungsschuss. Gegen Mittag konnte die Polizei die A31 bei Heeg dann wieder freigeben. Zwischenzeitlich gab es lange Staus und über eine Stunde Wartezeit.
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1: In der Nacht ist es klar bis locker bewölkt bei Werten um 11 bis 10 Grad. Morgen starten wir mit viel Sonnenschein, am Nachmittag dann bei 19, 20 Grad. Im Tagesverlauf sind von Westen her einige Wolkenfelder unterwegs. Zum Abend hin zieht ein frischer Wind durch und der hat auch eine kleine Regenfront im Gepäck. Am Wochenende bekommen wir ein paar Sonnenstrahlen, einige Wolken und vor allem am Samstag auch einzelne Schauer. Und was die Temperaturen angeht, müssen wir uns dann mit 12, 13 Grad zufrieden geben. Mehr gibt's eben nicht. Dank The Artist, formerly known as Herbst.
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5: Und hier kommen die Staus ab nach Viertelstunde Zeitverzug. Die A1 Euskirchen Richtung Dortmund zwischen Köln-Bocklemünd und Kreuz Leverkusen 7 Kilometer, eine Viertelstunde plus. Die A4 einmal von Aachen in Richtung Köln zwischen Kreuz Köln-West und Köln-Eiffeltor 6 Kilometer Stau, 37 Minuten plus. Jetzt die A4 von Olpe in Richtung Aachen zwischen Kreuz Köln-Ost und Kreuz Köln-Süd 6 Kilometer Stau, 17 Minuten plus. Und die A59 Düsseldorf in Richtung Köln zwischen Dreieck Monheim Süd und dem Ausbauende der A59. 4 Kilometer Stau, noch eine halbe Stunde plus. Kommt gut durch. Die Bundesregierung will die Zuckersteuer einführen. Gute oder schlechte Idee? Was meint ihr? Hören wir gleich.
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5: Markus Steinacker hier mit dem besten Feierabend-Mix für euch. Sascha hier, If You Believe. Die neue von Nickelback gleich im Anschluss, Make Me Love You. Und Ray sucht ihn immer noch. Where's my husband? Ja, wo ist er? Wo ist er, der Mann? Wir hören's gleich.

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0: Ich wünsche ihr, dass sie ihn bald findet. Ray sucht immer noch ihren Ehemann. Where's my husband? So, süß, sprudelig und bald deutlich teurer. Die Bundesregierung will zuckerhaltige Getränke besteuern. Gestern hat das Kabinett die Pläne dafür auf den Weg gebracht und ab Mitte nächsten Jahres könnten dann zuckerhaltige Getränke teurer werden. Deshalb wollten wir von euch wissen, wie ihr das so findet.
1: Finde ich grundsätzlich jetzt nicht so schlimm, weil zuckerhaltige Getränke sind ja eh nicht so gesund.
2: Nicht gut, weil es schon Steuer auf so viele Sachen gibt, was so unnötig ist und es einfach nur Geldmacherei für mich ist.
3: Ich glaube, das ist auch gut, außer wenn man jetzt wieder so auf Zero-Getränke oder so dasselbe macht. Das hat natürlich dann keinen Sinn.
4: Ich finde es nicht verkehrt. Wir waren dieses Jahr in Amerika und da haben wir es ja schon gemerkt, auch bei den Süßigkeiten, dass die Sachen halt teurer waren und ich kann damit gut leben.
5: Ich habe da gar kein Problem damit. Wenn dafür vielleicht noch Gemüse und Obst günstiger wird, fände ich das super. Aber da kann zumindest jeder noch selbst entscheiden, zu sagen, ja, nehme ich jetzt noch einen Red Bull oder so.
6: Auf jeden Fall gut, weil es gibt viel zu viele Leute, die viel zu viel Zucker essen. Und ja, ist auf jeden Fall sehr gut. Wasser auf die Eins.
0: Ja, Wasser auf die Eins, nicht schlecht. Bald sollen mit der Zuckersteuer Limos und Co. teurer werden oder eben auch weniger Zucker enthalten. Für Zero-Getränke gilt das dann nicht und auch nicht für Säfte, die Fruchtzucker enthalten.
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1: Mit Christian Böder. Schönen guten Abend. Seit nunmehr 2 Wochen gilt der neue Tankrabatt in Deutschland. Und die Frage, die über allem steht, ist dieselbe wie beim ersten Mal. Geben die Ölkonzerne die Steuersenkung von 17 Cent auch wirklich an uns Verbraucher weiter? Danny Hoppe aus dem News-Team, das IFO-Institut und das Deutsche Institut für Wirtschaftsforschung sagen nein.
2: Genau, sie kommen bei ihren Berechnungen zu dem Schluss, dass bisher nur 2/3 der Steuersenkung auch wirklich bei uns angekommen sind. Das DIW zum Beispiel verweist auf Frankreich. Dort gibt es keinen Tankrabatt. Die Spritpreise bei uns seien aber im Schnitt nur um 10 bis 11 Cent pro Liter stärker gesunken als bei den Franzosen, heißt es. Ähnlich sehen es auch der ADAC und das Bundeskartellamt. Die Behörde sagt, bei Benzin sei die Lücke etwas größer als bei Diesel. Für eine umfassende Bewertung sei es aber noch zu früh. Die Mineralölwirtschaft weist wie üblich alles von sich, der Tankrabatt werde in vollem Umfang weitergegeben. Die Weltmarktpreise für Kraftstoffe seien eben permanent in Bewegung, sagt zum Beispiel der Wirtschaftsverband Fuels und Energie. Dass die Autofahrer in Deutschland frustriert sind, kann man aber nachvollziehen, wenn man sich in Europa umschaut. Denn selbst mit Tankrabatt war der Durchschnittspreis für E10 in Deutschland der vierthöchste in der EU.
1: Vielen Dank, Danny. Und hier haben wir weitere Nachrichten in der Zusammenfassung. In einer Mammutsitzung hat der Bundestag mehrere wichtige Entscheidungen gefällt. Unter anderem wurde die Notfallreform beschlossen, mit der Rettungsdienste und Notaufnahmen spürbar entlastet werden sollen. Außerdem wurde der Weg freigemacht für die digitale Brieftasche auf dem Smartphone ab kommendem Jahr. Auf der Tagesordnung der laufenden Sitzung stehen unter anderem noch die Erhöhung der Tabaksteuer. Weil im Schwarzen Meer immer wieder Schiffe von Drohnen angegriffen werden, wird die NATO in einer Sondersitzung sich mit der Lage befassen. Das kündigte Rumäniens Präsident Dan nach einem Treffen mit NATO-Chef Rutte und dem bulgarischen Regierungschef Radev in Brüssel an. Zuvor war kurz hintereinander auf 2 Tankern vor der Küste Rumäniens Feuer ausgebrochen. Richter am Hamburger Oberlandesgericht haben 2 Männer zu mehrjährigen Haftstrafen verurteilt, weil sie für den iranischen

0: Überraschend, denn gerade bei alleinlebenden Studis sind es weniger als 3 von 10, die sich einsam fühlen. Innerhalb einer Wohngemeinschaft und mehr noch in einem Studentenwohnheim fühlen sich die jungen Menschen am einsamsten. Verstärkt wird das Gefühl, wenn Studis frisch umgezogen sind und sich ein neues soziales Netzwerk aufbauen müssen. Die Studienmacher fordern die Hochschulen auf, etwa mit Mentoringprogrammen oder gruppenorientiertem Lernen das Sozialleben der Studenten zu fördern. Das waren die Nachrichten mit Christian Böder.
1: Das Wetter im Westmünsterland.
2: Das geht erstmal noch relativ entspannt weiter. Wir gehen noch stellenweise aufgelockert in die Nacht. Stellenweise gibt es aber auch wieder Nebel dazu. Das kühlt ab auf 11 bis Minimum 6 Grad. Morgen wird es nochmal mild warm, bis zu 22 Grad. Erstmal auch noch leicht aufgelockert. Nur im Westen halten sich dickere Wolken. Und morgen Abend erreichen uns dann überall erste Regenschauer.
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2: Noch einiges los. Hier kommen die Staus ab 10 Minuten Zeitverzug. A1 Köln Richtung Euskirchen. Zwischen Hürth und Kreuz-Bliesheim 7 Kilometer Stau, 13 Minuten plus. Die A4 einmal von Aachen in Richtung Köln zwischen Kreuz-Köln West und Eiffeltor 6 Kilometer, 40 Minuten plus. Und die A4 von Köln in Richtung Aachen zwischen Dreieck Heumer und Kreuz-Köln Süd 5 Kilometer Stau, eine Viertelstunde plus. A59 einmal von Düsseldorf in Richtung Köln zwischen Leverkusen-Rheindorf und dem Ausbauende der A59, 1 Kilometer Stau, 13 Minuten plus. Und die A59 von Köln in Richtung Bonn zwischen Dreieck Heumer und Köln-Wahn noch 2 Kilometer Stau, 10 Minuten plus. Gute Fahrt! Grüße gehen nochmal raus an den größten Glückspilz hier in NRW. Ein Mann aus dem Kreis Mettmann hat ja 120 Millionen im Lotto gewonnen. Das ist Riesenglück, aber wir können ja auch Glück haben. Im etwas kleineren, im ganz kleinen. Auf jeden Fall haben wir an vielen Ecken Glück. Wo und wie überall, das hören wir gleich nochmal von unserem Atze. Markus Steinacker hier, schönen Abend euch.
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0: Man sagt ja immer, Glück kann man nicht kaufen. Also ich sag mal so, im Fall dieses Mannes, der da 120 Millionen Euro im Lotto gewonnen hat, da trifft das doch zu. Ich meine, er hat einen Lottoschein gekauft, anders hätte er es nicht gekriegt. Naja, man bekommt aber auch vieles umsonst, wenn man mit der richtigen Einstellung durchs Leben geht. Ein Meister in dieser Disziplin ist unser Atze Schröder.
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4: So, was haben wir denn heute für Themen? Siehst du, so sitze ich hier jede Woche, um für euch die bunte Tüte in meinem Kiosk zu mischen. Und diese Woche, ja, ist es wieder ganz besonders schlimm. Trotzdem habe ich irgendwie gute Laune. Ja, pass auf. Der Trick ist doch, dass man sich auf die guten Sachen konzentriert. Ihr kennt doch den Spruch, wenn dir das Leben Zitronen gibt, bestellen Tequila dazu. Ja, ist doch auch so. Man muss die kleinen Geschenke des Lebens annehmen. Hier, mein Nachbar, der hat sich vor Jahren illegal eine Doppelgarage gebaut. Jetzt ist ihm das Bauamt dahinter gekommen und er muss den Schuppen abreißen. Ich sag's euch, eine Woche lang hatte ich gute Laune. Seitdem grüße ich den sogar. Oder nimm doch hier mal Lotto Chico. Super Typ, der ist immer positiv, auch wenn sie ihm Löcher in den Ferrari schießen. Ist ja wirklich passiert. Dann sagt der Chico noch, ja, lieber Löcher im Ferrari als Löcher im Fiat Panda. Und jetzt überlegt doch mal, was läuft bei euch besonders gut? Habt ihr heute die letzte Parklücke am Baumarkt bekommen? So nach dem Motto, gestern verkaufe ich mein Auto, heute finde ich einen Parkplatz. Ja, dann freut euch doch für den, der den Parkplatz gebrauchen kann. Es ist ein ewiger Kreislauf. Das Glück kommt und geht und fast immer völlig unerwartet. Denkt doch mal an die Hummer im Vorratsaquarium auf der Titanic. Ja, die hätten doch auch nie gedacht, dass der Tag nochmal so schön wird. Deshalb sei der Hummer und nicht die Titanic. Lasst euch vom Eisberg der schlechten Nachrichten nicht runterziehen. Denkt immer dran. Sorgen sind wie Spaghetti. Man macht sich immer zu viele.
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0: Das Wetter im Westmünsterland.
1: Es wird langsam bewölkter. In der Nacht ziehen von Westen aus noch dichtere Wolken rein. Und auch morgen ist es schon bewölkter, aber Regen erreicht uns wahrscheinlich erst morgen Abend. Die Temperaturen machen auch noch keine großen Sprünge. In der Nacht 9 bis 11 Grad Minimum, am Tag maximal 19 bis 22.
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1: Und hier kommen die Staus jetzt ab 7 Minuten Zeitverzug. A1 Dortmund in Richtung Köln zwischen Burscheid und Kreuz-Leverkusen 3 Kilometer, 8 Minuten plus. Die A1 weiter von Köln Richtung Euskirchen zwischen Hürth und Kreuz-Bliesheim 6 Kilometer, 9 Minuten extra. Die A4 von Aachen in Richtung Köln. Einmal zwischen Eschweiler West und Eschweiler Ost 2 Kilometer, Stau eine Viertelstunde plus. Und dann weiter zwischen Kreuz-Köln West und Eiffeltor nochmal 5 Kilometer und 20 Minuten extra. Und die A448 Dortmund-Witten Richtung Bochum-West zwischen Witten-Stockholm und Kreuz-Bochum-Witten 1 Kilometer 7 Minuten plus. Gute Fahrt! Wenn ihr zu Hause sitzt und euch fragt, was kann ich denn noch Schönes gucken? Da helfen wir euch aus. Wir haben mal hier in der Redaktion rumgefragt, Leute, was sind eure Streaming-Tipps? Also was ist vielleicht auch ein bisschen älter, was man nicht mehr so auf dem Schirm hat, was sich aber definitiv zu gucken lohnt. Und da haben wir einen Tipp vom Kollegen bekommen. Sehr cool, die Serie Lupin. Sprechen wir gleich nochmal ausführlich drüber. Markus Steinacker hier. Schönen Abend euch.

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0: Markus Steinacker hier. Schönen Donnerstagabend. Herbst ist herrlich. Wenn das Wetter ungemütlich wird, kannst du schön ganz ohne schlechtes Gewissen auf der Couch rumgammeln und eine Serie nach der anderen durchsuchten. Und wir verraten euch unsere Lieblingsserien. Kollege Christopher Deppe, welche Serie ist denn für dich im Herbst ein Muss?
1: Dieses Jahr auf jeden Fall Lupin. Läuft auf Netflix und bin ich wirklich seit Folge 1 Mega-Fan von. Es geht um den Meisterdieb Assane Diop. Der klaut aus dem legendären Museum Louvre in Paris ein mega teures Collier.
2: Nächsten Freitag wird hier ein Collier versteigert. Wir werden es stehlen. Ihr geht als Putzer rein und als Millionäre raus.
1: Und der Plan ist halt so genial, dass er natürlich klappt. Als Meisterdieb nennt er sich Lupin. Gut, das darf im echten Leben natürlich erstmal keiner rausfinden. Also weder seine Frau noch sein Sohn oder eben die Polizei. Und das wird im Laufe der Serie natürlich immer schwieriger. Es ist mega packend alles. Ich habe direkt, ich gebe es zu, erstmal alle Folgen durchgeguckt.
0: Okay, was hat dich so fasziniert an der Serie?
1: Irgendwie, ja, alles. Also die Serie ist erstmal total spannend. Vor allem, weil hinter dem Raub eben noch viel mehr steckt, als wir erstmal so checken. Dann sind da die Bilder. Super viel Action. Das Ganze erinnert ja so ein bisschen irgendwie an Ocean's 11, aber eben in Paris. Und davon kriegen wir mega viel Schönes zu sehen. Und witzig ist die Serie auch noch mit diesem Gentleman-Dieb. Und ja, genau so geht's in den Staffeln 2 und 3 natürlich auch weiter.
0: Ja, und passend dazu kommt ja am 23. Oktober die 4. Staffel
1: raus. Ja, endlich, oder? Ich warte schon 3 Jahre drauf und dieses Mal hat Lupin natürlich ein neues Problem. Es gibt jemanden, der ihn nachmacht und ihm mal wieder ganz schön in Schwierigkeiten bringt.
3: Ich wurde reingelegt.
4: Wir haben einen neuen Lupin.
5: Ich werde kopiert. Wer du auch bist, ich werde dich finden.
6: Ich will nur mit dir spielen. Lupin gegen Lupin.
1: Und der Trailer sieht auch schon wieder sowas von fett aus. Lupin seilt sich da vom Eiffelturm ab. Wir können uns auf Verfolgungsjagden auf dem Motorrad durch die Straßen von Paris freuen. Und lustig wird es natürlich auch wieder. Also, ich freue mich drauf und gucke jetzt zur Vorbereitung erstmal die Staffeln 1 bis 3 nochmal. So, muss los.
0: Ja, dann viel Spaß. Lupin ist unser Serientipp heute, läuft bei Netflix und ab dem 23. Oktober kommt die 4. Staffel raus.
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1: Ich bin Thomas Brockt. Der Bundestag hat die gesetzliche Grundlage zur Einführung der digitalen Brieftasche im kommenden Jahr beschlossen. Dort kann dann etwa der Personalausweis abgespeichert werden. Künftig sollen sich Bürger mit der DU-App gegenüber Behörden oder Vertragspartnern im Netz einfacher ausweisen können.
2: Der digitale Ausweis soll es möglich machen, online ein neues Bankkonto zu eröffnen, einen Handyvertrag zu schließen oder ein Auto anzumieten. Die App soll im Januar freigeschaltet werden. Deutschland setzt damit eine EU-Verordnung um. Außerdem sollen ältere Menschen künftig keinen neuen Personalausweis mehr beantragen müssen. Wer bei der Beantragung seines letzten Personalausweises 70 Jahre oder älter war, soll ihn unbegrenzt weiter nutzen dürfen. Tine Klimach, Nachrichtenredaktion.
1: Seit heute dürfen Reisende an bundesweit allen Bahnhöfen der Deutschen Bahn keinen Alkohol mehr trinken. Der Konzern zog inzwischen eine erste positive Bilanz. Das Verbot sei gut und ruhig angelaufen, teilte eine Sprecherin mit. Besondere Vorfälle seien bisher nicht bekannt. Wer alkoholische Getränke konsumiere, werde von Sicherheitskräften auf das Verbot angesprochen, hieß es. Im schlimmsten Fall drohe ein Hausverbot. Im Streit um ein Instagram-Video von Bundeswirtschaftsministerin Reicher hat die Linke am Bundesverfassungsgericht einen Erfolg erzielt. Die Ministerin muss das Video zunächst entfernen. Das höchste deutsche Gericht in Karlsruhe gab damit einem Eilantrag der Linken statt.
3: Das Video zeigt eine Rede von Wirtschaftsministerin Reiche. Es wurde auf dem Insta-Kanal ihres Ministeriums geteilt, kurz nach dem Wahlsieg der Linken in Berlin. Reiche warnt darin, es sei gefährlich für den Investitionsstandort Deutschland, dass eine Partei über Enteignung spreche und Antisemitismus offen lebe. Reiche muss das Video jetzt löschen, bis die Klage richtig verhandelt wurde. Je nach Ausgang des Verfahrens darf das Video dann wieder veröffentlicht werden oder auch nicht. Geklärt werden soll, ob die Äußerungen im Video verfassungsgemäß sind. Ursula Winkler, Nachrichtenredaktion.
1: Die geplante Erschießung eines zum Tode verurteilten Attentäters in den USA soll nun doch nicht per Livestream übertragen werden. Das teilte Präsident Trump mit. Viele sehr gute und wohlmeinende Menschen wollten nicht dabei zusehen, wie der Mann sterbe, schrieb Trump auf seiner Plattform Truth Social. Nidal Hassan soll Anfang Dezember im Bundesstaat Texas hingerichtet werden. Er hatte 2009 einen Massaker auf einem Militärstützpunkt verübt. Die Pläne, seine Hinrichtung in einem Livestream zu zeigen, hatten für viel Kritik gesorgt. Das waren die Nachrichten mit Thomas Brockt.
4: Das Wetter im Westmünsterland.
5: Es geht noch aufgelockert in die Nacht, dann ziehen teilweise schon dichtere Wolken rein. Stellenweise gibt's auch wieder Nebel. Morgen ist dann auch eher dichter bewölkt. Morgen Abend erreichen uns erste Regenschauer. Bei den Temperaturen passiert aber nicht viel. In der Nacht um 10 Grad, am Tag max

0: ist Moss Kenner und das ist mein neues Lied Worshipping the Sun.
1: Neu bei uns, Moss Kenner, Worshipping the Sun.

0: So, wie sieht's denn aus? Habt ihr zu Hause noch irgendwas vom Ex rumliegen? Eine alte Postkarte, ein Geschenk, irgendein Kram, bei dem ihr bis heute nicht wisst, wohin damit? Ich habe eine Idee. Ab ins Museum. Das LWL Museum für Kunst und Kultur in Münster sammelt gerade Erinnerungsstücke aus vergangenen Beziehungen. Kuratorin Patricia Nünning sagt, der Name Museum of Broken Relationships klingt zwar erstmal ziemlich traurig, aber eigentlich kann so eine Ausstellung auch verbinden.
1: Sie gehören dann praktisch zur Gemeinschaft all jener, die eben eine zerbrochene Beziehung erlebt haben und ein Objekt gespendet haben. Und zum anderen verbindet die Ausstellung auch, weil die Menschen, die kommen und die Geschichten lesen und die Objekte sehen, dann auch eine emotionale Verbindung zu den Menschen erhalten, die da ein Objekt gespendet haben.
0: Na, dafür muss es auch überhaupt nicht der Verlobungsring oder das große Liebesgeschenk sein. Gesucht werden auch ganz alltägliche Dinge. Hauptsache, dahinter steckt eine Geschichte.
1: Das Wichtigste daran ist eben, dass sie eine Art symbolischer Anker oder ein Erinnerungsstück darstellen. Das kann vom Kugelschreiber über die Postkarte bis zum Wasserkocher oder Föhn sein. Und so ähnlich sieht das dann auch aus. Also wir haben schon eine Handvoll Objekte gesammelt. Da würde ich sagen, sind die üblichen Verdächtigen, wie zum Beispiel ein Ehering oder ein schönes Schmuckstück vom Ex-Partner oder auch ein Brautkleid dabei, Kuscheltier, das in sich drin eine Tonaufnahme hat, eine persönliche. Oder es wurde auch eine Pfanddose abgegeben, die dann für eine Suchtgeschichte steht.
0: Also falls ihr jetzt gerade schon in Richtung Schublade mit den Ex-Erinnerungen schielt, auf der Homepage vom LWL Museum für Kunst und Kultur steht, wie ihr euren Ex-Kram museumsreif machen könnt. Die Ausstellung eröffnet dann 2027 in Münster und was ihr noch von eurem Ex habt, das hören wir gleich mal in gut einer halben Stunde.
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0: Das Wetter im Westmünsterland.
1: Das Wetter dreht wieder auf nass, grau, aber langsam. Wir kommen noch trocken durch die Nacht, auch wenn schon dichtere Wolken reinziehen. Morgen ist es auch erstmal nur im Westen NRWs stark bewölkt. Teilweise ist es sogar noch ein bisschen aufgelockert. Morgen Abend ziehen dann aber erste Regenschauer rein. Und an den Temperaturen ändert sich aber auch nichts. Maximal morgen noch 19 bis 22 Grad.
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1: Und es staut sich noch auf der A2 Dortmund Richtung Oberhausen. Zwischen Recklinghausen Ost und Kreuz Recklinghausen 1 Kilometer, 9 Minuten plus. Auf der A3 Köln Richtung Frankfurt. Zwischen Lohma Nord und Lohma 2 Kilometer, 1/4 Stunde plus. Die A4 von Aachen in Richtung Köln. Einmal zwischen Eschweiler West und Weißweiler 2 Kilometer, 17 Minuten plus. Und dann weiter zwischen Kreuz West und Eiffeltor nochmal 3 Kilometer, 11 Minuten plus. Die A44 Dortmund Richtung Kassel. Zwischen Kreuz Wünnenberg-Haaren und Marsberg 3 Kilometer Stau, 18 Minuten plus. Und die A52 Essen Richtung Düsseldorf. Zwischen Essen-Bergerhausen und Essen-Süd 1 Kilometer, 18 Minuten extra. Wenn eine Beziehung zu Ende geht, dann fühlt man sich ja oft schwer und kaputt. Entweder wenn man traurig ist oder vielleicht auch, wenn man denkt, hätte ich das doch bloß mal früher gemacht. Und oft hängt an Beziehungen ja auch einiges dran. Also buchstäblich. So Klamotten, Andenken, ich sag mal Verbindungsstücke. Und das LWL-Museum in Münster will mit solchen Ex-Parts eine Ausstellung machen. Also was habt ihr denn noch von dem oder der Ex, wenn ihr überhaupt noch was habt? Wir haben uns mal umgehört. Das Ergebnis hört ihr gleich.
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1: Hier kommt jetzt erstmal Herbstmusik von Martin Garrix und Ed Sheeran. Repeat It. Das war auch eine tolle Beziehung. Sehr kreativ.

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0: Lippenherpescreme, Handschellen und ein Toaster. Das wurde schon abgegeben im LWL-Museum für Kunst und Kultur in Münster. Da sammeln sich nämlich gerade Erinnerungsstücke aus vergangenen Beziehungen für die Ausstellung Museum of Broken Relationships. Genau in einem Monat könnt ihr doch noch selber Sachen von eurer Ex-Partnerin oder eurem Ex-Partner abgeben. Wichtig aber, die sollten auf jeden Fall so eine kleine Geschichte haben. Und wer weiß, vielleicht landen dann ja die Socken vom Ex, die noch bei euch rumfliegen, bald im Museum. Oder was habt ihr noch so zu Hause vom Ex rumfliegen?
1: Ich habe zwar einen Ex-Partner, aber nein, da würde mir spontan nichts mehr einfallen. Das habe ich alles vor einigen Jahren schon sortiert, als die Trennung war.
2: Ich würde ein Geschenk abgeben, zum Beispiel Haargummi oder einen Ring von ihr, den ich mir mal geschenkt hatte und den habe ich halt eben wiederbekommen. Und, ja.
3: So ein Kuscheltier, sieht einfach in der Ecke rum, verstaucht.
4: Nee, bei mir gibt es auch nichts. Also nichts übrig behalten. Von damals.
5: Ja, das sind so Armbänder. Aber ich glaube, die sind irgendwo in der Mülltonne.
6: Ich habe leider alles entsorgt.
7: Bestimmt so 3 T-Shirts. Die könnten gerne hinten in der Sammlung. Ich würde mich freuen, sie nicht mehr zu sehen.
0: Also sucht nochmal alles zusammen. Ihr könnt es jetzt loswerden. Ab dem 23. Januar gibt es dann alles zum Angucken in Münster beim Museum of Broken Relationships. Und nach so vielen komischen alten Sachen vom Ex brauchen wir jetzt dringend was Neues. Hier kommt die wunderbare Cat Burns. 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
1: Ich bin Thomas Brott. An allen rund 5.700 Stationen der Deutschen Bahn inklusive der Bahnsteige gilt seit heute ein Alkoholverbot. Die Deutsche Bahn hat schon eine erste positive Bilanz gezogen. Das Verbot sei gut und ruhig angelaufen.
2: Mit dem Feierabendbierchen auf den Zug warten am Bahnsteig ist Geschichte. Nur in den Bahnhofsgaststätten bleibt das Trinken von Bier, Wein und Co. erlaubt. Oder dann später im Zug während der Fahrt. So sollen die Bahnhöfe nicht nur sicherer, sondern auch sauberer werden. Sicherheitskräfte sollen künftig auf die Menschen zugehen, die sich nicht an das Konsumverbot halten, mit Augenmaß, wie es heißt. Nicht-Einsichtigen droht ein Hausverbot. Bisher klappt die Maßnahme gut. Es wurden laut Bahn keine besonderen Vorfälle bekannt. Ursula Winkler, Nachrichtenredaktion.
1: Der Bundestag hat die gesetzliche Grundlage zur Einführung der digitalen Brieftasche im kommenden Jahr beschlossen, in der etwa der Personalausweis abgespeichert werden kann. Künftig sollen sich Bürger mit der DU-App gegenüber Behörden und Vertragspartnern im Netz einfacher ausweisen können. Perspektivisch soll auch in der analogen Welt der Ausweis auf dem Handy ausreichen, sodass die Plastikkarte zu Hause bleiben kann. Schritt für Schritt sollen dann andere Identitätsnachweise wie etwa der Führerschein dazukommen. Die geplante Erschießung eines zum Tode verurteilten Attentäters auf einem Militärstützpunkt im US-Bundesstaat Texas soll nun doch nicht per Livestream übertragen werden. US-Präsident Trump teilte dazu mit, viele sehr gute und wohlmeinende Menschen wollten nicht dabei zusehen, wie der Mann sterbe.
3: Es ist erst knapp eine Woche her, dass eine Nachricht aus den USA für viel Aufruhr gesorgt hat. Die Hinrichtung eines früheren Militärpsychiaters soll öffentlich stattfinden. Das hat US-Verteidigungsminister Hegseth damals verkündet und kurz darauf bestätigt, es soll einen Livestream geben. Doch der Plan stieß auf viel Kritik und nun hat US-Präsident Trump ihn abgesagt. Die Hinrichtung soll Anfang Dezember aber trotzdem stattfinden. Damit soll das Todesurteil gegen einen Mann vollstreckt werden, der 2009 auf einem Militärstützpunkt 13 Menschen getötet hat. Franziska Spieker, Washington.
1: Der Tankrabatt kommt zwei Wochen nach seinem Start nach Einschätzung von Wirtschaftswissenschaftlern nicht vollständig bei den Verbrauchern an. Berechnungen von IFO und DIW sehen teils deutliche Lücken. Auch das Bundeskartellamt sieht keine ganz vollständige Weitergabe. Laut DIW sind bislang nur rund zwei Drittel der Steuersenkung von knapp 17 Cent bei den Verbrauchern angekommen. Das waren die Nachrichten mit Thomas Brockt.
0: Das Wetter im Westmünsterland.
4: Das geht erstmal noch relativ entspannt weiter. Wir gehen noch stellenweise aufgelockert in die Nacht. Stellenweise gibt's aber auch wieder Nebel dazu. Das kühlt ab auf 11 bis Minimum 6 Grad. Morgen wird's nochmal mild warm, bis zu 22 Grad. Erstmal auch noch leicht aufgelockert. Nur im Westen halten sich dickere Wolken. Und morgen Abend erreichen uns dann überall erste Regenschauer.
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4: Und wir haben doch noch mal mehr Staus jetzt. Alles ab 7 Minuten Zeitverzug. Die A2 Dortmund Richtung Oberhausen. Zwischen Recklinghausen Süd und Herten 1 Kilometer, 8 Minuten plus. Die A3 Oberhausen Richtung Köln. Zwischen Kreuz Oberhausen West und Kreuz Kaiserberg 1 Kilometer, 7 Minuten plus. Die A3 von Köln nach Frankfurt. Zwischen Lohmar Nord und Lohmar 2 Kilometer, 12 Minuten plus. Die A4 Aachen in Richtung Köln. Zwischen Eschweiler West und Weißweiler 2 Kilometer Stau, 17 Minuten plus. Und A44 Dortmund Richtung Kassel zwischen Kreuz Winnenberg-Haaren und Marsberg 5 Kilometer Stau, 25 Minuten plus. Gute Fahrt! Hallo, ich bin Markus Steinacker und hier ist eine Liste von Dingen, die gerne täglich grüßen. Erstens, das Murmeltier.

0: Classic. Vorsicht an der Bahnsteigkante. Kein Alkohol mehr am Bahnhof. Das war's. Bis spätestens heute will die Deutsche Bahn das bundesweite Alkoholkonsumverbot einführen. Das soll dann den Bahnhof insgesamt sicherer machen. Aber das hat natürlich auch Konsequenzen für die Freizeitgestaltung.
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2: Ja, das war's dann. Für das gute, alte Wegbier endet der Weg am Bahnhof. Endstation bundesweites Alkoholkonsumverbot. Kein Gehbier mehr, kein Laufbier, keine Marschmolle, kein Wegzisch, kein Fußpilz mehr am Gleis. Du hast aber einen Zug drauf. Ja, das bezieht sich ab heute wirklich nur noch auf das Fortbewegungsmittel. Und das gilt ja nicht nur für Bierchen. Der Vorglühsekt am Bahnsteig von der Reisegruppe Musical ist auch Geschichte. Menschen mit Blutgruppe Aperol müssen ihre italienische Bitterlikör-Infusion davor oder danach zu sich nehmen. Wie läuft das in Zukunft an Bundesligaspieltagen? Kommen die Fans ab jetzt womöglich nüchtern zum Stadion? Kaum auszudenken. Müssen Junggesellinnenabschiede umsteigen und keine kleinen Schnäpse mehr verkaufen, sondern Ingwer-Shots? Gesünder wär's. Was ist mit Mancherie? Fragen über Fragen. Also definitiv wird sich am Bahnhof keiner mehr unter die Unterführung gekippt. Das Stellwerk geflutet oder die Oberleitung abgeknipst. Es wird sich nicht mehr die Trasse versiegelt. Keine Schiene mehr aus dem Schotterbett gekloppt. Die Schranke hinters Andreaskreuz geklemmt. Also auf gar keinen Fall wird sich bis zum Zugausfall aus der zweiten Klasse katapultiert. Bleibt nur noch zu sagen, thank you for not drinking with Deutsche Bahn.
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0: Das Wetter im Westmünsterland.
1: Es wird langsam bewölkter. In der Nacht ziehen von Westen aus noch dichtere Wolken rein. Und auch morgen ist es schon bewölkter. Aber Regen erreicht uns wahrscheinlich erst morgen Abend. Die Temperaturen machen auch noch keine großen Sprünge. In der Nacht 9 bis 11 Grad Minimum. Am Tag maximal 19 bis 22.
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1: Es staut sich noch auf der A2 Oberhausen-Dortmund zwischen Essen-Gladbeck und Kreuz-Recklinghausen. 1 Kilometer, 8 Minuten plus. Auf der A2 Dortmund-Oberhausen zwischen Kreuz-Recklinghausen und Gelsenkirchen-Buer 1 Kilometer, 24 Minuten plus. Auf der A3 Köln-Frankfurt zwischen Lohmar-Nord und Lohmar 1 Kilometer, 5 Minuten plus. A44 Dortmund-Kassel zwischen Kreuz-Winnenberg-Haren und Marsberg 4 Kilometer, 18 Minuten plus. Und auf der A535 Wuppertal Richtung Velbert zwischen Tönnesheide und Velbert 1 Kilometer, 5 Minuten plus. Gutes durchkommen. So, jetzt gilt also das Alkoholverbot an Bahnhöfen. Wenn du Onkel Jürgen fragst, dann hat er eine eindeutige Meinung zu. Was ihr dazu sagt, hören wir gleich.

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0: Bye-bye. Geliebtes Bierchen am Bahnsteig. Bye-bye Sekt vor der Zugfahrt. Damit ist an Bahnhöfen jetzt Schluss. Seit heute gilt ja das Alkoholkonsumverbot. Soll für mehr Sicherheit sorgen und für weniger Streit und Ärger. Aber wie kommt das an? Findet ihr das sinnvoll oder eher übertrieben?
1: Ich verstehe grundsätzlich, woher der Gedanke kommt. Aber ich finde, dass es auf der anderen Seite auch immer eine Sache ist, wie sehr schränkt man Leute ein.
2: Das schränkt mich tatsächlich gar nicht ein, nicht mehr am Bahnhof Alkohol konsumieren zu können, weil ich sehr selten mit der Bahn fahre und auch sehr, sehr wenig Alkohol trinke.
3: In der Öffentlichkeit hat es an so hochfrequentierten Plätzen nichts zu suchen, finde ich.
4: Finde ich super. Finde ich sehr gut. Ich finde, Alkohol hat eine sehr negative Auswirkung auf Menschen.
5: Ich glaube nicht, dass man das so richtig kontrollieren oder unterbinden kann. Normalerweise müssten dann halt mehr Leute da sein, die das kontrollieren.
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1: Ich bin David Riemer. Der Bundestag hat die gesetzliche Grundlage zur Einführung der digitalen Brieftasche im kommenden Jahr beschlossen, in der etwa ein Personalausweis abgespeichert werden kann. Künftig sollen sich Bürger mit der DIO-App gegenüber Behörden oder Vertragspartnern im Netz einfacher ausweisen können.
2: Der digitale Ausweis soll es möglich machen, online ein neues Bankkonto zu eröffnen, einen Handyvertrag zu schließen oder ein Auto anzumieten. Die App soll im Januar freigeschaltet werden. Deutschland setzt damit eine EU-Verordnung um. Außerdem sollen ältere Menschen künftig keinen neuen Personalausweis mehr beantragen müssen. Wer bei der Beantragung seines letzten Personalausweises 70 Jahre oder älter war, soll ihn unbegrenzt weiter nutzen dürfen. Und Reisepassinhaber müssen bei einem Umzug nicht mehr zum Amt, um den Wohnort umtragen zu lassen. Tine Klimach, Nachrichtenredaktion.
1: Seit fast 24 Stunden dürfen Reisende an bundesweit allen Bahnhöfen der Deutschen Bahn keinen Alkohol mehr trinken. Der Konzern zog am Nachmittag nach Inkrafttreten der neuen Regelung eine erste positive Bilanz. Das Verbot sei gut und ruhig angelaufen, teilte eine Sprecherin mit. Besondere Vorfälle seien bisher nicht bekannt. Bisher können Frauen im Alter von 50 bis 75 Jahren am Brustkrebs-Screening teilnehmen. Künftig soll es auch für jüngere Frauen ab 45 Jahren eine Kassenleistung werden. Das hat das höchste Entscheidungsgremium zu den einzelnen Leistungen der gesetzlichen Krankenversicherung entschieden.
3: Brustkrebs ist die häufigste Krebsart bei Frauen. Mit dem Mammographieverfahren können Knoten in der Brust schon in einem sehr frühen Stadium entdeckt werden, oft bevor man sie ertasten kann. Frauen ab 50 bekommen bereits alle 2 Jahre eine Einladung zu der Untersuchung, künftig auch jüngere. Läuft alles nach Plan, können Frauen ab 45 ab August im nächsten Jahr Termine wahrnehmen. Voraussichtlich ab 2028 werden sie dann auch regelmäßig persönlich zu den Screenings eingeladen. Jüngere Frauen müssen die Kosten für die Untersuchung weiter selbst tragen. Ursula Winkler, Nachrichtenredaktion.
1: Zum Fußball. Bayer Leverkusen bleibt auch international auf Erfolgskurs. Die Werkself setzte sich in der Europa League beim polnischen Meister Lech Posen mit 4:0 durch und machte mit dem zweiten Sieg im zweiten Spiel einen weiteren Schritt in Richtung K.O.-Phase. Die Tore schossen Patrick Schick, der 2 Elfmeter verwandelte, sowie Malik Tillmann und Ibrahim Massa.
0: Das Wetter im Westmünsterland.
4: Es geht noch aufgelockert in die Nacht, dann ziehen teilweise schon dichtere Wolken rein, stellenweise gibt es auch wieder Nebel. Morgen ist es dann auch eher dichter bewölkt, morgen Abend erreichen uns erste Regenschauer. Bei den Temperaturen passiert aber nicht viel, in der Nacht um 10 Grad, am Tag maximal noch 19 bis 22.
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4: Wir haben noch Stau auf der A2 Dortmund Richtung Oberhausen zwischen Kreuz Recklinghausen und Gelsenkirchen-Buer. 2 Kilometer, 32 Minuten plus. Und auf der A44 Dortmund Richtung Kassel zwischen Kreuz Winnenberg-Haaren und Marsberg. 4 Kilometer, 21 Minuten plus. Kommt gut durch. Eine schöne Nacht euch. Hier ist Markus Steinacker und wir gehen gleich mal in den Bastelkeller und basteln uns... erstmal kein Kastanienmännchen, aber sowas ähnliches. Einen Herbsthit. Richtig schön warm, richtig emotional. Unsere Neuvorstellung von Taints DC und Rosalia. Gleich hier für euch.
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0: Schön zu wissen, dass er uns niemals aufgeben wird, auch nach 39 Jahren noch nicht. Rick Astley, never gonna give you up. So, wir machen jetzt hier was ganz anderes. Habt ihr Lust auf einen Herbsthit? Sowas Kuscheliges, aber Emotionales. Ruhiges, aber auch ein bisschen was Rohes, Ursprüngliches. Dann basteln wir uns jetzt einen Herbsthit zusammen, wie so ein schönes Kastanienmännchen. Wir nehmen dazu einen langsamen, tragenden Rhythmus, Trommel- und Paukenauftakt, dann Orchestermusik, schwer und so ein bisschen düster wie der Auftakt zu einem James-Bond-Film und dann übereinander eine Männer- und eine Frauenstimme, die in der Kombination so ein bisschen erinnern an Nick Cave und Lana Del Rey. Sind sie aber nicht. Was ihr jetzt hört, kommt von der irischen Band Fontaines DC mit Sänger Grind Shatten zusammen mit der spanischen Sängerin Rosalia. Das ist Where Is Gone für euch.
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0: Das Wetter im Westmünsterland.
1: Das Wetter dreht wieder auf nass, grau, aber langsam. Wir kommen noch trocken durch die Nacht, auch wenn schon dichtere Wolken reinziehen. Morgen ist es auch erstmal nur im Westen NRWs stark bewölkt. Teilweise ist es sogar noch ein bisschen aufgelockert. Morgen Abend ziehen dann aber erste Regenschauer rein. Und an den Temperaturen ändert sich aber auch nichts. Maximal morgen noch 19 bis 22 Grad.
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1: Es staut sich noch auf der A2 Dortmund Richtung Oberhausen. Zwischen Kreuz Recklinghausen und Gelsenkirchen-Buer 2 Kilometer, 14 Minuten plus. Auf der A3 Köln Richtung Frankfurt. Zwischen Lohmar Nord und Lohmar 1 Kilometer, 5 Minuten extra. Auf der A4 Köln-Aachen. Zwischen Köln-Poll und Eiffeltor 1 Kilometer, 4 Minuten plus. Und A44 Dortmund Richtung Kassel. Zwischen Kreuz Wünnenberg-Haaren und Marsberg noch 3 Kilometer, Stau eine Viertelstunde plus. Gute Fahrt! Eine schöne Nacht euch, hier ist Markus Steinacker und jetzt hier im besten Mix für die Nacht was Schnelles, was Kultiges und was Neues. Sigma, Nobody to Love, Shakira, Whenever, Wherever und die neue von Taylor Swift, Patient Zero.
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1: Ich bin David Riemer. Patientinnen und Patienten sollen im Notfall künftig zielgenauer und besser versorgt werden. Dazu hat der Bundestag eine Reform der Notfallversorgung beschlossen. Künftig soll in einer fachlichen Ersteinschätzung telefonisch oder vor Ort festgelegt werden, welche Hilfe jemand braucht. Je nach Dringlichkeit sollen die Patienten dann in eine Arztpraxis, in eine Notdienstpraxis oder in die Notaufnahme einer Klinik vermittelt werden. Wenn Kunden Opfer von Kontobetrug werden, müssen Banken ihnen das verlorene Geld zunächst sofort erstatten. Das hat der Europäische Gerichtshof in Luxemburg entschieden. Das gilt auch dann, wenn die Bank den Kunden grobe Fahrlässigkeit vorwirft, etwa nach einem Phishing-Betrug.
2: Im Kern sagt das höchste EU-Gericht, die Erstattung der nicht autorisierten Zahlung und die Frage, wer letztendlich den Schaden tragen muss, sind zwei unterschiedliche Dinge. Zunächst müsse die Bank auf jeden Fall den abgebuchten Betrag erstatten. Ausgenommen ist nur der Fall, dass der Kontoinhaber selbst verdächtigt wird, am Betrug mitgewirkt zu haben. Und nach der Erstattung könne man dann regeln, wer schlussendlich verantwortlich ist. Das sei im Interesse eines hohen Verbraucherschutzes das beste Vorgehen. Aus Brüssel, Dieter Ebeling.
1: Die geplante Erschießung eines zum Tode verurteilten Attentäters auf einem Militärstützpunkt im US-Bundesstaat Texas soll nun doch nicht per Livestream übertragen werden. US-Präsident Trump teilte auf seiner Plattform True Social mit, viele sehr gute und wohlmeinende Menschen wollten nicht dabei zusehen, wie der Mann sterbe.
3: Es ist erst knapp eine Woche her, dass eine Nachricht aus den USA für viel Aufruhr gesorgt hat. Die Hinrichtung eines früheren Militärpsychiaters soll öffentlich stattfinden. Das hat US-Verteidigungsminister Hegseth damals verkündet und kurz darauf bestätigt, es soll einen Livestream geben. Doch der Plan stieß auf viel Kritik und nun hat US-Präsident Trump ihn abgesagt. Die Hinrichtung soll Anfang Dezember aber trotzdem stattfinden. Damit soll das Todesurteil gegen einen Mann vollstreckt werden, der 2009 auf einem Militärstützpunkt 13 Menschen getötet hat. Aus Washington, Franziska Spieker.
1: Der CO2-Preis, der Heizen und Tanken mit Öl und Gas teurer macht, soll im kommenden Jahr unverändert bleiben. Der aktuelle Preiskorridor von 55 bis 65 Euro soll auch im kommenden Jahr gelten. Das hat der Bundestag beschlossen. Viele Unternehmen in Deutschland müssen Zertifikate nachweisen, wenn sie CO2 verursachen. Der Korridor legt den Preis für den Handel mit diesen Zertifikaten im nationalen Emissionshandel fest.
0: Das Wetter im Westmünsterland.
4: Das geht erstmal noch relativ entspannt weiter. Wir gehen noch stellenweise aufgelockert in die Nacht. Stellenweise gibt es aber auch wieder Nebel dazu. Das kühlt ab auf 11 bis Minimum 6 Grad. Morgen wird es nochmal mild warm, bis zu 22 Grad. Erstmal auch noch leicht aufgelockert, nur im Westen halten sich dickere Wolken. Und morgen Abend erreichen uns dann überall erste Regenschauer.
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4: Und es staut sich jetzt noch auf der A2 Dortmund Richtung Oberhausen. Zwischen Kreuz Recklinghausen und Herten 1 Kilometer, 12 Minuten plus. Auf der A3 Köln Richtung Frankfurt zwischen Kreuz Bonn-Siegburg und Bad Honnef-Linz 2 Kilometer, 3 Minuten plus. Und auf der A4 Köln Richtung Aachen zwischen Köln-Poll und Eiffeltor 1 Kilometer Stau, 3 Minuten extra. Gute Fahrt! Eine schöne Nacht allerseits, hier ist Markus Steinacker und wir haben was Neues im Kino zu gucken. Ist was Gesellschaftskritisches, geht gegen Superreiche und nennt sich Sacrifice. Ob sich der Film lohnt, das hören wir gleich von unserem Kinomann Jörg Albrecht.
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0: Eat the Rich. Bestimmt habt ihr den Slogan auch schon mal gehört. Esst die Reichen. In Zeiten, in denen Tech-Milliardäre immer mehr Macht haben, bedeutet Eat the Rich einfach Protest gegen die Konzentration von Vermögen auf wenige Superreiche. Auch im Kino sind in den letzten Jahren so einige Eat the Rich-Filme gelaufen, wie zum Beispiel der Oscar-Gewinner Parasite oder auch Saltburn. In dieser Woche kommt ein weiterer Film dazu. Kinomann Jörg Albrecht über Sacrifice.
1: Ich glaube, das Leben hat noch was mit mir vor.
2: Absolut richtig. Nur hätte Mike zu diesem Zeitpunkt bereits geahnt, was genau das Leben noch mit ihm vorhat, er wäre sicher weniger euphorisch gewesen.
1: Heute Abend wird die Welt den echten Mike Tyler sehen. Mein wahres Ich. Ich will den Leuten beweisen, dass ich wertvoll bin. Dass ich Bedeutung habe.
2: Und nicht nur irgendein Hollywood-Star, dessen Stern seit einiger Zeit am Sinken ist. Mike Tyler hofft auf das große Comeback, auf die Rolle seines Lebens. Zunächst aber ist er Ehrengast einer pompösen Klimaschutzgala. Auf einer Vulkaninsel in der Ägäis sind die Reichen und Schönen zusammengekommen.
3: So viel Applaus wie lange nicht.
4: Das sind Terroristen.
1: Was?
2: Genau gesagt, Ökoterroristen. Die haben, unbemerkt von Mike, schwer bewaffnet die Charity-Veranstaltung gestürmt und sämtliche Gäste als Geiseln genommen. Die von Joan angeführte sektenähnliche Truppe will die Erde reinigen mit einem spektakulären Opferritual. Drei Auserwählte sollen in den Vulkankrater geworfen werden. Einer von ihnen ist Mike.
5: Der Held wählt sein eigenes Schicksal.
1: Ich bin der Held?
5: Ja.
1: Wieso wollt ihr uns in einen Vulkan werfen?
5: Um die Welt zu retten.
2: Im Kino ist er schon oft ein Held gewesen. Jetzt schlägt Mike Stunde, auch im richtigen Leben. Captain America Chris Evans, der hier so aussieht wie Nicolas Cage, spielt diesen Mike. Und Anya Taylor-Joy ist die Chefin der Öko-Krieger. Der durchgeknallten, bösen Eat the Rich-Story geht zwar in der zweiten Hälfte die Luft aus. Und am Ende ist Sacrifice auch nicht wirklich ein guter Film. Trotzdem unterhält der Mix aus Gesellschaftssatire, Thriller und schwarze Komödie bestens. Das nennt man dann wohl ein Guilty Pleasure.
1: Gib mir den Heldenblick. Hast du's? Ja. Kein Text, die Bilder sprechen für sich.

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0: Das Wetter im Westmünsterland.
1: Es wird langsam bewölkter. In der Nacht ziehen von Westen aus noch dichtere Wolken rein. Und auch morgen ist es schon bewölkter, aber Regen erreicht uns wahrscheinlich erst morgen Abend. Die Temperaturen machen auch noch keine großen Sprünge. In der Nacht 9 bis 11 Grad Minimum, am Tag maximal 19 bis 22.
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1: Und wir haben noch Stau auf der A2 Dortmund Richtung Oberhausen zwischen Kreuz Recklinghausen und Gelsenkirchen-Buer. 1 Kilometer, 11 Minuten plus. Gute Fahrt. Eine schöne Nacht euch. Hier kommen die Hits dazu. Tempest City, Self-Aware, Laurel mit Habit und die Simple Minds, Don't You.
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0: So, wir stehen kurz vor den Herbstferien und da denke ich jedes Mal, also generell vor Schulferien, schade, dass ich nicht mehr in die Schule gehe. So viel frei, das war schön. Die Frage ist, wie sieht das bei Kollege Andreas Grunwald aus? Der ist ja weiterhin für uns im Paralleluniversum unterwegs. Ach komm, ich schalte nochmal schnell raus.
1: Heute im Paralleluniversum.
0: Andreas Grunwald für uns im Paralleluniversum. Andreas, kannst du mich hören? Was ist bei dir los?
2: Hallo Steini, es ist total irre. Hier im Paralleluniversum gibt's heute keine Hausaufgaben.
0: Nein.
2: Doch, der Hund hat den Lehrer gefressen.
0: Wahnsinn. Andreas Grunwald im Paralleluniversum. Wir bleiben dran.
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1: Ich bin David Riemer. Der Bundestag hat die gesetzliche Grundlage zur Einführung der digitalen Brieftasche im kommenden Jahr beschlossen, in der etwa ein Personalausweis abgespeichert werden kann. Künftig sollen sich Bürger mit der DIO-App gegenüber Behörden oder Vertragspartnern im Netz einfacher ausweisen können.
2: Der digitale Ausweis soll es möglich machen, online ein neues Bankkonto zu eröffnen, einen Handyvertrag zu schließen oder ein Auto anzumieten. Die App soll im Januar freigeschaltet werden. Deutschland setzt damit eine EU-Verordnung um. Außerdem sollen ältere Menschen künftig keinen neuen Personalausweis mehr beantragen müssen. Wer bei der Beantragung seines letzten Personalausweises 70 Jahre oder älter war, soll ihn unbegrenzt weiter nutzen dürfen. Und Reisepassinhaber müssen bei einem Umzug nicht mehr zum Amt, um den Wohnort umtragen zu lassen. Tine Klimach, Nachrichtenredaktion.
1: Seit fast 24 Stunden dürfen Reisende an bundesweit allen Bahnhöfen der Deutschen Bahn keinen Alkohol mehr trinken. Der Konzern zog am Nachmittag nach Inkrafttreten der neuen Regelung eine erste positive Bilanz. Das Verbot sei gut und ruhig angelaufen, teilte eine Sprecherin mit. Besondere Vorfälle seien bisher nicht bekannt. Bisher können Frauen im Alter von 50 bis 75 Jahren am Brustkrebs-Screening teilnehmen. Künftig soll es auch für jüngere Frauen ab 45 Jahren eine Kassenleistung werden. Das hat das höchste Entscheidungsgremium zu den einzelnen Leistungen der gesetzlichen Krankenversicherung entschieden.
3: Brustkrebs ist die häufigste Krebsart bei Frauen. Mit dem Mammographieverfahren können Knoten in der Brust schon in einem sehr frühen Stadium entdeckt werden, oft bevor man sie ertasten kann. Frauen ab 50 bekommen bereits alle 2 Jahre eine Einladung zu der Untersuchung, künftig auch jüngere. Läuft alles nach Plan, können Frauen ab 45 ab August im nächsten Jahr Termine wahrnehmen. Voraussichtlich ab 2028 werden sie dann auch regelmäßig persönlich zu den Screenings eingeladen. Jüngere Frauen müssen die Kosten für die Untersuchung weiter selbst tragen. Ursula Winkler, Nachrichtenredaktion.
1: Zum Fußball. Vor vielen tausend türkischen Fans hat die TSG Hoffenheim auch ihr zweites Europa-League-Spiel verloren. Die Kraichgauer unterlagen im eigenen Stadion gegen Beşiktaş Istanbul mit 2:3. Der SC Freiburg dagegen konnte einen verdienten Heimsieg bejubeln. Im ersten Conference-League-Spiel der Vereinsgeschichte siegten die Südbadener gegen den tschechischen Erstligisten FK Jablonec mit 3:2.
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4: Hier die aktuelle Verkehrslage. A3 Köln-Oberhausen zwischen Kreuz Ratingen-Ost und Oberhausen-Lierich. 8 Kilometer Stau, 32 Minuten Zeitverlust. Weiterhin auf der A4 Aachen-Köln zwischen Kreuz Köln-West und Köln-Poll. 8 Kilometer stockender Verkehr, 31 Minuten Verzögerung. Zusätzlich auf der A43 Wuppertal-Recklinghausen zwischen Bochum-Witten und Herne-Eickel. 9 Kilometer zähfließender Verkehr, 21 Minuten längere Fahrzeit. Darüber hinaus auf der A44 Dortmund-Kassel zwischen Kreuz Wünnenberghaaren und Diemelstadt 10 Kilometer Stau, 23 Minuten Zeitverlust. Und auch auf der A57 Köln-Nimwegen zwischen Krefeld-Oppum und Moers-Hülsdonk 10 Kilometer stockender Verkehr, 20 Minuten Verzögerung. Wir wünschen allen unterwegs gute Fahrt.
5: In dieser Woche kam ja eine große Überraschung aus der Musikbranche mal eben so um die Ecke. Britney Spears hat einen neuen Song veröffentlicht. Der ist zwar schon alt, von Anfang der 2000er, aber sie hat sich gedacht, komm, jetzt bringe ich den endlich mal raus, damit mal irgendwas von mir mal wieder rauskommt. Wir haben uns gedacht, Britney Spears, ja, aus den 90ern, aus den frühen 90ern, da wo sie groß geworden ist, da hat sie doch so schöne Nummern, da braucht sie doch das gar nicht. Baby One More Time hören wir uns gleich an. Nach Alec Benjamin und Ugel macht den Anfang jetzt mit Moving to the Sun. Schönen Freitag.
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0: Habt ihr zu Hause noch irgendwas vom Ex rumliegen oder der Ex? Eine alte Postkarte, ein Geschenk, irgendein Kram, bei dem ihr bis heute nicht wisst, was mache ich eigentlich damit? Ich habe eine Idee. Ab ins Museum. Das LWL-Museum für Kunst und Kultur bei uns in NRW in Münster sammelt gerade Erinnerungsstücke aus vergangenen Beziehungen. Kuratorin Patricia Nünning sagt, der Name Museum of Broken Relationships klingt zwar erstmal ziemlich traurig, aber eigentlich kann so eine Ausstellung auch verbinden.
1: Sie gehören dann praktisch zur Gemeinschaft all jener, die eben eine zerbrochene Beziehung erlebt haben und ein Objekt gespendet haben. Und zum anderen verbindet die Ausstellung auch, weil die Menschen, die kommen und die Geschichten lesen und die Objekte sehen, dann auch eine emotionale Verbindung zu den Menschen erhalten, die da ein Objekt gespendet haben.
0: Ja, und dafür muss es überhaupt nicht der Verlobungsring oder das große Liebesgeschenk sein. Gesucht werden auch ganz alltägliche Dinge. Ja, der Staubsauger, was weiß ich. Hauptsache, dahinter steckt eine Geschichte.
1: Das Wichtigste daran ist eben, dass die eine Art symbolischer Anker oder ein Erinnerungsstück darstellen. Das kann vom Kugelschreiber über die Postkarte bis zum Wasserkocher oder Föhn sein. Und so ähnlich sieht das dann auch aus. Wir haben schon eine Handvoll Objekte gesammelt. Da würde ich sagen, sind die üblichen Verdächtigen, wie zum Beispiel ein Ehering oder ein schönes Schmuckstück vom Ex-Partner oder auch ein Brautkleid dabei, Kuscheltier, das in sich drin, eine Tonaufnahme hat, eine persönliche, oder es wurde auch eine Pfanddose abgegeben, die dann für eine Suchtgeschichte steht.
0: Also falls ihr jetzt gerade schon Richtung Schublade mit den Ex-Erinnerungen schielt, auf der Homepage vom LWL-Museum für Kunst und Kultur steht, wie ihr euren Ex-Kram museumsreif machen könnt. Die Ausstellung eröffnet dann 2027 bei uns in NRW und zwar in Münster.
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1: Zurzeit liegen uns keine Meldungen vor. Wir wünschen allen unterwegs gute Fahrt.
2: Gleich bei uns Musik von Leonie, Don't Worry. Vorher Mr. Lover Lover, Mr. Boombastic, einer, der einfach nur cool ist. Hier ist Shaggy mit Angel.
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0: Das Comedy Camp hat Halt gemacht in Duisburg mit ordentlich Stimmung und unter anderem Toni Bauer, Patrick Nederkorn von Heute Nederland, Hannes Höfer und Gastgeber Jürgen Bangert auf der Bühne. Und dann gab es noch eine Überraschung in Form eines Gastes. Aber eins nach dem anderen. Jürgen Bangert und Hannes Höfer hatten offenbar ziemlich viel Spaß.
1: Geil. Einfach geil. Es ist ein tolles Theater und es waren sehr schöne Menschen.
2: Das klingt ein bisschen überrascht, so wie du das sagst. In Duisburg sind immer schöne Menschen. Also es war einfach mega.
1: Ich habe es einfach ehrlich gesagt, oder? 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
0: Ja. 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
1: Ich bin David Riemer. Zigaretten und Tabak zum Selbstdrehen werden in Deutschland in den kommenden Jahren deutlich teurer. Der Bundestag hat am späten Abend eine schrittweise Erhöhung der Tabaksteuer beschlossen. Heute muss noch der Bundesrat zustimmen, das gilt aber als sicher.
2: Gut 8 Euro kosten Zigarettenschachteln im Moment, knapp 12 Euro sollen es durch die Tabaksteuerreform werden. Über 4 Jahre soll die Steuer dafür immer weiter steigen. Das soll Milliarden an Steuereinnahmen bringen, aber auch mehr Menschen vom Rauchen abbringen oder abhalten. Liquids für E-Zigaretten sind genauso betroffen. Hier steigt der Preis jedes Jahr um einige Cent für den Milliliter. Vapes sind gerade bei Jugendlichen ein Problem, weil bunte Geschmacksrichtungen zum Einstieg verführen und die Risiken verschleiern. Aus Berlin, Ronny Tochau.
1: Seit 2 Wochen gilt der aktuelle Tankrabatt. Nach Einschätzung von Wirtschaftswissenschaftlern kommt der aber nicht vollständig bei den Verbrauchern an. Berechnungen von IFO und DIW sehen teils deutliche Lücken. Auch das Bundeskartellamt sieht keine vollständige Weitergabe.
3: Der Tankrabatt müsste den Liter Sprit um knapp 17 Cent günstiger machen. Aber Berechnungen vom Deutschen Institut für Wirtschaftsforschung ergeben, dass nur etwa 2/3 der Steuersenkung weitergereicht wurden, zuletzt um die 9 Cent. Laut IFO-Institut war es etwas mehr. Demnach werden je nach Sorte 13 bis knapp 15 Cent Rabatt weitergegeben. Die Mineralölbranche widerspricht. Die Steuersenkung werde in vollem Umfang weitergegeben. Dort verweist man auf die Weltmarktpreise. Aktuell ist Super E10 gut 3 Cent teurer als am ersten Tag des Tankrabatts. Diesel ist minimal billiger. Ursula Winkler, Nachrichtenredaktion.
1: Deutschland und Frankreich stehen offenbar vor einer Einigung zum Verbrenner aus. Kanzler Merz und Frankreichs Präsident Macron wollen laut Handelsblatt das geplante EU-Verbot stärker lockern als bisher vorgesehen. Demnach sollen Autohersteller auch nach 2035 neue Benzin- und Dieselautos verkaufen dürfen. Im Gegenzug will Deutschland die staatliche Förderung grundsätzlich auf Autos aus der EU beschränken. Zum Fußball. Bayer Leverkusen bleibt auch international auf Erfolgskurs. Die Werkself setzte sich in der Europa League beim polnischen Meister Lech Posen mit 4:0 durch und machte mit dem zweiten Sieg im zweiten Spiel einen weiteren Schritt in Richtung K.O.-Phase. Die Tore schossen Patrick Schick, der 2 Elfmeter verwandelte, sowie Malik Tillmann und Ibrahim Mazar.
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4: Zurzeit liegen uns keine Meldungen vor. Wir wünschen allen unterwegs gute Fahrt. Guck mal, da haben wir schon wieder Freitag, ja? Freitag, das bedeutet für euch letzter Arbeitstag, hoffentlich, dass ihr nicht am Wochenende arbeiten müsst. Und es bedeutet auch letzter Schultag. Herbstferien beginnen dann. Also von daher, kommt gut rein in diesen noch sehr, sehr frühen Freitag.
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0: Nährwerttabelle, da wird auch der natürlich enthaltene Milchzucker mitgerechnet. Heißt also jetzt nicht automatisch, dass das dann alles der böse Haushaltszucker ist da drin.
1: Genau. Und ja. Ich esse ja morgens auch einfach dann so ein gesundes Müsli. Da bin ich immer fein raus.
0: Ja, nicht unbedingt. Also gerade bei Knuspermüsli.
1: Ja, das meinte ich.
0: Das magst du doch
1: mit so Schokoflocken.
0: Ja, genau. Also da lohnt sich auch der Blick auf die Nährwerttabelle. Manche Sorten sind da nämlich auch eben echte Zuckerbomben. Und so Begriffe wie so Honig oder Agavendicksaft. Das klingt zwar irgendwie natürlich und so ein bisschen nach Öko, aber am Ende liefern die auch vor allem eins, viel Zucker.
1: Ah, okay.
0: Ja.
1: Ich merke gerade, ich mache vieles falsch.
0: Wir alle.
1: Jetzt brauche ich noch den richtigen Aha-Moment. Ja. Was gilt als wirklich total gesund, ist aber ein Zuckeralbtraum.
0: Ganz klar, Orangensaft. Ja, also so ein großes Glas mit so 250 Millilitern oder was da drin ist, ne? Das hat ungefähr so 22 bis 23 Gramm Zucker. Und jetzt mal der Vergleich. Also in derselben Menge Coca-Cola stecken rund 27 Gramm. Also ist ein Fotofinish, ein Kopf-an-Kopf-Rennen. Der Unterschied, beim Saft kommt der Zucker aus den Früchten und er liefert zum Beispiel auch noch so Vitamin C. Trotzdem zählt die WHO den Zucker in Fruchtsäften zu den sogenannten freien Zuckern.
1: Und von diesen freien Zuckern sollte man sich laut WHO weniger als 50 Gramm am Tag gönnen. Gut, da war ich heute Morgen um 5 Uhr schon drüber.
0: Na gut. Ja, mein Gott.
1: Robert Jans, vielen Dank. Ja. Blick aufs Etikett lohnt sich.
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1: Zurzeit liegen uns keine Meldungen vor. Wir wünschen allen unterwegs gute Fahrt.
2: Da haben wir die Woche fast schon wieder geschafft, ne? Es ist Freitag, 13:30 durch. Ich weiß, es ist noch sehr früh, aber für alle, die nicht schlafen können, jetzt gleich Mary J. Blige und Family Affair. Tate McRae ist mit dabei im besten Musikmix. Greedy und die 90er. Everything but the girl. Alles jetzt auf eurer Playlist mit Missing.
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0: Wir haben euch ja gestern von dem Filmprojekt erzählt, das hier in NRW gedreht wird, wozu noch Statisten und Kleindarsteller und Darstellerinnen gesucht werden. Vor allen Dingen Menschen, die ja Fußballfans spielen sollen. Es geht nämlich um Fußball und eine Vater-Sohn-Beziehung in dem Film. Mehr durfte mir Gregor Weber von der Agentur nicht erzählen. Und Gregor ist nochmal dran. Hallo Gregor.
1: Hallo Kevin, schön wieder hier zu sein.
0: Ja, komm, das ging ja schnell jetzt, Mensch. Du. Ja. Seit deinem Aufruf hier bei mir in der Show ist viel passiert. Erzähl mal, was war los gestern?
1: Ja. Also erstmal vielen, vielen Dank an die Zuhörerinnen und Zuhörer, dass die sich so fleißig beworben haben. Wir haben seit gestern nochmal so 10.000, 11.000 mehr bekommen, tatsächlich Anmeldungen hier. Das System war ein bisschen überfordert teilweise, aber wir haben alle bekommen sozusagen. Also vielen, vielen Dank dafür. Es hat Spaß gemacht, man hat es gemerkt.
0: Es scheint ja auch ein spannendes, es scheint ja auch ein sehr, sehr spannendes Projekt zu sein, was viele Menschen interessiert da. Es ist ein Kinofilm, ne?
1: Richtig, das ist korrekt. Es geht um Fußball, es geht um eine Vater-Sohn-Beziehung. Ich denke mal, da ist für jeden was dabei.
0: So, und jetzt sucht ihr ja schon wieder. Du hast mich angerufen und hast gesagt, Kevin, ich brauche nochmal deine Hilfe. Diesmal muss es ein bisschen spezieller sein, ne?
1: Richtig, genau. Da kam gestern nochmal die Anforderung von unserer Regie, dass wir NRW-weit noch nach einem 6- bis 8-jährigen blonden Mädchen um die 1,20 Zentimeter suchen. Da wird im Großraum Düren gedreht. Und was ich auch ganz lustig finde, in Dortmund, auch wieder NRW-weit der Aufruf, aber in Dortmund wird dann gedreht, so 20 Junggesellinnen, die einen Junggesellinnenabschied feiern.
0: Mädels.
1: Mit Party.
0: Ja. Ich glaube, da kannst du so im Raum Düsseldorf und Köln Glück haben auch.
1: Ja.
0: Gregor, dann vielen Dank. Wir freuen uns schon auf den Film. Hat man eigentlich schon so eine Ahnung, wann der dann in die Kinos kommen soll?
1: Ich habe munkeln gehört, dass das dann so 2027 wird, aber ein offizieller Kinostart steht noch nicht fest.
0: Da halten wir euch natürlich weiter auf dem Laufenden. Gregor, vielen Dank. Wir drücken die Daumen, dass du da die richtigen Protagonisten findest.
1: Danke an euch und auch danke an die lieben Menschen in NRW. Vielen Dank.
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1: Ich bin David Riemer. Zigaretten werden in Deutschland in den kommenden Jahren deutlich teurer. Der Bundestag hat eine schrittweise Erhöhung der Tabaksteuer beschlossen. Dadurch könnte eine Packung mit 20 Zigaretten bis 2030 knapp 12 Euro kosten. Derzeit sind es gut 8 Euro. Auch Tabak zum Selbstdrehen wird teurer. Heute muss noch der Bundesrat zustimmen, das gilt aber als sicher. Es ist wieder Ferienzeit in Deutschland. In 11 Bundesländern sind ab heute Herbstferien. Heißt, es wird wieder voll auf den Straßen. Der ADAC erwartet an diesem Wochenende viel Verkehr und Staus wie in den Sommerferien.
2: Wie oft zu Ferienbeginn treffen ab Freitagmittag die ersten Urlaubsreisenden auf Berufspendler. Der Freitag ist laut ADAC deshalb einer der staureichsten Tage. Die nächste Reisewelle rollt dann traditionell am Samstagvormittag. Vor allem Richtung Alpen und in der Gegenrichtung zu den Küsten. Im Ausland ist es besonders die Brenner Autobahn in Österreich und Italien. Der ADAC rät deshalb, am besten sehr früh am Samstagmorgen oder erst am Sonntag loszufahren. Und wenn sich's doch mal staut, ist es oft besser, auf der Autobahn zu bleiben, statt auf ohnehin verstopfte Landstraßen auszuweichen. Diana Kramer, Nachrichtenredaktion.
1: Der zweite und letzte Tag des EU-Gipfels steht im Zeichen des Ukraine-Kriegs. US-Präsident Trump hat die